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Und für euch alle jetzt ganz speziell ein Song über eine kleine Raststätte, die liegt genau zwischen Dresden und Berlin. Ist zwar nicht sehr gemütlich, aber es ist die einzigste. Und

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Das war Harry Nilsson mit The Puppy Song. Und hier ist Radio Powerrumpel am Mikrofon, euer Heiko. In dieser Sendung dreht sich alles um den Soundtrack von E-Mail für dich. Der Filmstart in Deutschland war am 11.02.99. Und jetzt geht's auch gleich los mit dem Soundtrack. Ihr hört Dreams von den Cranberries. Und danach Bobby Darin mit Spliss Blass.

0: Kommen wir nun zum Inhalt des Filmes.
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0: E-Mail für dich ist eine US-amerikanische romantische Filmkomödie aus dem Jahr 1998 mit Tom Hanks und Meg Ryan in den Hauptrollen. Es handelt sich um eine freie Neuverfilmung des Films Rendezvous nach Ladenschluss von Ernst Lubitsch aus dem Jahr 1940. Die Handlung wurde von Budapest der 1930er Jahre ins New York der 1990er Jahre versetzt und entsprechend modernisiert. So wurde aus dem ursprünglichen Briefverkehr zwischen zwei Unbekannten, die sich eigentlich doch kennen, eine Kommunikation per E-Mail. Die Handlung: Der in New York lebende Unternehmer Joe Fox, Sohn des Besitzers einer Kette der Buchhandlungen Fox und Sons Bookstores, lernt im Internet eine Frau kennen, die sich als Shopgirl ausgibt. In derselben Zeit beaufsichtigt er die Vorbereitungen zur Eröffnung einer neuen Filiale der Kette. Kathleen Kelly, die in der Gegend eine kleine Buchhandlung führt, versucht, die möglichen geschäftlichen Nachteile zu verharmlosen, während ihre Mitarbeiter beunruhigt sind. Die Filiale wird eröffnet. Während eines Empfangs lernt Kelly Joe Fox kennen. Es kommt zu einem Streit. Ihre Erlebnisse erzählt sie ihrem E-Mail-Bekannten, den sie nur als NY152 kennt. Fox verabredet ein Treffen mit dem Shopgirl. Als er sieht, dass es sich um Kathleen Kelly handelt, gibt er sich nicht als NY152 zu erkennen und erfindet später eine Ausrede, warum er nicht erschienen ist. Kelly muss ihren Laden schließen. Fox tröstet Kelly im Chat, wird zu ihrem Freund. Gemeinsam mit ihr denkt er über mögliche Gründe nach, wieso NY152 sich nicht zeigt. Es wird ein zweites Treffen zwischen Shopgirl und NY152 verabredet. Als Kelly sieht, dass sich hinter dem Pseudonym Joe Fox verbirgt, weint sie vor Freude und sagt, sie habe sich gewünscht, er sei der unbekannte NY152. Ja, die Kritiken: Uninspiriert inszenierte, modisch aufgepeppte Adaption eines Bühnenstücks, das bereits als Vorlage des Films Rendezvous nach Ladenschluss von Ernst Lubitsch sowie des Broadway-Musicals She Loves Me diente. Die Hauptdarsteller können die romantische Liebe ihrer Chatroom-Bekanntschaft nie glaubhaft in die Filmrealität übertragen. Auch in der Kameraarbeit bleibt der Film konventionell und wird lieblos mit einem enttäuschenden Soundtrack garniert. Oh, oh, oh. Also das kann ich leider nicht wiedergeben, weil ich finde den Soundtrack überdurchschnittlich gut. Und der Film ist auch was fürs Herz. Und deswegen machen wir gleich weiter mit Louis Armstrong und dem Dummy Song. Und danach Harry Nilsson mit Remember. Hier bei Radio Power Rumpel.

0: Hier ist immer noch Radio Power Rumpel mit dem Soundtrack von E-Mail für dich.
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0: Der Film wurde trotz dieser negativen deutschen Kritik häufig mit Schlaflos in Seattle verglichen, bei dem Tom Hanks, Meg Ryan und Nora Ephron ebenfalls mitwirkten. Die Hauptdarsteller wurden als sympathisch bezeichnet. Allerdings wurde kritisiert, dass einige Themen wie die Konzentration der Geschäftswelt und die Verdrängung der kleinen Unternehmen nur beiläufig angesprochen wurden. Auch die allzu offensichtlichen Produktplatzierungen für Marken wie AOL oder Starbucks wurden negativ hervorgehoben. Bereits der Originaltitel des Films You've Got Mail wird als beispielhafte Produktplatzierung in der Filmindustrie angesehen, da es sich hierbei exakt um die Meldung handelt, die Nutzer des Online-Dienstes AOL zu hören bekommen, wenn sie eine neue E-Mail erhalten haben. Das soll uns nicht stören. Weiter geht es mit dem Soundtrack. Ihr hört jetzt Roy Orbison mit Dream und danach Bobby Day mit Rocking Robin.

0: Das war Randy Newman mit Lonely at the Top. Und hier ist Radio Powerrumpel mit dem Soundtrack von E-Mail für dich oder dem englischen Titel You've Got Mail. Wenn ihr mir einen Empfangsbericht schicken möchtet oder Kritik, Anregungen, egal was, dann her damit per E-Mail an folgende Adresse. If you have some questions or want to send a reception report, please to the following email address.
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Yeah, das war der coole Stevie Wonder mit Signed, Sealed, Delivered, I'm Yours. Und hier ist Radio Powerrumpel mit dem Soundtrack von E-Mail für dich. Sinéad O'Connor kommt jetzt mit I Guess the Lord Must Be in New York City und danach Harry Nilsson mit Over the Rainbow.

0: Hier ist Radio Powerrumpel mit dem Soundtrack von E-Mail für dich.
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0: Es gab auch Auszeichnungen für diesen Film, und zwar Meg Ryan wurde für den Filmpreis Golden Globe nominiert. Der Film gewann die Goldene Leinwand und den Boogie Award. Meg Ryan und Greg Kinnear gewannen den Blockbuster Entertainment Award, für den Tom Hanks nominiert wurde. Tom Hanks und Meg Ryan wurden für den American Comedy Award nominiert. Der

Jetzt ein Instrumentalstück extra komponiert für den Film The You've Got Mail Suit von George Fenton.

Ja, das war's leider schon fast mit der 49. Sendung von Radio Powerrumpel. Ein Wiederhören auf der Kurzwelle gibt es jeden zweiten Sonntag im Monat um 13 Uhr UTC auf 6070 kHz und um 19 Uhr UTC auf 3955 kHz. Und den darauffolgenden Freitag nach dem zweiten Sonntag um 12 Uhr UTC auf 6070 und um 19 Uhr UTC auf 3955 kHz. Falls ihr mir einen Empfangsbericht schicken möchtet, dann bitte per E-Mail an die Adresse radiopr@partyheld.de. Ich wiederhole, radiopr@partyheld.de. Auch nochmal möchte ich mich ganz, ganz herzlich bedanken an die Hörer, die mir regelmäßig einen Empfangsbericht schicken. Vielen Dank dafür. Euer Feedback ist mein Antrieb. Und damit darf ich mich verabschieden. Euer Heiko von Radio Powerrumpel. Jetzt hört ihr noch Jimmy Durant mit You Made Me Love You. Tschüss.

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1: Meine sehr verehrten Damen und Herren, lassen Sie uns heute mit einem Wetterbericht beginnen. Die Aussichten für Siegen: Regen, Regen, Regen. Ich habe gerade das Gefühl, wir versinken. Und es müsste Mary Rose kommen und ein Lied singen namens Siegen im Regen und Urfunk dabei. Mhm. Ja, dieses Prasseln, das macht mich ganz high. Hi Till.
2: Ja, einen wunderschönen guten Abend. Bei uns ist es irgendwie so, in Marburg wird Regen ständig angekündigt, aber es passiert irgendwie höchst selten etwas. Also das ist auch sehr interessant. Hier steht die ganze Zeit im Wetterbericht, es soll regnen, regnen, regnen, regnen, regnen, jeden Tag regnen. Und das tut es dann vielleicht mal irgendwie für ein paar Minuten und dann war's das dann also auch schon wieder. Und man ärgert sich dann die ganze Zeit darüber, dass man den ganzen schönen Tag nichts unternommen hat, weil man ja gedacht hat, es wird regnen.
1: Die aktuellen Wasserstandsmeldungen und die Verkehrshinweise überspringen wir an dieser Stelle, meine Damen und Herren, weil wir haben wenig Zeit. Herzlich willkommen zur Radiothek. Auch am Feiertag sind wir wieder da, Zipprich und Bruch, mit jeder Menge Programm.
2: Ganz richtig. Wir haben heute sehr, sehr viel Reaktionen bzw. Hörerpost im Allgemeinen. Wir haben ein kleines Programmporträt von unserem Kooperationspartner Kuno Taufenbach und seinem Programm FM Kompakt Jukebox bei Laut FM. Wir haben ansonsten unter anderem einige Neuigkeiten und wir haben heute endlich mal nach ewig langer Zeit wieder was von Jürgen Kolb im Programm. Ein Kapitel seines Buchs bei Rotlicht bitte kein Wasser zapfen, das da heißt Dunkle Stunden. Und wir haben Original-Tonmaterial. Es wird so ungefähr eine dunkle halbe Stunde werden, denke ich, denn es ist recht umfangreich.
1: Ja, und was wir sonst noch machen, gucken wir dann mal, wie die Zeit noch so reicht, würde ich sagen. Jetzt machen wir erstmal ein paar Takte Pink Punker. Und ich weiß gar nicht, ob Sie schon wussten, aber da hat das Bundesverwaltungsorchester 1982 ein so schönes Stück rausgebracht. Das müssen wir noch ein bisschen hören. Viel Spaß damit. Sachblut.

0: Es folgt der Bericht aus Berlin.
1: Einen schönen guten Abend. Hier meldet sich aus dem Plattenbau in Berlin-Wedding wieder Christian Spremberg zu Wort. Und diesmal ja, wird es ein bisschen schlagerlastig, fürchte ich, weil es ging ja in der Hauptsache um Rainer Nitzsche und um die Leute, die er so promotet, hätte ich fast gesagt, hat und denen er zu tun hatte. Ja, war schon eine tolle Zeit und Namen sind da gefallen. Ja, da erinnere ich mich auch noch sehr gerne dran. Wobei man natürlich sagen muss, natürlich hat es im deutschen Schlager auch peinliche Sachen gegeben. Nicht nur die Mutter, die weiß, wo Honolulu liegt. Ich meine, Schmetterlinge können nicht weinen, ist natürlich auch ein Schwachsinnstext. Aber es hat ja da noch ganz andere Sachen gegeben. Was mir vor allen Dingen unangenehm aufgefallen ist, das war so der Umgang mit Geografie, ne? Also wenn man da bedenkt an dieses brasilianische Lied Zwei Apfelsinen im Jahr, im Haar, und dann heißt es, wenn man in Mexiko am Abend zum Karneval geht, seltsam, sehr seltsam. Aber auch andere Geschichten sind da passiert, mit denen man da sehr freizügig umgegangen ist, mit Orten, die gar nicht da liegen, wo sie eigentlich liegen, nur damit es in Schlager passt und damit sich das reimt und so weiter und so fort. Wer übrigens Jürgen Markus produziert hat, da kann ich nur die Worte sprechen, die Jesus Christus angeblich zu Pontius Pilatus gesagt haben soll. Nagelt mich nicht fest. Denn das weiß wahrscheinlich unsere Barbara besser. Und wer dies und noch dieses, ja, wer das noch wissen will, also wer dieses und noch viele andere Informationen dieser Art wissen möchte, könnte ja vielleicht am nächsten Samstag, das ist ja schon, also für die Donnerstagshörer übermorgen, am 6.6. ab 20 Uhr ofunk.de einschalten. Da gibt's nämlich dann den großen Schlagerabend mit den drei Schlagerleuten hier von Ohrfunk.de, dem die Ladies First, der Barbara Müller, dem Andi Donau und ja, mir noch auch. Außerdem, Till, apropos Donau, ne, wenn du noch wissen willst, was Donau eigentlich heißt, dann hast du ja demnächst vor, mit Black noch ein Interview zu machen, solltest du mal den Titel Vom Busen zum Atom in die Playlist mit reinnehmen. So, und ansonsten wollte ich noch sagen, Mensch, Rainer Nitzsche hat ja schon so viele Leute interviewt hat. Da hat er aber Glück gehabt, dass er nicht an Klaus Kinski geraten ist. Till, ich nehme an, du weißt, was ich meine. Ich glaube, viel mehr muss jetzt auch gar nicht mehr sein. Ich würde sagen, wir beenden das hier und damit noch mehr was anderes in die Sendung reinpasst. Ich freue mich auf die nächste und ja, sage aus dem Plattenbau in Berlin-Wedding tschüss, bis demnächst. Das war's von Christian.
0: Das, meine sehr verehrten Damen und Herren, war der Bericht aus Berlin, präsentiert von Christian Spremberg. Hier noch eine Anmerkung. Nein, eigentlich mehrere. Erstmal eine. Lieber Christian, wir sind vier Schlagermenschen beim Ohrfunk.de. Der vierte bin ich. Ich bin erstens die ständige Vertretung im Soundkasten Schlager und zweitens mache ich ja ziemlich viel Schlager-Spezials drumherum mal gelegentlich. Und
2: baut auch den einen oder anderen in die Rotation ein.
0: Richtig, das auch. Und deswegen genau gibt's ja auch am Samstag den großen Schlagerabend, nicht nur, wie er erst gedacht war, von 8 bis Mitternacht, sondern er geht tatsächlich bis 4 Uhr morgens. Wir gehen in die Verlängerung und machen daraus eine richtig große Schlagernacht. Die ersten 4 Stunden bestreiten Barbara, Andi und Christian und ab Mitternacht können wir uns dann hören. Und wer noch nicht genug Schlager gehört hat bis dahin, kann bis 4 Uhr morgens noch den Schlagernacht-Express hören mit mir. Und ihr könnt euch auch Musik wünschen. Dann kommt der Radiowecker? Radiowecker kommt auch, aber der ist ein bisschen anders, als man ihn kennt. Den macht dann Christian Ogels. Der ist ein bisschen elektronischer. Ist ein sehr elektronischer Wecker.
2: Eine Funkuhr.
0: Ja.
2: Eine Ohrfunkuhr.
0: Sowas. Aber jedenfalls tatsächlich der Hinweis, quasi der Bruchtipp in der Radiothek, zusätzlich zu Christians Anmerkung. Samstagnacht gehen die Schlager weiter. Schlager von 20 Uhr bis 4 Uhr morgens. Live mit uns und ihr könnt mit dabei sein und euch Musik wünschen unter studio@ohrfunk.de. Zumindest kann ich das schon mal sagen für die Zeit ab Mitternacht. Aber das wird vorher auch so sein. Sind ja alle live.
2: Das sind ja Schlager, Schlag auf Schlag. Mhm. Im Übrigen sei angemerkt, dass genau jene Adresse, also studie@urfunk.de, auch immer wieder genutzt werden kann, um uns Sachen zu unseren Sendungen mitzuteilen. Da schreiben Sie also in den Betreff Radiothek, dann wissen wir, dass es um uns und um diese Sendung hier geht und dann können Sie uns alles mitteilen, was Sie uns mitteilen wollen. Hendrik Lonnemann hat das zum Beispiel wieder gemacht und wir haben uns sehr über seine Nachricht gefreut. Yes. Es ist toll, wie sich hier diese Leute immer gegenseitig ergänzen mit Anekdoten und so weiter und so fort. In diesem Fall jetzt speziell Hendrik und Markus. Denn Hendrik hat sich wiederum sehr über Ergänzungen von Markus gefreut und dann auch wieder einiges beigetragen. Er hat zum Beispiel erzählt, dass dieser Schlagerexpress von WDR 4 wohl dadurch, dass er auf Norderney stattfand, nicht nur von WDR 4, sondern auch vom Norderneyer Lokalradio übertragen wurde, dem Sturmwellensender, kurz SWS. Nun muss man sagen, dieser Sturmwellensender hat sowieso eine ganz interessante Geschichte. Das ist einer der zahlreichen Piratensender in Ostfriesland gewesen. Ostfriesland war und ist in geringem Ausmaße bis heute eine ziemliche Piratensender-Hochburg. Das hat was auch unter anderem mit der Nähe zu den Niederlanden zu tun. Hat aber gleichzeitig, und das haben viele zum Beispiel damals gesagt, wenn zum Beispiel mal der Norddeutsche Rundfunk einen Beitrag über dieses Thema gemacht hat und sowas, hat aber eben unter anderem auch damit zu tun, dass Ostfriesland so sehr weit, weit ab von irgendwelchen Zentren liegt. Das heißt also, dass in Ostfriesland selbst infrastrukturell auch nicht so viel los ist. Auch so in Sachen Abendunterhaltung, Theater, Kino und sowas gibt's da nicht so stark ausgeprägt. Und so haben die Leute sich eben andere Zeitvertreibe gesucht. Dann eben der Einfluss aus Holland und die Tatsache, dass in Ostfriesland eben auch der nächste Rundfunksender recht weit ist. Und dann haben sie sich gesagt, machen wir einfach unser eigenes Programm. Spielt sicherlich auch so dieser ostfriesische Eigensinn, diese berühmte Mentalität der Menschen dort eine gewisse Rolle. Mhm. Und das hat also dazu geführt, dass in Ostfriesland teilweise mehr als 200 Piratensender aktiv gewesen sind. Und einer davon war eben auf der Insel Norderney der Sturmwellensender. Der Sturmwellensender ist einer jener Anbieter gewesen, die dann später in gewissem Rahmen in die Legalität überführt werden konnten. Und zwar insofern, als sie eben als Veranstaltungsradio senden durften in den Sommermonaten, wenn eben auf Norderney auch viele Touristen waren. Und dieser SWS, dieser Sturmwellensender, hat dann also auch den Schlagerexpress wohl übernommen. Jetzt hat irgendwann die niedersächsische Landesregierung in den 2010er Jahren das Okay gegeben, ja, man darf jetzt auch Privatfunk in lokalem Rahmen in Niedersachsen veranstalten, vorher war das nur landesweit möglich und daraufhin durften sich also verschiedene Sender bewerben, da hatte unter anderem eben auch der Sturmwellensender sich um Frequenzen für Norderney und das ostfriesische Festland beworben, die aber nicht bekommen, da sendet jetzt stattdessen heute Radio Nordseewelle. Was also gerne NSW abgekürzt wird. Jetzt pass auf, jetzt ist es aber interessant, der Sturmwellensender wiederum hatte sich dann, soweit ich informiert bin, aufgelöst und jetzt gibt es stattdessen ein Internetradio von ehemaligen Betreibern des Sturmwellensenders und das heißt Radio Nordsee Wind. Das heißt, es heißt sehr ähnlich und kann sich also auch entsprechend ähnlich abkürzen. Das ist also auch eine ganz interessante Geschichte, so nebenbei angemerkt.
0: So, das stimmt.
2: Bevor wir uns jetzt aber in ostfriesischen Lokalsendermythen verlieren, sollten wir doch wieder darauf zurückkommen, was uns noch geschrieben wurde. Da war nämlich einiges noch drin. Unter anderem hat er bestätigt, der Hendrik, ja, ab 2004 beginnen so seine Erinnerungen an Gut aufgelegt mit Rainer Nitschke. Das heißt, es deckt sich mit dem, was ich gesagt habe, das muss wesentlich später passiert sein. Und er hat es da dann nicht mehr alle 6 Wochen gemacht, wie früher noch den Musikpavillon bei WDR 4, sondern er hat das Ganze dann alle 4 Wochen gemacht, anfangs von Montag bis Freitag und dann ab 2007 wohl auch samstags, immer von 12 bis 15 Uhr. Interessant hat Hendrik gefunden bei WDR 4 und auch sehr angenehm, dass sie das immer recht gut hingekriegt haben, das paritätisch zu besetzen. Das heißt, wenn der Musikpavillon von einem männlichen Moderator bestritten wurde, wurde entsprechend Gut aufgelegt von einer Moderatorin gestaltet und umgekehrt. Und so hat sich das also wohl durch das Programm ganz gut durchgezogen. Dann hat er außerdem noch über Hermann Hillebrand geredet. Oder besser gesagt geschrieben. Und zwar, dass er sich immer gefragt hat, weil Hermann Hillebrand oftmals um 12 bis 15 Uhr Gut aufgelegt moderiert hat und anschließend von 15 bis 18 Uhr Zeit hatte, bis dann um 18 Uhr er die HR-Zentralnachrichten in Frankfurt gelesen hat, was denn eigentlich passiert wäre, wenn Hermann Hillebrand es mal nicht rechtzeitig nach Frankfurt geschafft hätte. Ob es da also irgendwie Vertretungen fest eingeplant gegeben hätte. Das ist eine Frage, die werde ich, glaube ich, mal an Jürgen weitergeben. Das könnte er wissen.
0: Ich werde mal eine These wagen. Also, es ist ja zu befürchten, dass sowas mal, was weiß ich, im Winter oder so kann sowas ja schnell mal sein. Und ich glaube aber, der Hermann ist ja erstmal immer darauf erpicht, den Weg noch irgendwie zu schaffen. Also es wird ja vielleicht einfach nur ein bisschen später sein. Damals war es ja so, dass es Leute für Aktuelles gab und auch für den Leiter vom Dienst. Der Leiter vom Dienst war ja auch durch das Sprecherteam besetzt. Ich gehe mal davon aus, dass dann vielleicht übergangsweise um 18, 19 Uhr noch jemand vielleicht von denen die Nachrichten gelesen hätte. Oder aber, dass vielleicht ja an manchen Tagen zufälligerweise der Mitteldienst sogar noch da gewesen ist und um 18 Uhr noch einmal übernommen hätte und dann der LVD um 19 Uhr. Solche Geschichten, glaube ich.
2: Ja. Ja. Möglich wäre das. Wie gesagt, ich sitze ja an der Quelle, ich werde mich mal erkundigen.
0: Herr Kolb,
2: und dann
0: werden
2: wir da sicherlich. Richtig, da bin ich fest von überzeugt. Ansonsten hat sich Hendrik sehr gefreut, was wir alles ausgegraben haben. Insbesondere, und das teilt er sich ja auch mit dir, über die SWR4-Abschiedssendung, von der wir ja letztes Mal alle miteinander sehr angetan gewesen sind, welche Mühe man sich gegeben hat. Und auch, dass wir tatsächlich es geschafft haben, die letzte Moderation von Rainer Nitschke aufzutreiben. Ja, um Ostern rum muss es ihm wohl auch schon mal längere Zeit nicht gut gegangen sein, hat er erzählt. Da war er also längere Zeit nicht zu hören und krank. Ja, und da konnte man dann eventuell schon so ein, oder konnte zumindest er wahrscheinlich dann schon erahnen, dass es so lang wohl nicht mehr gehen wird.
0: Ja, da kann man jetzt Rückschlüsse ziehen. Also ich bin auch, muss ich nach wie vor sagen, sehr bewegt davon, wie wir die Abschiedssendung für Rainer Nitschke gestaltet haben.
2: Diese Abschiedssendungen, es sind ja mehrere Sendungen gewesen, es sind zweieinhalb.
0: Ja, sehr schön, ein großer, kleiner Abschiedsmarathon. Aber den hat er sich auch verdient, tatsächlich.
2: Das könnte man bestimmt auch eines Tages nochmal irgendwie, was weiß ich, wenn er nächstes Jahr 80 Jahre alt geworden wäre, als Spezial mal abends senden. Könnte man die Sachen so zusammenfügen, könnte man bestimmt eine schöne Sendung draus bauen.
0: Ja, das glaube ich auch.
2: Ja, das nur mal so am Rande angemerkt.
0: Auf jeden Fall, Hendrik, vielen Dank. Und nebenbei bemerkt, ich habe Hendrik auf jeden Fall auch eingeladen für die Radiothek, denn der ist jemand, der ganz sicherlich auch viel aus seinem Radioleben erzählen kann. Also der kann sowieso viel erzählen, das sage ich nochmal. Wer das hören will, kann das mal mit Barbara zusammen hören. Ich hoffe, wir kriegen noch eine Sommerparty von den beiden. Ansonsten spätestens nächstes Jahr im Karneval am Samstagabend sind die beiden wieder
2: also
0: zusammen.
2: Also bis dahin ist auch hoffentlich mal hier vorbeigekommen, bis
0: Karneval. Sagen, wir werden
2: das ist ja noch
0: sein.
2: Ein bisschen hin.
0: Ja, wir werden schneller sein.
2: Vielleicht kriegen wir ja auch mal Barbara in die Sendung. Dann können wir mal den Vergleich machen und dann können wir uns vorstellen, wie die beiden dann zusammen das machen. Vielleicht können die
0: eingeladen.
2: Uns auch mal vertreten, wer weiß.
0: Ja, das wäre bestimmt auch mal interessant.
2: Ja. Ich hatte ja schon mal so gemeint, weil ich ja mal die Hörerreaktionen von Christian Spremberg und Olaf Kuhlbrot so miteinander verschnitten hatte und sich das gut ergänzte, habe ich ja auch schon gemeint, die könnten sie an sich auch mal moderieren.
0: Natürlich.
2: Das wäre schon irgendwie ziemlich lustig.
0: Wir können eigentlich mal in Urlaub gehen.
2: Ja, machen wir ja jetzt demnächst in der Sommerpause von Ohrfunk.de.
0: Ja.
2: Wie spontan bist du, um über die Sommerpause von Ohrfunk.de zu referieren?
0: Ich kann jetzt schon sagen, sie beginnt am 29. Juni. Das ist ein Montag. Und dann kann ich sagen, ich freue mich da sehr drauf.
2: Ja.
0: Weil ich werde da auch ein bisschen ruhiger werden, als ich es jetzt von den Aktivitäten her bin. Das habe ich mir fest vorgenommen, weil die ganzen letzten Jahre habe ich das nie geschafft. Diesmal muss es aber mal sein, aus mehreren Gründen. Und dann kann ich sagen, wir werden diese Sommerpause nutzen, um so ein paar Specials schon vorzubereiten und zu produzieren. Haben wir uns vorgenommen für die Radiothek. Was das Programm von Ohrfunk.de angeht, die Sommerpause ist so ähnlich wie immer. Einige Sendungen fallen dann halt bis in den September hinein weg. Jetzt kann ich gerade nicht genau sagen, wann es wieder losgeht. Das Datum müsste sein, lass mich mal eben überlegen, nicht der Samstag, der 5.12., müsste der 14. September sein. Montag, der 14. September beginnt wieder das normale Programm. Und bis dahin gibt's halt immer mal an den Stellen, wo Sendungen waren, entweder gar keine Sendungen oder Ohrfunk spontan oder ähnliches. Ein genaues Programm gibt es dann rechtzeitig im Newsletter. Auf jeden Fall wird das so ähnlich sein. Wer die Sommerpausen vom Ohrfunk kennt, der weiß, es gibt ja da auch schöne besondere Sendungen, die es wirklich nur im Sommer gibt. Wir machen Ohrfunk spontan eine Einstiegs- und End-Sommerparty-Sendung sozusagen für die Ferien. Es gibt Ping Pang Pong, wo Bianca und Jens Bertrams und ich uns gegenseitig Musik vorspielen und keiner weiß, was da kommt und muss darauf mit einem Titel reagieren.
2: Also auch so eine Art Urfunk spontan im Grunde, du kannst nie wissen, was kommt.
0: Genau. Richtig. Ja. Das ist ja sowieso die Devise. Das hat ja ursprünglich auch seinen Anfang gehabt, das Urfunk spontan in der Sommerpause. Das haben wir dann irgendwann ins Programm gezogen, weil Leute mehr Baustellen wollten für sowas.
2: Mhm. Ja, ich frage deshalb, weil wir jetzt gleich über ein anderes Programm und dessen Struktur sprechen wollen. Und deswegen dachte ich mir, wäre es doch gut, wenn wir im Vorfeld mal über unser eigenes auch berichten ein wenig. Mhm. Zu sagen wäre vielleicht an dieser Stelle noch, dass es entsprechend ja nur noch 3 Ausgaben der Radiothek gibt vor der Sommerpause, also nach dieser jetzt. Das heißt, eine wird sich höchstwahrscheinlich sehr, sehr ausführlich nochmal mit dem Jugendradio des Hessischen Rundfunks beschäftigen, mit HXXL bzw. UFM, das ja nun eingestellt bzw. eingedampft und in das Ding verschluckt wurde sozusagen. Eine Ausgabe wollen wir unbedingt nochmal zum Thema RPR machen. Ja, und dann gibt es noch eine Ausgabe vor der Sommerpause. Und da wollen wir dann mal gucken, was wir dann so anstellen. Vielleicht hat ja jemand von Ihnen da draußen auch eine Idee. Könnten Sie uns auch schreiben wieder an studio@urfunk.de.
0: Ansonsten wird es einfach auch noch eine schöne Resteverwertung, weil ich gehe fast davon aus, wir haben ja immer irgendwas, was noch übrig bleibt. Und wir können uns auch ganz langsam vorbereiten. Ne? Wir können auch in der letzten Folge uns ganz langsam ausklinken. Ich finde überhaupt, wir könnten auch überlegen, ob wir wieder mit einem Musikspezial in die neue Saison einsteigen wie letztes Jahr. Das war nämlich gar nicht so schlecht.
2: Jo. Das wäre natürlich auch noch eine Möglichkeit. Ja. Wir werden auch einfach sehen müssen, wie genau die Situation im September dann sein wird, was in der Zwischenzeit wieder alles passiert sein wird. Ich meine, wenn ich an das letzte Jahr zurückdenke, wo wir aufgrund des Musikspezials, das wir uns vorgenommen hatten und weil wir ja unbedingt die Hörerwünsche spielen wollten, aufgrund dieser Tatsache sehr, sehr verspätet erst zum Beispiel auf den Tod von Frank Laufenberg eingehen konnten und sowas. Also wir hoffen deswegen natürlich noch einmal mehr, dass jetzt in der nächsten Zeit nicht so viele Leute sterben werden. Das hoffen wir grundsätzlich, aber das ist noch mit ein guter Grund.
0: Das Radio soll mal auch generell ein bisschen Sommerpause machen. Es muss sich nicht dauernd was verändern. Ihr könnt auch mal ein bisschen Rücksicht auf uns nehmen. So.
2: Ja, genau. Wir schreiben so ein nettes Briefchen an alle Sender.
0: Genau, eine Petition.
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0: Die bitte unterschrieben werden muss.
2: Ja, sehr gut, sehr gut. Ja. Ich glaube, die werden sich jetzt schon diebisch darauf freuen. Worauf wir uns tatsächlich aber freuen, ist ein Beitrag, der uns zugekommen ist von Kuno Taufenbach von FM Kompakt, der also uns jetzt ein wenig erzählt, was FM Kompakt ist und vor allen Dingen auch, was der angeschlossene Sender Laut FM Jukebox so macht und tut, außerdem, dass er die Urfunkradiothek übernimmt. Wir hatten ja in der letzten Woche gesagt, donnerstags um 19 Uhr, freitags um 10 Uhr und wann auch immer bei Laut FM. Und wir hören jetzt mal genau, wann bei Laut FM die Radiothek läuft und wann da sonst noch Sachen laufen und wie das alles so geht.
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8: Hallo, liebe Radiofreunde, liebe Hörerinnen und Hörer der Urfunkradiothek. Hallo, lieber Till und lieber Markus. Ich bin Kuno Taufenbach und stelle für FM Kompakt unter anderem den Radiostream zusammen. Dieser ist via laut.fm/jukebox zu hören. Unser Hauptprogramm läuft jeweils am Sonntag zwischen 17 und 23 Uhr deutsche Ortszeit und umfasst Ausstrahlungen von Free-Radio-Programmen wie Radio Joystick, Radio Gloria International, DKDM, SM Radio Dessau und einige andere noch. Dann sind dort Produktionen von FMK-Freunden zu hören, wie Jörn Krieger mit seiner Sendung Raven Rock, Jörg Wese mit seinen Star Treks oder auch Thomas Riegler mit Technik und mehr oder seiner Sendung Aus der Plattenkiste. Jeweils um 19 Uhr läuft an jedem zweiten und vierten Sonntag das von mir zusammengestellte FMK-Radiomagazin. Dort sind dann News und Infos aus der Welt des Radiohörens zu hören. Reportagen sowie aktuelle und historische Beiträge rund um das Radio. An den anderen Sonntagen bringen wir dann medienbezogene Sendungen unter anderem der Welle 370 des Funkerbergmuseums Königs Wusterhausen, Sendungen der Satzzentrale oder aus unserem umfangreichen Archiv Sendungen und Beiträge anderer Anbieter zum Thema Radio oder Medien. Diese 6 Stunden Programm werden dann in der Folgewoche in unterschiedlicher Reihenfolge und zu unterschiedlichen Zeiten wiederholt. Ergänzt wird das Programm um weitere Übernahmen von Free-Radio-Sendungen und auch durch die Übernahme der Orrfunk-Radiothek. Seit der ersten Ausstrahlung ist diese Sendung auch bei uns zu hören. Allerdings zeitversetzt. Ich bekomme es wegen meiner Jobs nicht hin, die aktuelle Sendung auch in der aktuellen Woche in unser Programm einzubauen. Daher läuft die Orrfunk-Radiothek immer einige Wochen später bei uns. Aktuell hänge ich 1 bis 2 Wochen hinterher. Gleich bleibt allerdings der Sendeplatz. Samstags 17 bis 19 Uhr, sonntags von 10 bis 12 und montags von 18 bis 20 Uhr. Das von mir produzierte Radiomagazin wird jeweils am 2. und 4. Sonntag von 19 bis 21 Uhr ausgestrahlt und in der Folgewoche mehrmals wiederholt. Zusätzlich ist die Sendung auch via Radio Sunrise, das Satzzentrale Technikradio und beim offenen Kanal Saarland zu empfangen. Auf der Website des Worldwide DX Clubs ist das FMK-Radiomagazin auch downloadbar und kann offline gehört werden. Mehr zu FM Kompakt erfahrt ihr hier.
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8: Neben den Aktivitäten im World Wide Web unterstützt FM Kompakt auch den Fortbestand der Sendung für die Xer bei Radio HCJB. Beiträge von DX-Clubs wie dem RTI-Hörerclub Ottenau, der AGDX, des ADXB und die DX-News von Heinz Schulz, welche ich auch in meinem Radiomagazin bringe, bereite ich für die Kurzwelle auf und stelle sie Horst Wiese für die Sendung via Radio HCJB zur Verfügung. Regelmäßig am ersten Wochenende ist dann innerhalb der dortigen Sendung auch ein Beitrag aus Kunos Radiothek zu hören. Das sind in der Regel Beiträge zur Rundfunkgeschichte, für die ich auf mein eigenes, das Archiv von FM Kompakt, Archive anderer Radiofreunde wie Markus Weidner und Thomas Kircher, aber auch die Archive des SWLCS, der ADDX und insbesondere das Dokumentationsarchiv Funk in Wien zurückgreifen kann. Zu unserem Freundeskreis gehört auch Andreas Knietlig, hier auch als Digi-Andi bekannt. FM Kompakt hatte großen Anteil an der Rettung mehrerer 10.000 Kassetten mit Radiomitschnitten, die auch hier in der Orrfunk-Radiothek sehr, sehr oft verwendet werden.
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8: Für alle, die diesen Beitrag via Orrfunk in der Erstausstrahlung hören, habe ich nun noch einen Programmtipp. Till Zipprich war vor einiger Zeit zu Gast in Hamburg und hat dort an einem Podcast mitgewirkt, in dem er über sich und sein Hobby sowie sein Interesse am Rundfunk berichtet hat. Im Rahmen der Reihe FMK Zeitzeugen ist diese Sendung aktuell im Programm von FM Kompakt zu hören. Ihr habt also am Freitag, den 5. Juni um 21 Uhr, am Samstag, den 6. Juni um 16 Uhr und am Dienstag, den 9. Juni um 21 Uhr, nochmals die Gelegenheit, etwas mehr über Till zu erfahren. Hier nochmals die Adresse des FMK-Streams. laut.fm/jukebox. Einschalten und dabei sein, wenn es wieder heißt...
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0: kommen und schön zu tanzen auch bei die, zu dieser Nummer.
1: Ja. Ein schöner Beweis, dass nicht nur Radio Saas andauernd Zuno-Sachen produziert. Auch FM Kompakt kann das. Im Übrigen hat mir dieses Lied gerade nochmal gezeigt, ich muss in Zukunft wieder unbedingt mehr mit FM Kompakt unternehmen. Ich muss unbedingt wieder mehr an Treffen teilnehmen und so weiter und so fort. Das ist leider eine Gruppe, die in den letzten, ja, man muss leider inzwischen fast im letzten Jahr sagen, bei mir sehr, sehr stark ins Hintertreffen geraten ist, weil alles Mögliche war und es neue Gruppen gab, denen ich mich auch angeschlossen habe, die auch teilweise näher in meiner Umgebung Sachen unternommen haben und sowas. Aber diese Community ist schon toll mit ihren über 70 Mitgliedern und was sie alles so unternimmt und organisiert und sowas, das ist schon was sehr Besonderes. Also an der Stelle schöne Grüße an alle FMKler. Ihr hört bestimmt bald wieder von mir.
0: Und vielen Dank für den Beitrag, Kuno. Und allen natürlich, die uns dort hören, viel Spaß weiterhin auch mit der Radiothek. Wie gesagt, jetzt trotz Sommerpause, da gibt es wahrscheinlich nochmal Wiederholungen oder irgendwie, schätze ich mal, Best-of.
1: Ja, also ich glaube, man kann grundsätzlich einfach sagen, man kann Urfunkhörern empfehlen, zwischendurch mal bei LautFM Jukebox reinzuhören und man kann genauso sehr auch LautFM Jukebox-Hörern empfehlen, mal beim Urfunk reinzuhören.
0: Unbedingt, ja. Gibt ja immer Sachen, die man vielleicht doch schon mal gehört hat, dann kann man ja zu der Zeit auch mal umschalten und gucken, was die anderen machen.
1: Jo. Sehr richtig, genau. So, nun haben wir das gehabt und nun war der Beitrag von Kuno anfangs ein bisschen länger in seiner Originalfassung, weil er nämlich noch auf etwas hingewiesen hat, aber das musste er dann gar nicht mehr tun, weil ich hatte nämlich denjenigen, um den es geht, einfach direkt gefragt, ob er nicht darüber erzählen will. Er ist sowieso schon recht häufig in der Radiothek zu hören. Und wenn nicht er, dann zumindest die Sachen, die er ja uns zur Verfügung stellt. Die Rede ist von Andreas Knedlik und der hat uns einen Aufruf zukommen lassen, den wir mit dem größten Vergnügen senden, denn wir halten das beide für eine sehr wichtige Sache.
2: Hier spricht Andreas Knedlik, vielleicht manchen bekannt als DigiAndi, Betreiber des Hörfunkarchivs digiandi.de. Ich war ja auch schon mal zu Gast hier in einer der Sendungen. Und mir hat vor einiger Zeit, vor einigen Jahren muss man mittlerweile sagen, eine Community geholfen, eine riesengroße Sammlung an Radiomitschnitten für das Archiv zu retten. Da habe ich mich sehr drüber gefreut und alle, die mir geholfen haben, freuen sich auch darüber, denn wir haben gemeinsam was davon, dass es jetzt möglich ist, diese Mitschnitte zu retten und in das digitale Zeitalter von Kassette auf quasi den Computer zu überspielen. Das funktioniert aber nur, wenn man auch die passenden Geräte dafür hat. Und mein Anspruch ist, dass die Geräte in hoher und guter Qualität Material liefern können, sozusagen. Und das hat leider mal wieder auch mit Geld zu tun, denn gute Geräte kosten Geld. Einerseits in der Anschaffung, aber andererseits auch in der Wartung. Und derzeit habe ich wieder einige Tape Decks in Wartung gegeben, um weiterhin diese über 25.000 Kassetten und viele andere auch in das Archiv zu bekommen. Und auch hier bitte ich alle, die ein Interesse daran haben, dass Radiomitschnitte gesichert werden bei mir im Archiv und das auch in guter Qualität passieren kann weiterhin, sich zu beteiligen, wenn sie möchten. Ein kleiner finanzieller Beitrag kann da sehr viel helfen, die Geräte beim Fachmann warten zu lassen und somit den Bestand des Archivs zu sichern. Vielen Dank.
0: Das unterstützen wir sehr, sehr gerne. Andi, danke schön für den kurzen Beitrag und
1: auf jeden Fall.
0: Ja, ist zu empfehlen.
1: Jetzt wäre natürlich noch wichtig zu sagen, genau, richtig. Und wie man sich beteiligen kann, muss man natürlich aber auch wissen.
3: Ja.
1: Und zwar ist es folgendermaßen. Es gibt zum einen aktuell noch auf der Facebook-Seite von Andreas Knedlik einen Link zu sehen, zum Beispiel zu PayPal, wo man also ihm Geld überweisen kann. Wer aber nun kein PayPal hat oder das nicht so gerne macht oder sich mit Facebook etwas schwer tut, das macht überhaupt gar nichts. Dann nämlich schreibt man eine E-Mail an info@digiandi.de und dann bekommt man wahlweise entweder die Kontodaten, auf die man Sachen überweisen kann, oder man bekommt die Möglichkeit, das Ganze über Vero zu machen, also das europäische Zahlungssystem, das so als EU-Alternative zum US-amerikanischen PayPal dienen soll. Ja, das sind also die drei Möglichkeiten, die man hat. PayPal, Überweisung oder Vero. Und für Überweisung und Vero wendet man sich bitte an info@digiandi.de. Vielen herzlichen Dank. Wir freuen uns sehr, wenn da noch das eine oder andere zusammenkommt.
0: Absolut. Und nochmal ein kleiner Hinweis für alle, die vielleicht denken, wir fallen uns einfach mal gerne spaßeshalber ins Wort. Manchmal liegt es wirklich daran, dass wir immer so eine Verzögerung in unserer Sendesoftware haben zwischen den Studios. Und das ist nicht so, dass wir hier, wenn mal einer einen kleinen Moment still ist, sofort das Wort übernehmen müssen. Aber man denkt dann, der ist schon fertig, derjenige, und spricht dann vielleicht manchmal dazwischen. Manchmal passt es ja auch. Aber manchmal ist es einfach, so wie gerade eben an dem Beispiel demonstriert, ja, einfach so, kommt einfach so, weil es durch die Verzögerung passiert.
1: Man muss ja auch dazu sagen in dem Zusammenhang, dass es ja auch so ist, man möchte ja auch zu lange Löcher vermeiden. Man möchte ja jetzt nicht ewig und 3 Tage warten und ist der andere jetzt durch und kann ich jetzt und dann spricht der andere vielleicht doch weiter, weil ihm wiederum die Pause zu lang wird und sowas. Das wäre dann natürlich auch etwas arg unpraktisch und von daher, man versucht dann natürlich schon auch irgendwo den Fluss zu halten, was dann halt bisweilen zu solchen Effekten führen kann. Das, glaube ich, geht aber so ziemlich allen so, die so auf diese Distanz machen mit diesem Programm. Also es ist jetzt nicht so, dass wir uns generell nicht zuhören würden oder so.
0: Wobei es schon ein bisschen ist, dass es so ist, dass es einen kleinen Generationsunterschied gibt. Ich habe manchmal ein bisschen das Gefühl, die jüngere Generation kann mit zu vielen Pausen nicht wirklich gut. Das merkt man auch, wenn Beiträge zusammengeschnitten werden bei ganz vielen Leuten. Ein kleines bisschen Pause im Radio schadet auch nicht wirklich. Und atmen dürfen die Leute auch. Das kann man einfach allen mal sagen, generell, auch wenn ihr was anderes beigebracht kriegt. Es kann auch ganz schön nervig sein, wenn jemand die ganze Zeit so spricht, als würde er überhaupt nie atmen und man müsste eigentlich mal auf den Rücken hauen und sagen, stopp, Junge, atmen oder Mädel.
1: Schöne Grüße an dieser Stelle an die deutsche Redaktion von Radio Bukarest.
0: Ja, zum Beispiel. Das war beim Interview von mit Till mir sehr extrem aufgefallen. Das war so geschnitten, dass mich das irgendwann wirklich sehr genervt hat, wo ich dachte, das kann doch eigentlich nicht so sein.
1: Ja. Andererseits muss man da fairerweise aber auch dazu sagen, dass dieses Interview ja 16 Minuten auch in der artenfreien Version schon gedauert hat. Also länger Zeit hätten sie mir wirklich nicht einräumen können, sonst hätten sie inhaltlich was kürzen müssen. Und dann ist mir diese Variante ehrlich gesagt doch lieber.
0: Ja. Auf jeden Fall, das Interview war ja auch gut. Das sollte nichts gegen das Interview heißen. Ne? Das war einfach nur...
1: Ja, eben klar.
0: Genau. So, Digi Andi, bitte unterstützen, damit wir auch morgen noch kraftvoll zuhören können. Und genau. Ja, damit sind wir jetzt dann beim nächsten Thema, ne?
1: Richtig, genau. Das hängt aber ein Stück weit auch damit zusammen, weil in diesem Kapitel auch wieder 2 Sendungsausschnitte von digiandi.de zu hören sein werden. Das eine ist ein relativ kurzer Ausschnitt, der den Protagonisten selbst zu Gehör bringen wird. Und das andere ist ein längerer Ausschnitt aus dem Save the Tapes-Fundus auch wieder, der aber ganz gut die Situation zeigt, wie das damals so klang. Und zwar ist es ein Kapitel von Jürgen Kolb aus seinem Buch Bei Rotlicht bitte kein Wasser zapfen, das wir ja als Fortsetzungslesung ausstrahlen. Wir sind inzwischen fast bei der Hälfte angekommen. Heute ist es das Kapitel 23 und es beschäftigt sich damit, wenn im Radio mal Situationen auftreten oder außerhalb des Radios besser gesagt Situationen auftreten, die im Radio dann dafür sorgen, dass Ausnahmezustand herrscht.
0: Ich kann selbst aus eigener Erfahrung sagen, es ist ja so, man bereitet Sendungen vor, man stellt Musik zusammen, zum Beispiel für eine Samstagabendparty oder eine Morgensendung, da nimmt man ja eigentlich recht flotte Musik. Was macht man aber, wenn eine aktuelle Situation eintritt, die erfordert, dass man mit der Musik komplett umschwenken muss? Dann braucht es manchmal ganz andere Titel. Ich habe das selbst erlebt, ich habe es glaube ich auch schon mal erzählt, als das Fukushima-Unglück war und ich hier am Samstagabend eigene Party hätte machen sollen. Wir haben gesagt, wir halten an der Sendung fest, aber ob es eine Party wird, gucken wir mal. Nach ganz wenigen Minuten wusste ich für mich selber, das kann keine Party werden. Und ich habe meine Musik komplett umgestellt. Nicht, dass es eine Einschlafsendung war, aber doch sehr, sehr viel ruhiger als sonst. Ich komme da drauf, weil Jürgen Kolb im Zusammenhang mit so einer Situation schon mal gesagt hat, dann bringt man halt so Titel wie Crockett's Theme, so heißt es, Crockett's Theme von Jan Hammer aus der Miami Vice Serie. Und bevor wir...
1: Genau, das wird er jetzt gleich auch in diesem Kapitel erzählen nochmal.
0: Das heutige Kapitel hören wir erstmal den Song. Hier ist Jan Hammer und Crockett's Theme.

dunkle Stunden. Manchmal kommt es anders, als man plant. Zu Pop und Weg stand ich um 3 Uhr auf, setzte mich an den Küchentisch, schüttete literweise Kaffee in mich hinein und dichtete, schwer genug um diese Stunde, besagte Hühnersprüche. Im Lauf der Jahre wurden es Hunderte. Damit bewaffnet wackelte ich anschließend ins Funkhaus. Manchmal fielen mir noch auf dem Weg ein paar dämliche Gedichtchen ein. Bei einigen Frühsendungen in meiner HR3-Zeit musste ich allerdings auf die peinlichen, aber recht beliebten Zweizeiler verzichten. Zum Beispiel nach dem Tag, an dem in Hessen ein entsetzliches Unglück geschehen war. Wikipedia berichtet, ich erlaube mir, den Artikel in Kurzfassung wiederzugeben. Am Abend des 7. Juli 1987 befuhr ein fünfachsiger Sattelzug aus Koblenz die Bundesstraße 255 in Richtung Osten. Der Sattelauflieger war mit 28.000 Litern Benzin und 6.000 Litern Dieselkraftstoff beladen. Etwa 10 Kilometer vor Herborn beginnt ein 8-prozentiges Gefälle, das der Fahrer des Sattelzuges kannte. Er plante deshalb, Herborn über die BAB 45 zu umfahren. Da die Bremsen des LKW versagten, gelang es ihm jedoch nicht, mit verringerter Geschwindigkeit in die Autobahnauffahrt einzubiegen. Er rollte mit dem LKW weiter bergab in die Stadt hinein. In der Innenstadt streifte der Sattelzug in einer Kurve die Ecke eines Sportgeschäftes und kippte aufgrund zu hoher Geschwindigkeit vor einer Eisdiele um. Diese war an dem warmen Sommerabend gut besucht. Während Passanten den Fahrer des LKW aus dem Führerhaus befreiten, liefen mehrere tausend Liter Benzin aus. Nachdem der Fahrer des LKW aus dem Führerhaus befreit war, warnte er die Passanten vor einer Explosion und forderte die Menschen auf, den Unglücksort zu verlassen. Einige nahmen die Warnungen des Fahrers jedoch nicht ernst und blieben. Mehrere Minuten nach dem Unfall entzündete sich das Treibstoffgemisch. Daraufhin erschütterten Explosionen die gesamte Altstadt. Kraftstoffdämpfe explodierten in der Kanalisation, mehrere Hausfassaden stürzten ein, Autos wurden umgerissen und der naheliegende Fluss Dill stand teilweise in Flammen. 12 Häuser brannten vollständig aus. Quelle dieses Textes Wikipedia, Artikel Großbrand von Herborn, Version vom 28. Juli 2021. Bei dem Unglück kamen in Herborn 6 Menschen ums Leben und 38 wurden verletzt. Am darauffolgenden Morgen, dem 8. Juli 1987, war das übliche fröhliche Wecken natürlich ausgeschlossen. Zum Glück hatte ich zu Hause noch Nachtnachrichten gehört. Die Katastrophe in Herborn stand an erster Stelle. Was sollte ich tun? Sicher waren im Sender die Nachrichtenkollegen der Frühschicht, die um 3 Uhr begann, bereits am Recherchieren und schrieben permanent aktuelle Meldungen zum Geschehen. Der HR selbst sendete ab 6 Uhr. Gewiss waren auch in den einzelnen Programmen die Musiktitel für die Sendung angepasst worden. Der aktuelle Zeitfunk würde in HR1 übernehmen, wachgeklingelte Musikredakteure würden ins Funkhaus eilen, um pünktlich nach den 6-Uhr-Nachrichten die ursprünglich geplanten schwungvollen Titel aus dem Sendefahrplan zu nehmen und durch dezente, gedämpfte Musik zu ersetzen. Aber HR3? In Pop und Weg waren wir nur zu 5, 2 Tontechnikerinnen, ein Verkehrsredakteur, eine Sekretärin, ein Moderator. Ich überlegte intensiv. In der damaligen Funkhaushierarchie war HR3

0: nicht unbedingt das bevorzugte Programm. Vermutlich würde sich kaum einer um einen geregelten Informationsfluss zur Popwelle kümmern. Und wie sollten wir mit der Musik umgehen? Es hatte Tote gegeben. Zwar stand im Büro des Leiters vom Dienst sogenannte Trauermusik auf Tonbändern mit schwarzem Rand am Karton, klassische Kompositionen, düstere Stücke in Moll, völlig ungeeignet für HR3. So schnappte ich mir aus meiner privaten Plattensammlung mehrere sehr ruhige Poptitel und fuhr in den Sender. Gegen 5:30 stand ich auf der Matte. Als erstes kippten wir das gesamte Musikprogramm. Im Anschluss an die Nachrichten um 6 begann ich Pop und Weg ohne das markante Signet Pop, Pop, Pop-Music und krähendem Hahn. Direkt nach Nachrichten und Verkehrsinfo sagte ich, nach den schrecklichen Ereignissen in Herborn, ist es sicher auch in Ihrem Sinn, wenn wir die Informationen zum Tanklasterunglück in den Mittelpunkt der Sendung stellen. Anschließend spielten die Kolleginnen der Technik den Instrumentaltitel Crockett's Theme an. Im Gegensatz zu den sonstigen, oft heftigen Anfangsmusiken der Sendung ein sehr ruhiges, aber HR3-kompatibles Stück. Zwischen den Musiken brachten wir aktuelle Fernschreibermeldungen aus Herborn.
1: Uhr, 17 Minuten nach 7. Wir bringen einen aktuellen Lagebericht aus Herborn. Reporter ist Jörg Riemenschneider.
2: Wir hatten heute Morgen schon mal Berichte von dem schweren Unglück in Herborn und von dem grauenvollen Bild. Und wir hatten auch davon gesprochen, dass möglicherweise 30 Tote zu befürchten sind. Ganz so schlimm scheint es nun doch nicht zu sein. Aber bevor wir auf den aktuellen Stand kommen, noch einmal ein Augenzeugenbericht von vor Ort.
3: Ich dachte, das könnte die Bremse versagt haben. Verfolgte die Fahrt weiter und sah dann wieder, der Tank umkippte auf dem Übergang von dem TV-Markt zur Eisdiele. Tschüss. Er schlitterte noch ein paar Meter weiter, blieb auf der Gegenfahrbahn liegen, als wenn er umgekippt worden wäre, per Hand. Ja, und dann lief das Benzin aus. Gemächlich goss sich dann über die ganze Hauptstraße und bis rüber zur gegenüberliegenden Seite. Und ungefähr, ich weiß es nicht genau, schätze eine Minute später, gab es die fürchterliche Detonation, eine fürchterliche Druckwelle. Ja, und dann anschließend dieser Feuerball, ne?
2: Der LKW-Fahrer überlebte den Unfall schwer verletzt. Eine Tote wurde bisher geborgen. Die Aufräumungsarbeiten sind sehr schwierig wegen der großen Hitze, vor allem aber wegen der immer noch herrschenden Explosionsgefahr in Herborn. Das geht ja auch durch die Verkehrsmeldung. Bei einem aktuellen Gespräch mit dem Stadtbrandinspektor von Herborn erfuhren wir, dass immer noch nicht bekannt sei, wie viele Personen noch bei dem Unglück gefunden werden, die ums Leben kamen. Er versteht allerdings nicht dieses Gerücht von den möglicherweise 30 Toten. Er sprach von 3 bis 4 Erwachsenen und einem Kind, die noch dort vermisst werden. Die Aufräumungsarbeiten sind nach wie vor eben schwierig wegen des Gases. Aber es gibt auch eine ganz positive Nachricht aus Herborn. Es besteht noch die vage Hoffnung, dass eine Person lebend geborgen werden kann. Jörg Riemenschneider für HR3.
1: HR3 mit Informationen. In Herborn ist die Innenstadt wegen akuter Explosionsgefahr für den gesamten Verkehr gesperrt. Ausweichempfehlung über die Autobahn A45 Gießen-Dortmund. Von der Explosionsgefahr sind außer der Innenstadt von Herborn noch die Ortschaften Edingen und Sinn betroffen. Die Bevölkerung wird aufgefordert, nicht zu rauchen und offenes Feuer zu vermeiden. Auskünfte über Vermisste oder Unfallopfer erhalten Sie über die Telefonnummer 027 72 35 16.
0: Irgendwann öffnete sich die Studiotür und HR3-Chef Werner Klein übernahm die Koordination hinter den Kulissen. Souverän, unaufgeregt. Die Musik bleibt gedämpft, ich kümmere mich um die Meldungen aus der Nachrichtenredaktion. Ist der Korrespondent vor Ort? Ja, hat sich gerade gemeldet, Werner. Prima, gebt ihn nach dem Titel auf den Sender. Jürgen, lass dir eine kurze Antwort einfallen. Auf die Erfahrungen aus diesem Katastrophenmorgen griff ich fast genau ein Jahr später zurück. Im nordhessischen Braunkohlerevier Borken war ein Bergwerksunglück geschehen. Am Mittag des 1. Juni 1988 hatte sich eine schwere Kohlestaubexplosion mit ihrer Druckwelle in der Grube Stolzenbach ausgebreitet. Sauerstoff verwandelte sich in giftiges Kohlenmonoxid. Sämtliche Kommunikationsverbindungen nach unten waren durch die Detonation unterbrochen. Was mit den vielen Bergleuten unter Tage geschehen war, wusste zu diesem Zeitpunkt niemand. Am folgenden Morgen sollte ich laut Dienstplan HR3 moderieren. Nach den Erfahrungen während der Tanklasterkatastrophe von Herborn rund ein Jahr zuvor packte ich wieder meinen Plattenkoffer mit ruhiger, neutraler Musik. Wikipedia schreibt: Bis zum Vormittag des 2. Juni 1988 konnten 29 Bergleute nur noch tot geborgen werden. Die Presse titelte bereits 57 Tote. Es keimte Hoffnung auf, Überlebende zu finden. Jedoch konnten von unter Tage zunächst keinerlei Geräusche gehört werden, bis ein Reporter vom Hessischen Rundfunk auf die Idee kam, ein Richtmikrofon herunterzulassen. Um 1.15 Uhr erreichte das Mikrofon 70 Meter unter Tage. Dies war aber nicht tief genug, um mit Sicherheit Überlebende zu orten. Aus dem Kasseler Studio des HR wurden weitere 100 Meter Mikrofonkabel gebracht. Mit dem zusätzlichen Kabel wurden die Eingeschlossenen erreicht und es stand fest, es gibt Überlebende. Sie überlebten in einem kurzen Streckenabschnitt, der von der Feuerwalze nicht erreicht worden war. Es handelte sich um jene 6 Bergleute, die wenige Stunden nach dem Unglück einen Funkspruch mit ihrer Position im Ostfeld abgesetzt hatten. Erst um 4.20 Uhr erreichten die Grubenwehren die Überlebenden unter Tage. Um 5.20 Uhr kam der erste Überlebende aus der Grube Stolzenbach über Tage an. Im Laufe der nächsten 50 Minuten wurden die restlichen 5 Überlebenden nach über Tage gebracht. Der 10. Juni nahm den Angehörigen die letzte Hoffnung, ihre unter Tage gebliebenen Männer lebend wiederzusehen. Die letzten vermissten Bergleute wurden tot geborgen. Quelle: Wikipedia, Artikel Grubenunglück von Stolzenbach, Version vom 29. August 2021.
4: 9 Uhr. 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Nach der Explosionskatastrophe in der Braunkohlezeche Stolzenbach bei Borken sind heute früh 6 der insgesamt 57 verschütteten Bergleute lebend geborgen worden. Sie saßen in etwa 100 Meter Tiefe in einer Luftblase. Die Männer seien erschöpft, aber munter, hieß es. Beim Niederbringen einer Wetterbohrung zur Belüftung der Schachtanlage sei am frühen Morgen entdeckt worden, dass unter Tage noch Luft gewesen sei, teilte ein Sprecher des hessischen Innenministeriums mit. Gegen 2 Uhr früh habe man durch eine nur 18 cm breite Bohrung ein Mikrofon hinabgelassen und auf Klopfzeichen Antwort bekommen. Daraufhin seien 3 Rettungstrupps zu den Eingeschlossenen vorgedrungen und hätten sie binnen einer knappen Dreiviertelstunde an die Oberfläche gebracht. Die Suche nach weiteren Überlebenden gehe jetzt mit allen verfügbaren Kräften weiter, hieß es. Bislang sind unter Tage die Leichen von 36 Kumpels gefunden worden, 30 konnten bereits geborgen werden. Wir bringen im Anschluss an diese Nachrichten wieder einen aktuellen Bericht von der Lage in Borken.
5: 9.04 Uhr, hier sind HR1, HR3 und HR4. Wir berichten jetzt weiter aus Borken von den Rettungsaktionen in der Grube Stolzenbach. Holger Senzel, es gab jetzt wohl die erwartete, mit Spannung erwartete Pressekonferenz.
6: Nein, Rainer Südfeld, die Pressekonferenz gibt es noch nicht. Sie lässt noch nicht auf sich warten, denn die 6 überlebenden Bergleute, sie sind zunächst einmal zusammengetroffen, mit ihren Angehörigen werden sich mit ihnen unterhalten. Der Bürgermeister von Borken, Bernd Tesler, gab eben bekannt, alle 6 sind topfit. Einer soll sogar, als er heute Morgen aus dem Schacht gekommen sein, soll er den Rettungsmannschaften zugewinkt haben. Und es war natürlich, vielleicht sollten wir uns diese Szenen noch einmal anhören, es war Freude, es gab Beifall von den Rettungsmannschaften für die 6 Überlebenden, die heute Morgen um 5.30 Uhr aus dem Schacht kamen. Und Beifall also von den Rettungsmannschaften, Beifall und Freude. Ich habe vor einigen Tagen gesagt, es war am Donnerstagmorgen, ich habe noch nie so viele weinende Gesichter gesehen wie hier in Stolzenbach. Das war auch heute Morgen der Fall, aber es waren Freudentränen, die ich gesehen habe in den rußverschmierten Gesichtern der Rettungsmannschaft. Und selbst der Manager der Preußen Elektra, Vorstandsmitglied Kramer, er hatte Tränen in den Augen, als er den Journalisten die freudige Nachricht überbrachte.
7: Können Sie sich vorstellen, wir freuen uns alle. Also erstmal sind die 6 geretteten Kumpel bei ihrer Familie. Das ist das Wichtigste. Dann werden sie jetzt vom Arzt untersucht. Und wenn das alles sich etwas gesettelt hat, dann werden wir mit den Herren eine Pressekonferenz machen. Danke.
6: Es war übrigens, wir haben es gehört, ein Fernsehteam des Hessischen Rundfunks, das mitgeholfen hat, dieses Wunder von Stolzenbach zu bewirken. Vielleicht noch ein paar Stichworte zum Wunder von Stolzenbach. Die Männer unten, die eingeschlossenen Männer, die 50 Stunden lang gewartet haben auf ihre Rettung, sie sollen sich, so sagt ein Angehöriger, sie sollen sich unterhalten haben, die ganze Zeit über das Wunder von Lengede. Damals, vor 25 Jahren, war es ja auch gelungen, entgegen allen Hoffnungen, doch noch Überlebende nach 2 Tagen aus dem Schacht von Lengede zu bergen. Über dieses Wunder haben sie gesprochen. Sie haben darauf gehofft, ihnen würde Ähnliches widerfahren, nämlich das Wunder von Stolzenbach. Die Fernsehkollegen des Hessischen Rundfunks, sie haben ein Richtmikrofon heruntergelassen, als man gegen 22 Uhr gestern feststellte, da ist ja nicht nur giftiges Kohlenmonoxid im Schacht, sondern da ist auch noch Luft zum Atmen. Sie haben dieses Richtmikrofon hinuntergehalten und es kamen dann zur Freude aller, zur Überraschung aller, Geräusche, Klopfgeräusche, Überlebenszeichen. Tontechniker Uwe Kücking.
8: Ja, wir haben auf den Aufnahmen zunächst mehr oder weniger rhythmische Klopfgeräusche gehört und später Stimmen, die wir jedenfalls nicht im Augenblick subjektiv einordnen konnten. Das war also nicht möglich. Wir haben die für Stimmen der Rettungsmannschaften gehalten. In der folgenden Zeit haben Geräusche dann nachgelassen und waren schließlich nicht mehr da. Während dieser Zeit hat allerdings die Bohrleitung reagiert und hat in diesen Sektor, in dem wir diese vermeintlichen Geräusche gehört haben, die entsprechenden Rettungstrupps gesendet, was auch kurz darauf zum Erfolg geführt hat.
6: Was ist das für ein Gefühl, das Sie da hatten, als Sie mithalfen, dieses Wunder von Stolzenbach, wie man es ja wohl formulieren kann, zu bewirken?
8: Im ersten Augenblick, also als wir da unten standen an dem Schacht und wir haben den ersten Geretteten gesehen, war es ein unbeschreibliches Gefühl. Da war so ziemlich alles andere unwichtig nebenbei. Wir haben unsere Arbeit en passant gemacht, ja, aber wir waren ständig in Tränen nahe. Vorsicht!
6: Aber auch diese Freudentränen sollten nicht darüber hinwegtäuschen, darüber hinwegtrügen über die Frage, was ist eigentlich mit den übrigen der 15 noch vermissten Bergleute? Ein Angehöriger eines der Vermissten sagte heute Morgen, ihm habe man erzählt, einer der Geretteten habe das erzählt, es gäbe weitere 9 Überlebende, die aber in andere Richtung des Schachtes gelaufen seien. Bürgermeister Bernd Hessler aus Borken dementierte es, es sei Quatsch, es sei ein Gerücht und es ist ganz klar, die Gerüchte kochen nun über, aber man muss abwarten, wie es weitergeht. Die Rettungsmannschaften, Sie können sich das vorstellen, sie arbeiten mit Hochdruck. Denn diese wunderbare Rettung der 6 Bergleute, sie gibt natürlich einen Hoffnungsschimmer. Sie gibt auch neuen Ansporn, um eben mit Volldampf weiterzusuchen. Man muss abwarten, ob es Erfolge gibt. Die Frage nach der Hoffnung, ob es denn eine realistische Chance sei, dass man weitere Überlebende bergen könne, die beantwortete ein Verantwortlicher der Rettungsmannschaft mit der Antwort, mein Gott, was wollen Sie eigentlich nach dieser wunderbaren Rettung entgegen der Prognose aller Fachleute? Da ist alles möglich. Da kann es eigentlich keine Überraschung mehr geben.
5: Vielen Dank, Holger Senzel, für diesen Bericht. Wir haben in unseren aktuellen Beiträgen aus Borken jetzt weitere Augenzeugenberichte von der dramatischen Rettungsaktion in dieser Nacht. Heinz Schönhals in Kassel, Sie haben sie zusammengestellt.
9: Ja, das kann eigentlich nur das, was wir eben gerade gehört haben, direkt über unseren Übertragungswagen vor Ort ergänzen. Ich bin vor etwa 2 Stunden draußen gewesen und habe mich mit unserem Kameramann Wolfgang Fetzing unterhalten. Unser Kamerateam ist heute Nacht draußen gewesen und das ist fast eine Ironie des Schicksals, wenn man sich überlegt, wie so etwas zustande kommt, einfach um routinemäßig die Bergungsarbeiten zu drehen.
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9: und das Scheinwerferlicht. Und es wurde ja auch schon gerade gesagt, dass man mit einem Frischluftschacht dort unten experimentiert hat und dass man dann dieses Mikrofon hineingelassen hat und dass man auf diese Weise auf die Idee kam, es könnte ja vielleicht noch dort unten Leben sein. Ich habe mich mit Wolfgang Fetzing unterhalten und er hat mir dann aus seiner Sicht den wirklich dramatischen Ablauf der Ereignisse so geschildert.
12: Ja, wir berichten ja hier rund um die Uhr mit verschiedenen Kamerateams und im Zuge der Berichterstattung war es so, dass wir heute Nacht einen Sondereinsatz gefahren haben mit der Mutmaßung, dass eventuell etwas Spektakuläres passieren könnte. Es gab ja in den letzten Tagen auch die Gerüchte, dass auch noch die CO2-Gase sich erhöhten, dass man möglicherweise das Gelände geräumt werden müsste und wir waren wieder auf verschiedene Hiobsbotschaften gefasst, aber wir haben uns konzentriert auf eine Bohrstelle, die hier 2200 Meter entfernt von dem eigentlichen Unglücksort liegt, dort niedergebracht. Seit Beginn des Unglückes war eine Tiefenbohrung auf 170 Meter Tiefe, die dazu dienen sollte, um Sauerstoff in den Schacht zu bringen, um die Rettungsmannschaften besser arbeiten lassen zu können. Wir haben also in der Nacht unsere Fernsehaufnahmen gemacht und die Bohrtrupps bei der Arbeit beobachtet und kamen dann gemeinsam im Team auf die Idee, doch vielleicht nach dem Motto von Lenger, den 1963,
13: ja, ich höre Sie.
12: Ein Mikrofon, ein empfindliches Richtmikrofon,
13: Schalter auf Frankfurt für Kasse,
12: in die vielleicht 16 cm große Öffnung, Durchmesser dieser Bohrung hinabzuleiten.
14: Das war ein Richtmikrofon.
12: Das war ein Richtmikrofon, wie wir es täglich im Fernseheinsatz benutzen. Und unser Mikrofonkabel war etwas kürzer. Wir haben das dann verlängert auf 70 Meter und Herr Braun vom Bergamt wurde dann zur Bohrstelle gebracht, gefahren und hörte sich die Geräusche an. Die also sehr undefinierbar eigentlich klangen, aber doch mit gewissem Rhythmus nicht darauf hinführten, dass es also ein Echo sei. Wir haben dann in der Nacht die technische Leitung unseres Studios gebeten, uns technische Unterstützung zu leisten, indem wir weitere Mikrofonkabel heranfahren lassen wollten. Die kamen auch, aber die Bohraktion als solches wurde dann plötzlich unterbrochen. Wir haben auch dann nicht mehr gehört, sodass also auch dort oben für uns sozusagen Schluss war. Wir haben uns dann schlafen gelegt wegen der Übermüdung und nach... Wann war das? 5:30 Uhr oder so? Kurz nach vier in den Morgenstunden, also der Tag begann schon, bekam also eine hektische Betriebsamkeit auf dem Bohrgelände. Wir wurden gebeten, hier runter zur Hauptunglücksstelle zu kommen, zu dem kleinen Stollen dort hinten auf dem Parkplatz. Und man sagte uns, dass wir diejenigen wären, die veranlasst hätten, den 6 Bergleuten das Leben zu retten.
14: Man hatte also über unser Richtmikrofon irgendwelche Geräusche, Töne, Laute aufgefangen, die dann doch noch Hoffnung gaben. So war es ja dann wohl. Und die dazu veranlasst haben, dass man eben halt versucht hat, jetzt in diesen Schachtbereich vorzudringen. Wie ist dann das geschehen?
12: Wie die Rettungstrupp vorgegangen sind, entzieht sich meiner Kenntnis. Aber es
14: soll nachher auf einer Pressekonferenz gesagt werden.
12: Ja. Aber man lokalisierte die Stelle und von der Hauptunfall-Schwerpunkt bis dort oben sind es 2200 Meter und der Rettungstrupp bestand aus 10 Personen. Wir sind unter Tage
14: in diesen Bereich vorgedrungen.
12: In dem Bereich von 170 Meter Tiefe vorgedrungen. Und waren also erfolgreich.
14: Nun hatte man ja gestern Abend diese Bohrung, diese Entlüftungsbohrung, durch die man Pressluft hineinblasen wollte, um das giftige Gas zu vertreiben aus dem Stollensystem, hatte man ja schon niedergebracht. Und man war auf Frischluft gestoßen. Das hatte die Experten ja schon ein bisschen verwundert, denn man war ja bisher immer davon ausgegangen, dass das gesamte Stollensystem, die drei Grubenfelder, völlig vergiftet seien durch das Kohlenmonoxid. Und dass dort unten niemand überleben könne. Und man war aber auch dann wohl im Laufe des gestrigen Abends nicht auf die Idee gekommen, wenn schon dort unten Frischluft ist, dann könnten noch welche dort unten sein, die überlebt haben. Das ist ja wohl auch trotz dieser Feststellung zunächst mal ausgeschlossen worden.
12: Also nach den mir vorliegenden Informationen sollte es darum gehen, dass man ein anderes Wetter, wie man in der Fachsprache spricht, dort unten herzustellen. Und dazu war diese Bohrung niedergebracht worden, die auf dem Südfeld an zwei verschiedenen Stellen vonstatten gegangen. Die eine war aber, weil sie natürlich eher begann, tiefer und eher vorangeschritten. Und von dieser Stelle aus hatten wir also eben auch die Möglichkeit, in Absprache mit der Bohrleitung, trotz eines doch sehr großen Risikos, weil ja die Möglichkeit bestünde, dass das Mikrofonkabel reißen würde. Wir haben das alles sehr stark verklebt, diese Abhörgeräusche aufzufangen. Und die führten dann zu der hektischen Aktivität der Rettungsaktion und die als erfolgreich zu bezeichnen ist.
9: So war also die Schilderung meines Kollegen Wolfgang Fetzing, der übrigens das alles auch gefilmt hat. Meine Kollegen vom Fernsehen hier im Studio sind im Moment dabei, das Material aufzubereiten für eine Sondersendung des Fernsehens. Ich kann im Moment von dieser Stelle aus nicht sagen, wann die kommen wird, aber ich könnte mir schon vorstellen, dass sie, sobald wir diesen Fernsehbericht auch fertiggestellt haben, in das Vormittagsprogramm der ARD und gegebenenfalls natürlich dann auch des ZDF eingeblendet wird. Ich darf vielleicht aber noch zur Erläuterung für unsere Hörer etwas sagen zu dem, was wir eben aus den Augenzeugenberichten gehört haben. Die Stelle, von der die Überlebenden dann durch das Stollensystem wieder zutage gekommen sind, war nach Meinung der Experten, die von dem Unglück, von der Explosion am Mittwochmittag am meisten betroffene Stelle innerhalb des Grubensystems. Und dort hatte man eigentlich am wenigsten vermutet, dass sich dort noch Überlebende aufhalten würden. Deshalb ist dort auch nicht etwa ein Rettungsschacht gebohrt worden. Sie haben das gehört. Es wurde ein Bohrloch zur Frischluftzufuhr niedergebracht. Und die Bergleute sind nicht etwa, damit da es keine Verwechslung gibt, wie in Lengerte, über eine Rettungsbombe dann an das Tageslicht geholt worden, sondern sie sind durch das Stollensystem wieder ans Licht gekommen. Und alles wartet natürlich jetzt sicherlich in Borgen an der Grube Stolzenbach mit Spannung auf die Pressekonferenz, bei der die geretteten Kumpel der Presse vorgestellt werden sollen und bei der es dann natürlich auch erste offizielle Äußerungen von offizieller Seite über den Ablauf der gesamten Aktion geben wird und vielleicht auch schon Erklärungen für dieses Wunder von Borgen. Und damit aus dem Studio Kassel zurück nach Frankfurt.
5: Vielen Dank, Heinz Schönheits. Wir, meine Damen und Herren, werden Sie natürlich weiter hier informieren über die Situation in Borgen. Jetzt geht es aber weiter auf HR1 mit der Werbung im Rundfunk. Ich gebe ab an Michael von Löwen.

0: Ja, und hier sind wir wieder mit dem zweiten Teil von Onkel Ottos Radioladen. Eine kleine Programmänderung gibt es in dieser Stunde, auf die wir gleich zu Beginn hinweisen wollen. Wir werden senden bis 10 Uhr, also nicht bis 9.50 Uhr, sondern bis 10 Uhr. Der Landfunk entfällt heute. Bitte haben Sie Verständnis für diese Maßnahme. Die aktuelle Berichterstattung geht vor.
1: Bei dem Grubenunglück von Borken waren 51 der 57 eingefahrenen Bergleute, Handwerker und Steiger ums Leben gekommen. Regelmäßig geschieht es, dass die brutale Wirklichkeit mit Macht in unseren quasi geschützten Funkhausraum einbricht und wir sofort reagieren müssen. Eine unserer primären Aufgaben. Bei schwerwiegenden Ereignissen wurde damals innerhalb kurzer Zeit eine Alarmkette in Gang gesetzt. Sie reichte von den Nachrichtenfernschreibern, wo die Eilmeldung auftickerte, über den Leiter vom Dienst, den Chefredakteur und den Programmdirektor bis hin zum Intendanten. Ausgeklügelte Notfallpläne beschrieben Szenarien, wann welches Programm mit Trauermusik begann, wann die einzelnen Wellen zusammengeschaltet wurden, wann wieder auseinander, wie eine Trauer- oder Katastrophenmeldung von wem und nach wie vielen Pausenzeichen zu verlesen wäre und so weiter. Heutzutage sind die Programme vollkommen eigenständig strukturiert, sodass je nach Welle unterschiedlich auf einen Todesfall oder ein Unglück reagiert wird. Längst wird nach einem furchtbaren Ereignis mit großer emotionaler Betroffenheit das Musikprogramm nicht mehr entsprechend angepasst. Die Wellen dudeln meist fröhlich weiter. Empathie war gestern.

0: Das gerade gehörte Musikstück ist so alt wie ich. Aus dem Jahr 1969 stammt Booker T and the MGs und Time is Tight. Warum haben wir das gespielt?
1: Wir haben das gespielt, weil in dem Pop- und Weg-Mitschnitt, den wir vorhin ausschnittsweise gehört haben, Jürgen Kolb auch da eine Anpassung getroffen hat. Und zwar hat er dieses als Musikbett an diesem Tag für die Wasserstandsmeldungen gebracht. Sehr passend vom Titel her und eben auch ruhiger als sonst.
0: Und ich habe gedacht, lass uns das mal noch an das Kapitel dranhängen, weil ich glaube, das braucht einfach auch so einen kleinen Moment des Verdauens, fand ich. Da passt doch.
1: Ja, also eine halbe Stunde Wort ist ja sowieso immer so eine Geschichte, wo man sagt, das sollte man vielleicht mal durchbrechen, wenn es dann thematisch anders weitergeht. Aber in diesem Fall natürlich ganz besonders. Mich hat sehr gefreut, dass wir das heute in dieser Form bringen konnten, denn ich weiß nicht, ob es aufgefallen ist, aber 4. Juni 1988, Rettung in Borken, 4. Juni 2026, Erstausstrahlung der Radiothek.
0: Ja, und das war sehr schön, dass wir das Kapitel von Jürgen auch hier wieder mit Tondokumenten belegen konnten. Danke dir wieder für diese schöne Collage.
1: Und, sehr gern. Diesmal war es ja nicht so viel Arbeit im Verhältnis.
0: Ja.
1: Aber ja, es war trotzdem mir eine große Freude, das herauszusuchen. Ich frage mich auch, wer so geistesgegenwärtig damals gewesen ist, diese Sendung mitzuschneiden, eben zu Herborn. Ja. Also, dass es Jürgen selbst war, kann ich mir eigentlich kaum vorstellen. Der hatte in diesem Moment wahrscheinlich erstens ganz andere Sorgen und zweitens viel zu bescheiden für sowas. Zum anderen, ja, ist es auch nicht aus Save the Tapes. Das heißt, es geht also auch nicht um einen Routine-Mitschnitt, wie das in dem Fall gewesen ist jetzt mit dem Mitschnitt aus Borken, der ja mehr so durch Zufall entstanden ist sozusagen. Die Kassette lief sowieso durch und dann ging es halt mit auf Band. Mhm. Also ich finde das wirklich toll, dass irgendjemand gesagt hat, ja, diese Sendung nehme ich mal auf.
0: Freuen wir uns sehr, dass wir hier das Ganze belegen konnten. Und wir haben natürlich sehr viel Trauriges gehört, aber auch sehr viel Interessantes. Ich hatte gerade mal wieder einen Flashback. Ich bin vorhin zurückgefallen in die 70er Jahre, als plötzlich die Stimme des Kollegen Heinz Schönhals vom Studio Kassel zu hören war. Das ist der erste, den ich gehört habe, mit der Sendung Rund um Kassel. Die lief damals mal eine halbe Stunde lang im Nachmittagsprogramm auf HR2, nach dem Schulfunk am Nachmittag, immer von 15.30 Uhr bis 16 Uhr. Das war noch lange, bevor es dann später das Nordhessen-Journal und sowas alles wurde und ja auch ins erste Programm verschwand. Das war wirklich in den 70ern, da habe ich Heinz Schönhals ganz oft gehört. Also einfach nur, weil ich vorher den Schulfunk gehört habe und dann eben hinten dran.
1: Ne? Das ist interessant, dass Sie so eine nordhessenspezifische Sendung im landesweiten Programm ausgestrahlt haben. Irgendwie, wenn ich mir das heute so bedenke, eine halbe Stunde Programm im landesweiten Programm und dann müssen die anderen halt eine Rücksicht nehmen, klingt irgendwie so, als wären die Nordhessen so eine autochtone Minderheit, die in bestimmten Gebieten lebt und halt auch ein bisschen mit Rundfunk versorgt werden muss.
0: Laut Staatsvertrag, ne? Man muss ja auch mal ein halbes Stündchen was für die armen Nordhessen tun. Ja, das war tatsächlich auch die erste Regionalsendung, die es da gab. Es gab irgendwie nur aus dem Studio Kassel. Also, ich weiß nichts anderes. Ich meine, warum hätte ich sonst, wenn es das anders gegeben hätte, hätten wir ja Mittelhessen gekriegt, ne, zum Beispiel.
1: Oder Rhein-Main, je nachdem, welche Frequenz ihr eingestellt hattet.
0: Ja.
1: Das wäre ja beides gegangen. Aber tatsächlich ergibt das Sinn. Also, man muss dazu sagen, dass es ja meistens so die gegensätzlichsten Teile des Sendegebiets waren, die zuerst ein Regionalprogramm hatten. Also, wenn wir zum Beispiel in den BR gucken, da war erstmal dann natürlich das Studio Franken gefragt, das eben so einen Ausgleich bilden sollte. Danach kamen dann solche Geschichten wie der Schwabenspiegel und sowas alles. Aber zunächst mal war eben Studio Nürnberg. Beim WDR war es ähnlich, das Westfalenstudio, das dann sich eben weiter aufsplittete, als es dann eben irgendwann nicht nur Dortmund gab, sondern auch Bielefeld und Siegen, die dann jeweils auch eigene Programme gefahren haben. Aber ganz am Anfang gab es eben, wenn dann, nur Sendungen aus Dortmund. Oder auch beim Süddeutschen Rundfunk, wo vor allen Dingen das Studio Mannheim und Heidelberg, also sie haben mehr tatsächlich aus Heidelberg gesendet, weniger aus Mannheim. Das kam dann später beim SWR eher, also dass das Studio Heidelberg dort einen großen Raum eingenommen hat, um eben die badischen Landesteile, insbesondere die Kurpfalz, besser darzustellen. Also es war immer so die Teile, die sich am weitesten vom Studiostandort unterschieden und am ehesten eine eigene Identität hatten, bekamen damals dann als erste ihre eigenen Regionalfenster, was ja auch sinnvoll ist.
0: Mhm. Dann ist noch zu erwähnen der Nachrichtensprecher, den wir gehört haben am Herborn-Unglückstag, Elmar Bartel, Eine Stimme, die viele auch
1: der hat,
0: später...
1: Moment, wir haben aber von Herborn keine Nachrichten gehört.
0: Entschuldigung, dann... Nee, das... Quatsch, ich bin durcheinander. Ich habe die Nachrichten aus dem... Stolzenbach, genau. Die 9 Uhr Nachrichten, natürlich, das waren ja die da genau direkt davor. Elmar Bartel, eine Stimme, die viele vielleicht später auch aus dem ZDF kennen könnten. Der hat dann nämlich auch gesprochen. Ja.
1: Ja.
0: Und ich glaube sogar beim Privatfunk war er auch. Ja, aber das...
1: Ach, guck.
0: Weiß ich jetzt nicht so ganz sicher. Ich glaube aber schon, dass der auch bei den Privaten dann später war. Ähnlich wie Herr Lemke, bei dem war es ja umgekehrt. Ja. Der war ja zuerst bei den Privaten.
1: Erst bei APR, dann beim Hessischen Rundfunk.
0: Genau. Ja, richtig. Bartel auch.
1: Ja. Interessant, auf jeden Fall. Dankeschön für diese Ergänzungen. Und ja, damit wären wir, es sei denn, du hast noch irgendetwas dazu zu sagen, in der Jetztzeit angelangt, wo wir gerne über ein bisschen was Aktuelles sprechen würden.
0: Ja. Und wir bleiben im Funkhaus des Hessischen Rundfunks.
1: Das ist richtig, aber nur teilweise. Mhm. Der Hessische Rundfunk hat am Wochenende sein Jugendradio zu Grabe getragen. Es geht um den Sender UFM. Wir hatten ja vor einiger Zeit schon berichtet, dass er mit dem Programm Das Ding vom SWR und dem Programm Unser Ding vom SR zusammengelegt werden soll. Und dies ist am Wochenende also geschehen. Wir werden uns ganz, ganz ausführlich mit diesem Thema beschäftigen. Wir werden auch O-Töne spielen. Wir werden ganz viel hören aus der Geschichte von UFM und auch dem Vorgängerprogramm HRXXL, quasi von der Geburt von HRXXL bis zum Tod von UFM. Und ja, es ist, glaube ich, wirklich angebracht, von einem Tod zu sprechen. Denn der ganz, ganz überwiegende Programmteil wird jetzt eben aus Baden-Baden ausgestrahlt. UFM hat eine Schiene am Nachmittag, die sie also für Baden-Württemberg, Rheinland-Pfalz und Hessen anbieten, ausdrücklich nicht fürs Saarland. Das Saarland fährt am Nachmittag seine eigene Regionalstrecke mit identischer Musik, aber anderen Wortbeiträgen. Musik ist auch so ein interessantes Thema. Das hessische UFM unterscheidet sich von den beiden anderen, das hessische Das Ding unterscheidet sich von den anderen Das Dings dadurch, dass es Werbung sendet.
2: They track, they target, prices can climb. 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
1: Und wie wird die Werbung in das Programm, was?
0: Aha.
1: Ja, und wie wird die Werbung ins Programm eingebaut? Ein Musiktitel wird gespielt. Und beim Hessischen, das Ding, wird dann nach der Hälfte abgebrochen und dann läuft Werbung. Das ist also, ich meine, das kann man mal so machen, aber ich meine, ob das jetzt wirklich eine Dauerlösung sein soll, weiß ich nicht. Das ist dann auch ein wenig fraglich. Nachrichten sind regionalisiert. Was es nicht mehr gibt, ist zum Beispiel ein Verkehrsfunk, der ist eingestellt worden. Und ja, ansonsten ist aber auch noch dazu zu sagen, dass es jetzt großes Chaos gibt, zum Beispiel im Empfang des Ganzen. Das fängt auf UKW an, wo also die RDS-Kennungen, also die Kennungen, bei denen der Sendername angezeigt wird und vor allen Dingen auch die Kennungen, an denen das Autoradio erkennt, wenn es umschalten muss auf eine andere Frequenz. Also das Autoradio scannt die Frequenzen ab und sieht, okay, da kommt eine Frequenz mit augenscheinlich demselben Programm, da wird derselbe Code übermittelt und da kann ich hinschalten, weil diese Frequenz kommt besser an. Jetzt ist aber so, dass man alle drei Sendegebiete mit demselben Codes ausgestattet hat über die Gesamtsendestrecken und mit sich leicht unterscheidenden Codes, wenn Regionalprogramme laufen. Es gibt diese Codes, die sind vierstellig und immer an der zweiten Stelle ist so eine Regionaloption drin. Also was weiß ich, wenn der eigentliche Code D3A5 ist für die gesamte Bundesländerkette, dann ist der spezielle Code für das Saarland zum Beispiel DAA5 oder D6A5 für Hessen und so weiter und so fort. Jetzt kann man das in der Regel bei vielen Autoradios einstellen. Bei manchen Autoradios kann man das aber auch nicht einstellen und manche Leute wissen natürlich gar nicht, was genau das Problem ist. Das heißt, sie haben dann diese Option nicht aktiviert, dass es, wenn sich diese Codes unterscheiden, auch nicht mehr umschaltet. Und das Radio erkennt nur, okay, D, A und 5 stimmen noch. Es gibt da zwar kleine Unterschiede, aber das ist eine und dieselbe Senderfamilie und wir schalten entsprechend zwischen den Frequenzen um. Und jetzt kann man sich entsprechend denken, dass in einem Gebiet, in dem zwei mindestens empfangbar sind oder gar drei. Das gibt es dann zum Beispiel irgendwo im Raum Ida-Oberstein, wo der HR noch geht und der SR auch schon geht. Dass dann also ein riesiges Kauderwelsch entsteht, wenn da munter zwischenher geschaltet wird. Zwischen Musik und Werbung und Wortbeiträgen und nochmal Wortbeiträgen. Und so geht das dann also immer fort. Einen sehr, sehr großen Überschneidungsbereich gibt es natürlich entlang der hessisch-rheinland-pfälzischen Grenze, weil das ist natürlich eine recht lange Grenze. Es sind mittlerweile verhältnismäßig starke Sender teilweise dort installiert. UFM zum Beispiel hat weit, weit nach Baden-Württemberg und Rheinland-Pfalz eingestrahlt, seitdem also man HR2 eine Frequenz im Süden von Hessen an der Bergstraße abgenommen hatte 2013 und die an UFM vergeben hatte. Und ja, das heißt also, es kann in weiten Teilen des Sendegebiets zu solchen Problemen kommen. Interessant ist vielleicht auch noch der Zeitversatz, der bisher nicht im Griff ist. Also zum Beispiel der SWR Baden-Württemberg ist am schnellsten. Dann kommt der HR und dann kommt der SWR Rheinland-Pfalz, was insofern sehr seltsam ist, als das Ding bisher in Baden-Württemberg und Rheinland-Pfalz überhaupt nicht regionalisiert war. Man fragt sich also, wo kommen da jetzt plötzlich die Zeitunterschiede her, wenn da doch eigentlich eine und dieselbe Zuführung gelaufen sein sollte. Auf DAB Plus ist es nochmal sehr lustig,
0: ja,
1: weil dort also wirklich alles gewechselt wurde und weil entsprechend die Radios einen neuen Suchlauf machen müssen. Das heißt, die alte UFM-ID ist jetzt quasi eine Karteileiche, da steht, der Sender ist nicht mehr verfügbar und man muss jetzt neu scannen. Wenn man das aber jetzt zum Beispiel auch im Grenzbereich tut, kann es durchaus passieren, dass einige Radios, das kommt immer darauf an, welche Module verbaut sind, dass einige Radios also nur noch eine Version finden. Das ist dann meistens die vom HR, weil deren Kanal früher kommt. Also das Radio geht die Kanäle durch, von Kanal 5 bis Kanal 13. Der HR ist auf Kanal 7b. Und der SWR, der ist im südlichen Baden-Württemberg auf 8D, im nördlichen Baden-Württemberg auf 9D, in Rheinland-Pfalz auf 11A, also kommt alles danach. Und das Radio sieht also nur, okay, das Ding, nö, habe ich schon gefunden, brauchen wir nicht nochmal. Das heißt, dann haben Leute plötzlich irrtümlicherweise die Hessen-Version drin. Und es gibt wiederum andere Radios, die es zum Beispiel empfangsmäßig machen. Und wenn dann gerade an dem Standort, wo sie sind, der SWR besser reinkommt, dann wird also auch in Hessen nur der SWR angezeigt. Und ja, so ist das also ein großes Chaos, dass man sich hier selbst irgendwo geschossen hat.
0: Und ich habe noch gelesen, du kannst es manchmal sogar noch retten, wenn du kurz, also wenn du zum Beispiel jetzt im Sendegebiet Baden-Württemberg, Rheinland-Pfalz, wo du ja eigentlich das Regionalprogramm hören sollst, die Hessen kriegst, und du aber kurz eins der anderen SWR-Programme mal angetickt hast, dann geht's danach angeblich plötzlich.
1: Ja, stimmt, das zum Beispiel funktioniert. Oder was auch so ein Lifehack ist, Antenne einfahren. Also möglichst versuchen, das Radio so ein bisschen taub zu stellen, dass nur noch die Ortssender ankommen. Und wenn man dann also in Mannheim oder Heilbronn oder wo auch immer in Baden-Württemberg man dieses Phänomen hat, Karlsruhe zum Beispiel ist auch noch betroffen, dann nochmal scannt, dann sollte also eigentlich auch nur noch die baden-württembergische Version da sein.
0: Spannend. Das ist, ja. Das sind Sachen, ja, ob die nötig waren, ja, alle, weiß man auch nicht.
1: Ja, soweit ist das nun also technisch. Inhaltlich kann ich auf jeden Fall sagen, dass es ein unglaublich liebloser Sendestart gewesen ist, was mir insbesondere deshalb in der Seele wehtat, weil wir ein sehr, sehr liebesvolles Programmende gerade auch bei UFM hatten. Das werden wir, wie gesagt, in der kommenden Ausgabe genauer besprechen. Aber das heißt, es waren Nachrichten, die in Hessen gleich mal ausgefallen sind übrigens. Und dann kam ein Opener und dann kam Musik. Und dann kam eine halbe Stunde lang nichts anderes als Musik. Also Begrüßung der neuen Hörer des Viertels, wie man jetzt dieses Gebilde nennt, mit den vier Bundesländern, fand in dem Sinne nicht statt.
0: Okay. Tja. Lieblos. Ja.
1: Auf jeden Fall. Ja.
0: Kriegen wir nächste Woche
1: sozusagen
0: alles ausführlich.
1: Ganz genau, so sieht es aus. Jetzt wollte ich noch eine kleine kuriose Meldung loswerden. Der größte Piratensender Deutschlands, den wir momentan haben, ist vor einigen Tagen zum Piratensender geworden. Vorher hat er legal gesendet, er sendet auf mehreren Frequenzen in Schleswig-Holstein und er hört auf den Namen Klassikradio. Und jetzt darfst du mal überlegen, wie das passiert ist.
0: Wahrscheinlich aus irgendwelchen technischen Gründen.
1: Nee, nicht technisch.
0: Okay.
1: Lizenzrechtlich. Also, die Geschichte war die folgende. Klassikradio gehört ja eben als Sender in Schleswig-Holstein auch zu jenen, die UKW abschalten müssen. Darüber haben wir ja in letzter Zeit viel gehört durch Olaf Kuhlbrut mit Lolly Secret Diamonds. Werden wir auch in Zukunft einiges hören nach der Sommerpause. Das haben wir ja schon angekündigt, dass wir die Sendereihe dort fortsetzen werden mit Radio Nora bzw. Radio Bob. Und jetzt wäre am 31.05. Klassikradio dran gewesen. Das heißt, die Lizenz für UKW ist erloschen zu diesem Zeitpunkt. Die war grundsätzlich bis zu diesem Datum ausgestellt. Und normalerweise, wenn diese Lizenzen für zum Beispiel 10 Jahre vergeben werden, ist das meistens einfach eine Formsache, dass sie verlängert werden. Das ist in diesem Fall nicht passiert. Das heißt, Klassikradio musste, ob sie nun wollten oder nicht, abschalten. Das traf sich insofern ganz gut, als sie sowieso verschiedene UKW-Frequenzen in ganz Deutschland außer Betrieb nehmen. Das heißt, bis zum 30.07. gibt es aktuell noch Frequenzen in Baden-Württemberg und in Hannover, die dann aber auch außer Betrieb genommen werden. Und dann hat sich Klassikradio komplett von UKW in Deutschland verabschiedet, was krass ist, weil sie früher einmal ein Sendernetz hatten, das über 300 Städte umfasst hat, wie sie selbst immer ganz stolz gesagt haben. Und dass davon jetzt einfach gar nichts mehr übrig ist, das ist schon erstaunlich. Jedenfalls, 31.05. mit Schlag Mitternacht am 1.06. war die Lizenz abgelaufen und Klassikradio musste abschalten. Tat Klassikradio auch, aber soweit mir bekannt, nur an 2 verschiedenen Standorten. Das eine ist Garding an der schleswig-holsteinischen Westküste und das andere ist der Bungsberg. Der Bungsberg ist der höchste Berg von Schleswig-Holstein. Da steht eine schöne große Sendeanlage drauf, die, wenn man sie mit entsprechend Leistung betreibt und betreiben kann, durchaus ein großes Gebiet versorgt, in Schleswig-Holstein und auch in Teilen von Mecklenburg-Vorpommern noch. Wenn aber man mit sehr schwacher Leistung sendet und auf einer Frequenz sendet, die gleichzeitig auch noch vom dänischen Rundfunk belegt ist, dann ist die Reichweite nicht besonders hoch. Das heißt also, diese Frequenz war ohnehin nicht besonders rentabel. Diese beiden Frequenzen also wurden abgeschaltet und auf sämtlichen anderen Frequenzen sendet mit Stand heute Abend, mit Stand 2. Juni, Klassikradio ohne Lizenz weiterhin fröhlich sein Programm. Deswegen, wie ich gesagt habe, es ist im Grunde ein Piratensender. Okay. Und das ist also natürlich sehr, sehr interessant, wie ich finde.
0: Ja.
1: Da dürfen wir gespannt sein, wie das weitergeht wird. Gerade bei dieser rigorosen Abschaltpolitik der Medienanstalt Hamburg-Schleswig-Holstein, die sie da ja verfolgt.
0: Oh ja.
1: Und das heißt also, es ist in diesem Fall ja nicht so, dass einfach Klassikradio gesagt hat, wir wollen früher aufhören zu senden, was sie in einigen Gegenden getan haben. Sie sind eigenmächtig aus dem Vertrag ausgestiegen, aus Kostengründen. Sondern hier ist es tatsächlich so, dass also Klassikradio einfach nicht mehr senden darf, selbst wenn sie es wollen. Und wir sind also gerade so ein bisschen unklar, wie das passieren konnte, ob Klassikradio sich dessen bewusst ist, wie das Ganze weitergehen wird, wann denn der nun tatsächlich abgeschaltet wird. Wir dürfen gespannt sein. Olaf Kuhlbrut aus Bad Segeberg kann uns da sicherlich ein wenig auf dem Laufenden halten. Olaf, wenn du das hörst, wir bitten um Stellungnahme, wie es denn aktuell dann aussehen wird.
0: Damit wir dich auch vor der Sommerpause nochmal hören können. Genau.
1: Genau.
0: Ja. Okay. Das ist ja, es passieren ja wieder spannende Sachen, ne? Das ist ja.
1: Eben.
0: Ja, und dann haben wir ja noch die Geschichte von WDR 1 Live.
1: Oh ja, die ist auch sehr, sehr interessant, wo wir vorhin schon über ARD-Jugendradios sprachen. Das ist richtig, hier hätte ich eigentlich zuerst erzählen wollen, thematisch. Also, wir hatten ja vor einiger Zeit darüber berichtet, dass beim WDR große Umbrüche ins Haus stehen. WDR Event entfällt ersatzlos, WDR Maus wird ins Internet abgeschoben. Und bei Cosmo hörte man ja schon ein bisschen raus, dass es in einen Hip-Hop-Sender umgewandelt werden soll. Jetzt war noch so ein bisschen unklar, wie genau das erfolgen soll. Und dann gab es ja auch noch so dubiose Pläne bezüglich 1 Live Digi, das in ein Radio umgestaltet werden sollte, das Entschleunigung und Seriosität bringt für die jüngere Zielgruppe, die sich in einer immer unsicheren Medienwelt wiederfindet oder Welt im Allgemeinen. Aber das ist halt der wichtige Punkt, Medien in dem Fall. Und da war jetzt die Frage, was wird passieren? Jetzt wissen wir Näheres, der WDR wird 3 Programme unter dem Label 1 Live bündeln. Da ist zunächst einmal das reguläre 1 Live, das wir jetzt im Moment haben. Da ist zum anderen 1Live Digi, das wird in 1Live Lounge umbenannt, eben mit dem Konzept, das ich gerade beschrieben habe. Da dürfen wir gespannt sein, wie das Ganze dann genau musikalisch aufgebaut sein wird. Eher so wie dieses Lounge FM, welches es ja zum Beispiel in der Anfangszeit des DRB Plus Betriebs in Deutschland ja auch zu hören gab, bis es dann insolvent gegangen ist. Oder mehr so in Sachen in Richtung Beats Radio, was es ja heute von Classic Radio gibt, was auch mehr so eine Chill-Out-Musikmischung bringt. Aber jetzt, ja, ich sag mal nochmal ein bisschen anders von der Auswahl her. Das wird interessant. Und wir wissen jetzt, dass Cosmo auch darunter gebündelt wird, und zwar unter dem herrlichen Namen 1Live Street. Als ich zum ersten Mal gehört habe, der Sender soll 1Live Street heißen, habe ich gesagt, oh, wird WDR Vera wiederbelebt, also dieser Verkehrsdurchsagekanal. Das wäre ja irgendwie auch noch ja. eine Option.
0: Ja. Nicht? Mein erster Kommentar war ja, warum haben sie es nicht gleich 1Live Ghetto genannt?
1: Das ist auch eine berechtigte Frage. Aber das muss man ihnen tatsächlich zugute halten. Es gibt auch andere Sender in anderen Ländern mit ähnlicher Ausrichtung, die also ähnliche Namen haben. Zum Beispiel gibt es vom schwedischen Rundfunk ein Programm Din Gata, also Deine Straße. Das sagt also im Grunde eigentlich auch nichts anderes aus. Ja. Und das macht also genau auch ein Hip-Hop-Format. Ist also jetzt nicht so ungewöhnlich im eigentlichen Sinne. Es klingt nur einfach erstmal im ersten Moment ein bisschen seltsam, wie ich finde. Und vor allen Dingen, es klingt wie so ein Webradio eigentlich mehr. Nicht wirklich wie ein eigenständiges Programm, sondern wirklich so als Ableger gewissermaßen. Gut, ist natürlich auch so gewollt. Aber dass ein Sender, der einen Namen hat wie so ein Themenkanal im Internet, jetzt plötzlich eine große UKW-Frequenz besetzen soll, das muss man sich, glaube ich, auch erst noch dran gewöhnen. Übrigens eine UKW-Frequenz, denn RBB und Radio Bremen werden aus dem Programm aussteigen. Radio Bremen hat ja bisher weite Teile des Tagesprogramms zugeliefert, gerade in den Nachmittagsstunden. Da wird also auch interessant werden, was da dann hinkommt. Es wird interessant werden, was mit den Frequenzen in Bremen und Berlin passiert, ob die stillgelegt werden oder ob sie mit anderen Frequenzen getauscht werden oder ob sie dem Privatfunk zur Verfügung gestellt werden. Gerade in Berlin könnte ich mir vorstellen, dass also der Andrang auf so eine UKW-Frequenz sehr, sehr, sehr groß wäre.
0: Oh ja.
1: In Bremen wüsste ich es gar nicht mal genau. Aber das müsste man dann eben speziell sehen. Ich meine, es gibt ja nicht, was es nicht gibt, wenn man sich anguckt, dass Schlagerradio jetzt eine riesen UKW-Frequenzkette in Mecklenburg-Vorpommern betreiben kann und sowas. Das hätte ich so einem Spatenfunk also vor einiger Zeit auch noch nicht zugetraut. Wer weiß, vielleicht wären sie also andernorts auch wieder mit dabei. Das also jedenfalls wird sich alles zeigen. Der RBB zum Beispiel ist ab dem 1. Januar 2027 raus, wo ja diese ganzen neuen Regelungen greifen. Und ab dem 1. April 2027 werden dann also diese Programmänderungen beim WDR erfolgen, sozusagen pünktlich zum 32. Geburtstag von 1Live.
0: Okay. Da dürfen wir sehr gespannt sein. Also klar, ne, um das nochmal zu sagen, für alle, die sich nicht so auskennen, es ist ja Hip-Hop als Musikrichtung angezeigt, deswegen 1Live Street, man sagt ja immer gerne, Hip-Hop ist ja so Musik von der Straße. Ne, deswegen sage ich eben aus dem Ghetto, das nochmal für die, die da nicht so drin sind. Deswegen diese Scherze und diese unsere Verwunderungen, ja.
1: Ja, das ist schon alles sehr, sehr interessant.
0: Ja. Jo, das war
1: also ich finde es aber grundsätzlich eine gute Idee, was so die Ausrichtungen angeht. Also grundsätzlich finde ich die Idee, Programme auf diese Art und Weise zu machen, erstmal sehr gut. Der WDR schließt damit ja Lücken. Die Frage ist halt immer nur, was wird dafür geopfert, beziehungsweise wo kommen die Inhalte, die geopfert wurden, hin? Weil der WDR in einer seiner Pressemitteilungen dazu schrieb, dass also die mehrsprachigen Inhalte von Cosmo in andere Sender integriert werden sollen. Da darf man sich jetzt fragen, was passieren wird. Rücksturz in die 90er mit WDR 5 Sendungen für ausländische Arbeitnehmer? Ich weiß es nicht. Also man darf sehr gespannt sein, was da noch so alles auf uns zukommt.
0: Ja, allerdings. Tja. Jo, dann lohnt sich's ja jetzt im Grunde nicht mehr wirklich so viel Neues noch zu starten, ne, von dem Thema, was wir eigentlich schwerpunktmäßig veranschlagt hatten für heute, ne? Oder doch?
1: Also den Sendestart könnten wir, glaube ich, noch machen. Das sollte in jedem Fall, also beziehungsweise die Sachen bis zum Sendestart, das sollte an sich gehen, denke ich.
0: Gut, dann schalten wir jetzt wieder um vom WDR zum HR.
1: Ja,
0: und
1: genau.
0: Gehen zum Vorläufer von UFM.
1: Ja, genau. Und wir gehen erstmal im Grunde genommen zum Vorläufer des Vorläufers, denn es gab... Richtig, genau. Denn es gab also in den 90er Jahren eine Sendung bei HR3 und diese Sendung hieß XXL. Und wir hören einfach mal kurz rein, würde ich sagen, wie die sich angehört hat.
3: In HR2 nun im Rahmen des Radiokultursommers 97 ein Konzert mit dem südwestdeutschen Kammerorchester Pforzheim von den Schwetzinger Festspielen. In HR3 weiter XXL mit neuen CDs und Singles und in HR4 Musik nonstop in der Sendung Guten Abend, liebe Hörer. Soweit der Programmüberblick.
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4: Sicher kennt ihr noch die Dinger. Help Me Dr. Dick, Fritz, Love My Tits, Gimme Good Sex. Also alles, was sich so rund um, unterhalb vom Bauchnabel sich befindet. Das war das große Thema von Erotic. Und die Comics kennt ihr bestimmt auch noch als Video. Jetzt haben sie aber erstmal die Nase gestrichen voll. Wollen nicht mehr dieses dümmliche Sex-Image verkaufen. Jetzt wird's richtig amtlich. Aber in Japan und in Russland haben sie auch damit ordentlich ausgepackt. Vielleicht geht das jetzt auch in Schweden so. Denn sie haben von ABBA einen Song gecovert. The Winner Takes It All. Hier ist die neue Single von Erotic.
0: Oh Gott, oh Gott. Was ich alles schon Schlimmes vergessen habe. Siehst du, ist ja unglaublich. Aber.
1: Ja.
0: Also, um das mal eben zu sagen. Schön war erstens die Stimme von Markus Hertle wieder zu hören. Den mochte ich damals tatsächlich sehr. Aber ich weiß nicht, ob du es weißt, dieses XXL in HR3 so zu etablieren, das scheint ja eine Sache gewesen zu sein, das war 1995 im Herbst. Das war nicht allen so recht und es ist sehr, sehr abrupt wohl geschehen im Haus und auch nicht von allen, wurde auch nicht von allen geliebt, weil das sehr, sehr, ja, wie sagt man, das ist ganz schnell so aus dem Boden gestampft worden, dieser neue Abend. Na ja, ich weiß nicht, ob es Nacht und Nebel war, aber es ging jedenfalls sehr schnell. Und dann gab es plötzlich in HR3 einen neuen Abend, ab 19 Uhr bis Mitternacht, okay, der dann XXL hieß. Ja. Ich weiß noch, dass ich das damals sehr ärgerlich fand. Also ich fand's hab auch bei den Jingles eben wieder gedacht, das war so richtig schnelllebig und komisch produziert, so für diese Zeit halt, für diese, wie soll ich denn sagen, ich bin ja überhaupt nicht gegen Jugendradio und ähnliches, aber ich hatte da das Gefühl, das kam mir ein bisschen sehr aufgesetzt und sehr merkwürdig vor.
1: Okay, verstehe. Ja, möglicherweise war der HR da auch so ein wenig in Torschlusspanik, muss man sagen, weil natürlich schon so diese Pläne rumgeisterten von FFH eben sein zweites Programm zu starten, Planet Radio. Ja. Und tatsächlich war es ja so, dass also der HR ja im Prinzip seit Start von FFH eben irgendwo panisch hinterher.
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bei Radio Bremen für eine Zeit lang oder heute eben beim MDR und BR, dass es also eine Kultur- und eine Klassikwelle gab, was der Kulturwelle durchaus recht zuträglich war. Der HR hatte ansonsten HR4+, es war dann später HR Skyline. Die haben auch Programmteile von HR4 übernommen, zum Beispiel Musiklied in der Luft. Und dann gab es eben HR3+, das aber nie unter diesem Namen auf Sendung gegangen ist, sondern sofort unter dem Namen HRXXL. Und wir hören uns mal die Testschleife davon an, die im Jahr 1998 im Januar gelaufen ist.

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1: Und gleich noch ein Hinweis für HR4-Hörer, die bisher hier ihr Programm empfangen haben. 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

0: so, so. Also, ich habe gerade als erstes gesagt, ich wundere mich, dass es noch so lange gedauert hat. 95 hatte ja die Sendung XXL angefangen und ich weiß auch, dass recht früh schon es irgendwie darum ging, dass daraus mal irgendwann ein eigenständiges Programm werden sollte. Deswegen wundert mich dann doch, weil sie ja auch so schnell durchgestartet sind mit dem da im Herbst 95, dass es noch bis 98 gedauert hat.
1: Ja, das stimmt. Aber das hatte unter anderem teilweise auch damit zu tun, dass sie noch mal ein bisschen umplanen mussten. Das ist also auch eine tolle Geschichte. Es ist ja grundsätzlich nicht Sitte bei den ARD-Anstalten, dass ihre Jugendradios den Anstaltsnamen im Namen haben. Also beim SWR ist es Das Ding und jetzt bei vielen anderen auch. Beim WDR ist es 1 Live, beim NDR Enjoy, beim MDR Sputnik, beim RBB ist es Fritz und beim BR gab es ja diverse Namen. Aber keiner von diesen Sendern hat seinen Anstaltsnamen offiziell drinstehen. Das ist offensichtlich auch nicht so gewollt. Ist in anderen Ländern übrigens ähnlich. Also in jedem Fall ist es so, dass der HR sein Programm entsprechend Radio XXL nennen wollte. Das Dumme war nur, irgendjemand muss das ausgeplaudert haben. Und nun darfst du dreimal raten, wem die Domain radioxxl.de anschließend gehört hat.
0: Wie viel Zeit haben wir noch? Nein, verrat es.
1: FFH.
0: Die haben sich diese
1: Domain geschnappt und deswegen mussten sie dann also entsprechend das nochmal umplanen. Und so ist also dieser Name HRXXL entstanden letztendlich. Also das ist vielleicht auch eine ganz nette Anekdote in diesem Zusammenhang. Dachte ich mir, sollte man auch noch bringen. Du hast aber nochmal ganz erstaunt ausgerufen innerhalb dieses Mitschnitts.
0: Ja, als es um den Teil ging, als es um die HR4-Frequenz ging, wo sich ja dadurch dann auch was verändert hat, hörten wir plötzlich die Stimme von Bernd-Peter Arnold, ein sehr seriöser Mann, war lange Zeit in der aktuellen Redaktion und Nachrichtenchef und hat lange Zeit die Wahlen in HR4 noch moderiert und begleitet, vorher auch in HR1 schon immer die Wahlsonntag.
1: Ja, genau.
0: Also war vorher HR1 und später dann eben recht viel HR4, hat es ja auch mit begründet, kann man eigentlich sagen.
1: Ich glaube, es war der erste Chef.
0: Ja, 40 Jahre HR4 wird ja auch noch ein Thema, da werden wir von ihm nochmal was hören und über ihn, ganz sicherlich. Aber jetzt, das war interessant, dass er jetzt hier in dieser Testschleife drin war und vor allen Dingen, ich habe gesagt, Bernd-Peter Arnold, diese Serie.

0: seriöse Stimme mit dieser Musik darunter. Das fand ich doch sehr lustig.
1: Ja, ich fand aber gut, dass sie es so gemacht haben. Also, ja. dass sie überhaupt diesen Verweis gebracht haben und eben gesagt haben, ja, vier Hörer können da und dahin umschalten. Das fand ich sehr sinnvoll in dem Kontext. Ja, genau. Das war also in dem Fall zu sagen. Ich fand noch bemerkenswert, da ist jetzt wieder die technische und auch die historische Sicht ganz interessant, dass sie zwar ja eben als DAB Plus, als DAB Promote Programm gestartet sind, aber in dieser Testschleife nirgendwo die DAB-Frequenz genannt worden ist. Also niemand gesagt hat, man kann das auf DAB da und da empfangen. Das wundert mich dann in dem Zusammenhang schon sehr.
0: Mhm. Ja, aber dann ging es irgendwann los und ich sag mal,
1: am 5.1.98 um 6 Uhr, da ging es zunächst einmal mit Nachrichten los, die erstmal nicht kamen. Also, das ist auch interessant. Ja, genau. Habe ich mir auch so gedacht. Es begann und es endete damit, dass keine Nachrichten kamen. Da hat man dann das Musikbett erstmal blank durchlaufen gehört. Und dann war das interessant. Ich glaube, dass die Nachrichten von HR3 übernommen wurden dann in dem Moment. Relativ hastig. Die sind dann also mitten im Satz eingeblendet worden nach einiger Zeit. Und es war also durch diese Trenner, die HR3 zur damaligen Zeit in den Nachrichten hatte, ganz gut erkennbar, dass es sich also darum handelt. Und dann, um kurz nach 6, klang es folgendermaßen.
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3: Wir sind euer neues Morgenadrenalin bei XXL. Jeden Tag von 6 bis 10 kriegt ihr von uns Infos, massenweise coole Musik und Lacher ans Bett, ins Bad, ins Büro.
4: Wir machen mit euch Faxaktionen, wir reden auch mit euch und wir möchten alles von und über euch wissen. Maße, Berufsstand, Vermögensverhältnisse, Familienstand und natürlich eure ausgefallenen Praktiken auf eurem Bettlagen wie Waschen, Föhnen, Legen.
3: Oder wenn ihr schon immer mal jemanden grüßen wolltet und euch bisher nicht getraut habt. Also Willi, Erna, Elmut, Wolfgang, Sabine, Otto,
4: Ingrid. Ja, und wir machen natürlich auch noch ganz andere Sachen. Zum Beispiel die Sachen, die ihr wollt, den ganzen Tag gute Musik und hier kommt Slaker Your Face.
3: XXL Kick, euer neues Adrenalin am Morgen. Er ist stolzer Vater von neugeborenen Vierlingen und er kommt direkt aus dem Kreissaal zu XXL, seinem jüngsten Nachwuchs. Dr. Heinz-Dieter Sommer, Hörfunkchef des Hessischen Rundfunks. Wie fühlt man sich als frischgebackener Papa?
5: Na ja, klar, stolz, glücklich und zufrieden.
3: Mhm. Wie war das denn? War es eine schwere Geburt?
5: Nee, da waren so viele tapfere Mütter beteiligt, junge und ältere, das konnte nur glatt gehen.
3: Sie haben ja nun insgesamt 8 Kinder beruflich gesehen. 4 ältere und 4 nagelneue. Dabei fällt das Kleinste, also XXL, wir, ja nun total aus der Reihe, allein schon von der Musik her. Haben Sie uns trotzdem ins Herz geschlossen und werden Sie uns auch mal hören?
5: Also die jüngsten Kinder sind einem immer ja zunächst mal am liebsten, aber mein Herz ist groß genug. Ja, klar, aber mein Herz ist groß genug, um wirklich alle gleich lieb zu haben.
3: Ihr privater Nachwuchs wächst ja auch bald ins XXL-Alter. Wird es denn dann Familienfäden geben, so zum Beispiel im Bad nach dem Motto, Papa, ich will XXL hören? Nein, ausmachen.
5: Nee, das ist genau wie im Hessischen Rundfunk. Die machen das, was ich sage.
3: Alles klar. Unser stolzer, frisch gebackener Hörfunkvater Dr. Heinz-Dieter Sommer.
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4: Ja, und wer uns Medienleute kennt, der weiß ja, wir feiern ja alles und jeden. Und da wir jetzt heute die erste Stunde auf Sendung sind, haben wir uns gedacht, machen wir eine Riesenparty am Freitag im Dorian Gray hier in Frankfurt. Und Markus Hertle, unser Musikfachmann, was geht denn ab am Freitag?
6: Duftab. Nein, Quatsch. Es wird eine supergeile Openingsparty. Und zwar im Dorian Gray am 9. Januar. Es geht um 22 Uhr los. Wir gehen aber erst um 0 Uhr auf Sender. Bis 6 Uhr morgens feiern wir durch und dort wird die ganze XXL-Crew sein. Und Tyler wird auflegen, DJ Fly, DJ Elb wird auflegen. Ich glaube, es wird ein rundes Ding. Und wir haben ja auch heute angefangen mit der ersten Nummer um 6 Uhr mit einem neuen Song von Tyler. Und der kommt wiederum auf die neue Club Night CD. Und die Club Night, die wird dann ausgestrahlt in HR3 und XXL.
4: Also ihr könnt auch, wenn ihr nicht kommen könnt oder es ausverkauft sein sollte, was natürlich wahrscheinlich sein wird, könnt ihr das Ganze ab 0 Uhr natürlich bei uns auf dem Sender hören.
7: Logo. Sind dann alle soweit?
8: Nein.
9: Nein.
8: Nein.
9: Nein.
8: Nein.
9: Nein.
8: Nein.
9: Nein.
8: Nein.
7: Ja gut,
8: nein.
7: Dann los jetzt.
6: Okay.
7: Es gibt nämlich einen Geburtstag zu feiern.
10: Und warum?
7: Ja, das kann ich dir sagen. Weil es die geilste Radiosendung Deutschlands wird. Eine nach der anderen.
11: Und wie geht's jetzt weiter?
7: Ja, das sage ich dir gleich, Sabrina. Wir haben nämlich zu feiern das neueste, das jüngste und das schärfste Radioprogramm Deutschlands. Und dafür haben wir uns einen Berufsjugendlichen ins Studio geholt. Das ist Horst Frank. Herr Frank, was sagen Sie zum Start von XXL?
8: Das ist auch alle wieder so ein Quatsch. Nee, das hat es früher alle gar nicht gegeben, sowas.
7: Was? Also mein Freund, ne? Mein Freund und ich. Wollen Sie mal meinen Freund hören? Was sagst du dazu, dass jetzt XXL auf dem Sender ist? Hast du eine Meinung oder hast du keine Meinung? Du findest es auch geil, ja, sag ich doch. XXL, XXL, XXL, genau.
8: Das ist auch alle wieder so ein Quatsch. Das hat es früher alle gar nicht gegeben, sowas.
7: Du bist doch mit mir zusammen der Meinung, Manni, dass wir XXL alles Gute wünschen. Und hörst du es denn auch? Ich meine, außer HR3, hörst du doch mal beim Ableger rein. Was? XXL? Und? Bleiben wir Freunde? Na also.
9: Endlich ist es da, das Baby von HR3. XXL heißt es und ist noch ganz frisch. Der Kleine ist im Sternzeichen Steinbock geboren. Die sind übrigens extrem gute, ausdauernde Liebhaber. Das heißt im Klartext, XXL sendet auch dann noch, wenn alle anderen auf dem Zahnfleisch kriechen. Unermüdlich. XXL ist zwar cool an der Oberfläche, aber wenn man mal richtig hinhört, brodelt unten drunter ein Vulkan. Der Aszendent des Kleinen ist das Sternzeichen Schütze und die sind flippig, begeisterungsfähig, können andere mitreißen und sprudeln vor Ideen förmlich über. Die fangen immer was Neues an und lassen das Alte kaltblütig hinter sich. XXL hat die Sonne im ersten Haus. Das bedeutet, das kleine Baby hat schon eine ganz schöne Durchsetzungskraft und ein gesundes Selbstbewusstsein. Es kämpft sich voran und setzt auch mal die Ellbogen ein. Denn der Kleine will immer vorne mit dabei sein. Und auch wenn er mal eine faule Tomate abkriegt, macht nix. Kritik wird locker weggesteckt. Der Mars stand bei der Geburt von XXL im Wassermann und das ist total positiv, einfallsreich, trickreich und voller kurioser Einfälle. So ist XXL. Und genau so wird XXL in Zukunft sein. Gut für jede Menge Überraschungen. Ein Lover mit Witz und immer neuen Ideen, voller Appeal, voller Power im Fahrstuhl, genauso gut wie auf dem Küchentisch.
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0: Guck mal, Tatjana Krüger und Mirko Förster können sich nicht rausreden. Die haben sich sogar gesehen. Die haben sich auch unterbrochen.
1: Ja. Stimmt. Also ich sag mal so, wir sehen uns, wenn wir im selben Haus sitzen, auch nicht, aber dann kriegen wir es trotzdem besser hin.
0: Das stimmt.
1: Ja.
0: Ja, das war
1: natürlich
0: mein Start,
1: sehr witzig, ne? Mirko Förster an der Stelle wieder zu hören, den wir ja von HR3 vor allen Dingen kennen und den wir zum Beispiel auch in der Doppelmoderation mit dem anderen HR3er kennen, den wir gehört haben, dem damaligen Wellenchef schon Jörg Bombach.
0: Richtig, das war interessant, dass das sozusagen dann auch mit ins Programm eingeflossen ist und bum bum tschack bedeutet natürlich, wir wissen gleich, wie die Sendung aufhört hier heute bei uns.
1: Nicht für den Weckermarsch, obwohl das auch passen würde.
0: Richtig, das stimmt. Aber die interessant, also Markus Hertle, den wir ja auch nochmal gehört haben, der sehr, sehr sich stark gemacht hat für die Präsentation der Club Night dort, der XXL Club Night, der war vorher schon bei HR3 für XXL verantwortlich, haben wir ja gehört, auch in der Moderation, und war später wohl auch am Anfang der Wellenchef von XXL, soweit ich das noch in Erinnerung habe, beziehungsweise wie man es mir damals mal gesagt hat. Ja.
1: Die Club Night, das möchte ich gerade kurz zum Ende noch sagen, ist übrigens eine Sendung, die HR XXL überlebt hat, die gab es bis ins Jahr 2014. Aber zum Ende von XXL, wir haben jetzt ja erstmal den Anfang besprochen, die Zeit von XXL und das Ende von XXL und UFM, es kommt dann alles nächste Woche.
0: Die Club Night ist eine Sendung, in der tatsächlich einfach DJs Musik aufgelegt haben. Also man wollte den Club ins Radio bringen, so muss man es einfach mal erklären, ne, für die, die das nicht wissen. Ne? Also die Jugend ist ja auf die Musik abgefahren, während wir ja eigentlich...
1: Ja, genau.
0: So, damit sind wir am Ende für heute, ne?
1: Genau. Wir sind durch. Wir bedanken uns sehr herzlich fürs Zuhören, sind nächste Woche wieder an derselben Stelle zu hören. Donnerstagabend 19 Uhr, Freitag Vormittag 10 Uhr. Wir freuen uns über sämtliche Hörerzuschriften, Anregungen, Kritik, Meinungen zu dem Gehörten unter studio@ohrfunk.de unter dem Betreff Radiothek. Und wir danken sehr herzlich fürs Zuhören. Wir, das sind Till Zipprich
0: und Markus Bruch. Bye bye!

0: Ich sage einen schönen Sonntag und ich wünsche frohe Pfingsten. Und die wünsche ich allen Geimpften, allen Halbgeimpften oder allen, die noch gar nicht geimpft sind. Habt alle ein schönes Pfingstfest.
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Ja, mit Water macht man Tee. Und das waren die T-Set, aber der Name, der hat überhaupt nichts mit Tee zu tun. Der schreibt sich T-E-E, aber ist wohl irgendwie Trans-Europa Express, den gab's ja auch mal. Der ist auch Tee. Oh Gott. Sebastian aus Dortmund möchte Lobo hören. Das ist der Mann aus Telle, Hesse, Lesse. 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

The Cloudy Summer Afternoon, ganz genau. Habt ihr den Sänger erkannt? Das war Barry McGuire. Ja, ja, so hat er auch was gemacht. Oder sowas hat er auch gemacht. Wir kommen zu Blues, Blues mit John Mayall and the Blues Breakers aus dem Album featuring Eric Clapton. Und das Stückchen, das heißt Hideaway.

ein wunderschönes Stück Musik von Snowy White and the Bird of Paradise. 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
2: Und hier kommt der Witz der Woche.
3: Eine sehr schöne Geschichte. Ein junges Mädchen betritt einen Laden und sagt, ich hätte gern einen Papagei. Ach, junge Frau, da haben wir einen fantastischen, hier ein ganz junges Tier, sehr, sehr begabt. Er kann sogar schon etwas sagen. Er sagt zwar nur einen Satz, er sagt, wer ist das? Aber Sie sehen, sehr begabt, der wird noch sehr viel lernen, so jung wie er ist. Sie kauft den Papagei, geht stolz damit nach Hause, will ihm zu Hause beibringen. Du heißt Butschi Butschi, der sagt nichts. Guten Morgen, Butschi.
4: Wer ist das?
3: Nein, du heißt Butschi Butschi.
4: Wer ist das?
3: Guten Morgen, Butschi Butschi.
4: Wer ist das?
3: Sie kann diesem Papagei nichts beibringen. Allmählich wird die alt. Sie wird 50. Der Papagei, den hat sie wahrscheinlich schon 100-jährig gekauft. Der ist bestimmt schon 130 inzwischen. Nichts dem Tier beizubringen. Sie hat sich damit abgefunden. Eines Tages geht der Wasserhahn nicht. Sie ruft den Klempner an, sagt, er möchte bitte kommen, den Wasserhahn in Ordnung machen. Nun dauert das und dauert das, der Klempner kommt nicht. Auch denkt sie, wenn es schon so lange dauert, dann kann ich ja inzwischen nochmal eben Milch holen gehen. Der wird bestimmt in den 5 Minuten nicht kommen. Sie geht Milch holen. Direkt nachdem sie das Haus verlassen hat, kommt der Klempner. Ein älterer Herr, etwas herzkrank, klopft an die Tür. Von drin.
4: Wer ist das?
3: Der Klempner. Nichts tut sich.
4: Wer ist das?
3: Der Klempner. Nichts tut sich. Er riecht sich allmählich auf.
5: Warum macht die denn nicht auf? Verdammt, warum?
4: Wer ist das?
3: Der Klempner. Nichts tut sich. Fällt der Alte um. Da kommt die Frau nach Hause mit ihrer Milchkanne, sieht den liegen, sagt, wer ist das? Kommt von drin.
4: Der Klempner!
6: Jupp, der Klempner, der Klempner. So, jetzt kommen wir zu den Geburtstagen. Letzte Woche habe ich schon einen vergessen hier. Donovan Leitch. Am 10.05.75 ist er geworden. Und hinterher die, haben wir noch hier den Udo Lindenberger, GDR, der ist am 17.05. auch 75 geworden, haben 2 75-Jährige dabei und einen 80-Jährigen. Nehmen wir jetzt mal erstmal den Donovan und den Udo.

Ja, da hat der Udo aber ganz schön abgekupfert bei der Melodie bei T-Rex. So, Ann Dammer, die auch 75 geworden ist, am 20. Das war Cher. Cher Bono. Und lasse ich jetzt mal zusammen mit dem Sunny. And the beat goes on. Und dann habe ich einen 80-Jährigen, ja, am 21. Also vorgestern, ne? Ja. Ist Ronald Isley. Der ist, wie gesagt, 80 geworden und put yourself in my place. Nach the beat goes on.

George Gershwin hat es geschrieben. Aus der West Side Story kommt es und die Interpreten sind Peter and Gordon. Hier ist Somewhere.

Little Richard. Ja, knappe 9 Minuten verbleiben mir noch. Ich habe noch Manfred Mann. There's no living without your loving. Oder Nancy Sinatra mit Lee Hazelwood. And the storybook children.

So, und bevor ich jetzt hier gleich meinen Platz räume für den nächsten, noch kurze Mitteilung. Heute Abend bei Radio Nordsee ab 20 Uhr bis Mitternacht 4 Stunden lang eine Sondersendung, ein Pfingstsonntagsspezial. Und da haben sich gleich 4 Studios zusammengetan und von allen wird übertragen. Und der Peter, der wünscht euch jetzt noch einen schönen Rest Pfingstsonntag. Und ich verabschiede mich mit Sam und Dave und sage Tschüss, Bye-bye und tot ziens.

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0: Einen schönen Sonntag und, ja, was soll ich sagen? Verregnet ist es wieder. Und ich kann mich nicht erinnern, dass wir mal in der letzten Zeit so einen verregneten Mai hatten. Machen wir das Beste draus. Eine Stunde lang Peters Music Machine, Radio Nordsee, Radio Sunrise, Radio Wattenscheid und in der Woche in der Satzzentrale.
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0: Seid ihr bereit? Get ready. Hier sind Rare Earths.

Tja, wettertechnisch hatten wir ja im Mai alles dabei. Es war mehr April, also haben wir zweimal April gehabt. Überleg mal, übermorgen, ja, haben wir schon den meteorologischen Sommeranfang. So, kommen wir zur Musik. Gary Wright, former Spooky Tooth and Dreamweaver. Einen schönen Sonntag.

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großartige Nina Simone, Ain't Got No, I Got Life. Bevor wir zu den Geburtstagen kommen, habe ich noch die Stylistics und heute nochmal den Witz der Woche. Sing, Baby, sing!

0: Und hier kommt der Witz der Woche.
1: Drei alte Männer sitzen zusammen. Der eine sagt,
2: tja, ich bin schon nun schon 83 Jahre, ne? Aber gesundheitlich noch ganz da. Ich gehe ein bisschen zu Fuß, ne, das sind die einzigen Mal lassen, dass mir die Knie. Nach 50 Meter muss ich mal beten, ne, also sonst aber wunderbar.
1: Sagt der Zweite.
2: Ja, ich bin nur schon 87, bei mir ist das aber mit den Knie ganz eins. Ah, ne, ich kann doch ganz weit gehen. Bloß ab und zu sag ich schon mal, also mit den Ohren, wie gesagt, ne, also da muss ich schon mal, aber sonst wunderbar alles.
1: Sagt der Dritte.
2: Tja, ihr jungen Kerls, ihr könnt klagen. Ich bin nun schon 96, ne? Aber bei mir ist mir die Gesundheit alles fix in Ordnung. Knie 1a, Ohren, ich höre den Gras wachsen, ne? Augen, ich kann die nächsten 20 Jahre noch mit Ruhe in die Augen gucken. Bloß eins ist nun doch komisch, ne? Ja, gestern Abend, wo ich so im Bett liegen tue, da sag ich zu meiner Frau Elfriede, du Elfriede, ich komm mal gleich nach dir rüber. Das sagt sie, aber Ernst, du warst doch gerade eben erst da. Ja, so schlecht wird das Gedächtnis doch in allen Fällen.
3: Ja, so geht's uns allen mit dem Gedächtnis. 4 Geburtstage habe ich heute dabei und einer ist mein All-Time-Favorite, der Bob Dylan. Am Pfingstenmontag ist er 80 geworden. Meine Jüte, was hat der für Songs geschrieben? Die meisten wurden aber nur berühmt, weil sie gecovert worden sind. Ich möchte aber von ihm was spielen.
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3: Und das ist, glaube ich, auch nie gecovert worden. Ich kenne es jedenfalls nicht gecovert. Das sind The Rainy Day Women, Numbers 12 and 35.

80 Jahre und kein bisschen leise. I Want You, das war übrigens auch ein Titel von ihm, mit ihm, der von ihm erfolgreich war und den ich auch nie gecovert gehört habe. Ich werde ihn nächste Woche mal spielen, wenn ich es nicht vergesse. Ihr wisst ja, das mit dem Gedächtnis. So, dann haben wir noch drei Geburtstage. Gladys Knight, die zusammen damals mit ihren Pips war. Baby Don't Change Your Mind, die ist 77 geworden, am 28. Am 28. auch John Fogerty, Frontman von Creedence Clearwater. Den haben wir aber hier gleich mit Johnny Winter, Michael Jackson, Rolling Stones mit Susie Q, aber John Fogerty ist dabei. So, und dann habe ich noch einen 76-Jährigen, der war gestern, das war Gary Brooke von Procol Harum, Homburg. Und die drei hören wir jetzt hintereinander. Ich bin eine faule Sau heute.

Buckel Harum mit Hamburg zum 76. Geburtstag von Gary Brooker gestern. So, Return to Fantasy. Das ist ein richtig erfolgreiches Album von Uriah Heep 1975. Da habe ich den Titelsong und anschließend den fast vergessenen Paul Kelly mit Get Sexy.

Sexy ist der Schlüssel, der dir meine Tür öffnet. Ja, und wer soll jetzt sexy sein? Ja, ganz einfach, you. Das behauptet jedenfalls George Harrison. Die Music Machine am Sonntag.

Es war 1967, als die Boxtops das rausbrachten, The Neon Rainbow. Ja, ich möchte natürlich keine Sendung machen, ohne meine holländischen Kollegen und Freunde zu berücksichtigen. Die niederländische Version von The Day of Pearly Spencer, das war was ganz Besonderes. Gebracht wurde es damals von Don Mercedes und das heißt Telefon.

Tja, dann fliegt sie doch nicht und fährt sofort wieder zurück zu ihm nach Haus. Und das war's für mich heute. Ich bedanke mich bei euch. Ich freue mich, dass ihr eingeschaltet habt. Love is Blue, Paul Moya. Tschüss, bye bye, tot ziens, euer Peter. Bis nächsten Sonntag.

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1: Hallo beisammen. Es ist wieder soweit und wir machen die Plattenkisten auf, um neue Dachbodenfunde aus dem Keller zu entdecken. Ich heiße Thomas Riegler und es freut mich, dass ich Sie durch die Sendung begleiten darf. Und deshalb starten wir gleich mal so richtig stürmisch mit Tornado von den Giants durch.

Ich hoffe, Sie haben den Tornado gut überstanden. Lang ist ja nicht gewesen, gerade mit 1 Minute und 48 Sekunden, bevor er weitergezogen ist. Ja, kurze Nummern, die sind ja bis weit über die 1950er Jahre hinaus allgemein üblich gewesen. Die war entscheidende Ursache dafür ist gewesen, dass die Radiosender kurze Titel haben wollen haben, weil so hat man dann schneller wieder Werbung in der Sendung platzieren können. Und Werbung ist auf Anbeginn genau die Lebens- und Überlebensgrundlage für alle US-amerikanischen Radiostationen gewesen. Denn so etwas wie einen öffentlich-rechtlichen Rundfunk hat es in den USA nie gegeben. Weiter hat die Kürze der Titel auch einen technischen Hintergrund gehabt. Bei ungefähr 3 Minuten, das ist das gewesen, was man damals auf einer Plattenseite untergebracht hat, was für die Shellacks und für die Singles gleichermaßen gehalten hat. Aus der Zeit stammt übrigens auch der Spruch, du kannst über alles singen, nur nicht über 3 Minuten. Und dran haben sie auch Schwärmen an die Treffs gehalten, die jetzt 2 Minuten und 18 Sekunden lang um Mitternacht rocken. Rockin' at Midnight.

Von Svante Skott, den wir jetzt gleich hören werden, sind nur zwei Singles bekannt. Die erste stammt von 1957 und die zweite, von der wir gleich die B-Seite Shake It Up hören werden, ist 1958 erschienen. Sonst schaut es aus, als wäre dieser Svante Skott ein unbeschriebenes Blatt. Aber nur auf den ersten Blick. Denn hinter ihm steckt Tommy Fehl, der von 1928 bis 1998 gelebt hat und ein amerikanischer Bluegrass- und Country-Sänger gewesen ist. Von ihm sind zwischen den späten 1950ern und den frühen 1980er Jahren allein über 20 Singles rausgekommen. Fehl ist auch Mitglied von Arthur Smith and His Crackerjacks aus Charlotte, North Carolina gewesen. Dieser Arthur Smith hat nicht nur die Leadgitarre in Shake It Up gespielt, er hat auch die Plattenfirma Choice Records gehört, die Shake It Up veröffentlicht hat. Smith hat geglaubt, dass die Aufnahmen zu ruckig wären und zu dem bereits aufgebauten Tommy Fehl Image schaden würden. Deshalb hat er Tommy Fehl gedrängt, die Songs unter dem Pseudonym Svante Skott zu veröffentlichen. Die Platten mit Shake It Up ist übrigens in Nord- und Südcarolina ein Riesenhit gewesen und hat sich rund 25.000 Mal verkauft. Der Erfolg hat sogar die weitaus größere Plattenfirma Dot Records veranlasst, dass sie das Mastertape für $7.500 von Choice Records kaufen wollen haben. Ihr Ziel ist gewesen, die Platten in den ganzen USA zu veröffentlichen. Choice Records, also Smith, hat aber das Angebot abgelehnt. So ist Shake It Up von Tommy Fehl alias Svante Skott eine lokale Erscheinung der Rock'n'Roll-Ära blieben und die hören wir jetzt.

Die späten 1950er Jahre, das waren jene Zeit, wo man in den USA die schönsten Autos gebaut hat. Sie waren riesengroß, extra lang, extra breit und irgendwie verspült und reichlich verziert mit Chromelementen. Damals sind da die Heckflossen große Mode gewesen, wobei golden hat, je größer, umso schöner. Am praktischen Nutzen haben die Heckflossen keinen gehabt, aber sie haben den Fahrzeugen irgendwie so einen charakteristischen Stempel aufgeprägt. Auch bei der motorischen Ausstattung hat man damals nicht gegeizt. Riesige 8-Zylinder-Motoren mit 250 oder nur deutlich mehr PS waren üblich. Genauso wie Automatik. Und das ist ja bei uns erst Jahrzehnte später gekommen. Zudem hat man großen Wert auf einen hohen Fahrkomfort gelegt. Dazu hat er eine extrem weich abgestimmte Federung gehört. In einer amerikanischen TV-Show von 1957 habe ich da mal eine Werbung gesehen, wo man mit dem Auto über Wiese Stock und Stör gefahren ist. Dabei hat man gesehen, wie die Radl ständig auf- und abgegangen sind. Die Karosserie ist aber ganz ruhig geblieben. Genauso wie man es von der Autobahn kennt. Man ist über Stock und Stör irgendwie geschwebt wie auf einer Wolke. Die Fernsehschuhe sind werbemäßig sonst nur lustig gewesen. Unter anderem, weil ein Teil der Werbedurchsagen vom Moderator live vortragen worden sind. So etwa, kaufen Sie einen Gebrauchtwagen der Firma X. Sie sind wie neu und eine ausgezeichnete Wahl. Bei der nächsten Werbedurchsage hat er dann gemurrt, kaufen Sie ja keinen Gebrauchtwagen, sondern nur einen neuen der Firma X, denn nur Sie sind das einzige Wahre. Eh klar, dass bei den beiden gesprochenen Spots dieselbe Automarke genannt worden ist. Warum das Publikum bei der zweiten Werbung schallend gelacht hat, Sie können sich noch denken. In die Zeit passt der wunderbar Sandy von den Colonels. Die Nummer ist 1957 als B-Seite auf Empire Records erschienen.

Und weiter geht's mit Ricky und den Vassells. Die Gruppe stammt aus Long Island, New York und hat 1962 und 1963 insgesamt nur zwei Singles veröffentlicht. Unser Titel, Bubblegum, ist die B-Seite der ersten Platte der Formation.

Kommen wir jetzt zum Knall, der förmlich Musikgeschichte geschrieben hat. Und zwar den da. Damit wird der Knall aus dem Song Book of Love von den Monotones aus dem Jahr 1958. Alleine die Entstehung des Titels ist außergewöhnlich. Dem Leadsänger der Gruppen, Charles Patrick, ist das Slogan einer Zahnpasta-Werbung einfach nicht aus dem Kopf gegangen, bei dem es geheißen hat, ich möchte wissen, wo das Gelb hingekommen ist. Gemeinsam mit seinen Bandkollegen Warren Davis und George Malone hat er daraus den Titel Book of Love geschrieben. Bereits die erste Textzeile weist auf die Zahnpasta-Werbung hin. Das wäre mir einer Song, dass Werbung nicht inspirierend ist. Aber das ist nur die halbe Geschichte zu dem Song. Das dumpfe Bumm gleich am Anfang der Nummer stammt von einem Kind, das vor der Garage, in dem die Monotones gerade geprobt haben, mit einem Ball gespielt hat. Dabei hat es wohl den Ball aufs Garagentor geworfen. Bumm! Das hat den Bandmitgliedern gefallen und so haben sie dieses zufällige Bumm in einen Titel eingefügt. Aufgenommen haben die Monotones ihr Book of Love zunächst im September 1957 bei dem kleinen Label Mascot, das den Titel dann ein paar Monate später im Dezember veröffentlicht hat. Nachdem der Erfolg des Titels die Möglichkeiten der kleinen Plattenfirma überstiegen hat, ist der Titel im Februar 1958 nur mehr auf dem großen Plattenlabel Chess Records erschienen. Book of Love hat die Nummer 5 der US-Pop und die Nummer 3 der amerikanischen R&B-Charts erreicht. Und den Titel hören wir jetzt.

0: Von Fat Daddy Holmes, der mit bürgerlichem Namen William Allen Holmes geheißen hat, gibt's nur diese eine Single. Allerdings taucht in seiner Diskografie eine zweite Single auf, die auf beiden Seiten den Titel Barnyard Rock enthalten soll. Der Titel soll 1960 in den Pol Puff Paul Studios in Cucamonga, Kalifornien aufgenommen worden sein. Anscheinend gibt's davon aber nur eine Acetatplatte, die zur Herstellung gewöhnlicher Schallplatten genutzt worden ist. Jedenfalls ist diese dritte Aufnahme von Fat Daddy Holmes nie auf einer regulären Platte erschienen. Womit ich mir außerstande sich die Platten zu spülen. Was ich aber spülen kann, das ist die B-Seiten der eben gehörten Single, ihr Titel Where You Is.
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Black Cool, hat er am Schluss noch gemeint. Weiß ich, wie es bremsen für die wirklich heiße Nummer. Na, da müssen wir dann schauen, dass es in dem Tempo gleich weitergeht. Dazu bietet sich Shorten in Brett von Paul Chaplin and his Emeralds an. Auch von derer Gruppen gibt's nur eine Doppel-A-Seiten-Single. Was nichts anderes heißt, ist, wie das auf beiden Seiten der Platten dieselbe Nummer zu hören war. Rausgekommen ist Shorten in Brett 1960 und ist neben den USA auch in Kanada, Großbritannien und in Irland auf den Markt gekommen.

kommen wir jetzt zu Come on Baby von den Cordovans. Das ist ein Doo-Wop-Trio aus New York gewesen, das was 1958 nur diesen einen Titel ausgebracht hat. Wow.

Und jetzt spielen wir Come on Baby. Diesmal aber vor den Five Classics. Auch die Dubop-Gruppe stammt aus New York, konkret aus Brooklyn. Sie hat 1960 nur ein Single veröffentlicht, auf der Come on Baby die B-Seiten ist.

Nachdem alle guten Dinge drei sind, geht's jetzt wieder weiter mit Come on Baby. Die Version stammt von Bo Diddley und ist 1961 aufgenommen worden. Und ja, auch wenn der Titel wieder genauso heißt ist wie die zwei letzten Nummern, so gibt's bis auf den Namen nichts Gemeinsames.

0: Kommen wir jetzt zu unserer Elvis-Ecke. Elvis Aloha from Hawaii vom Januar 1973 hat Fernsehgeschichte geschrieben, weil es die erste weltweit übertragene Live-Sendung gewesen ist. Damals sind über 1 Milliarde Menschen in Elvis live gesehen haben. Weil das weniger bekannt ist, dass der Elvis schon früher in Hawaii ein Konzert gegeben hat, und zwar am 25. März 1961. Bemerkenswert war das Konzert insofern, weil es der letzte Live-Auftritt für viele Jahre gewesen ist. Während der 1960er Jahre ist er der Elvis mit immer seichter werdenden Spielfilmen beschäftigt gewesen, die ihm, soweit man weiß, allmählich zum Kopf rausgehängt sind. Im Prinzip hat man die Filme ja nur deswegen gemacht, um neue Musik und das Volk zu bringen. Naja, die meisten damals entstandenen Titel sind ebenso schlechtes wie die Filme auch. Für 1968 ist eine Weihnachts-TV-Show vorgesehen gewesen. Laut seinem Manager, Colonel Tom Parker, hätte das Ganze auch eine seichte Angelegenheit werden sollen. Aber da hat der Elvis zumindest einmal nicht mitgespielt und so ist das legendäre 68er Comeback Special entstanden. Aber jetzt zurück zu Hawaii 1961. Warum das Konzert auf Tonband mitgeschnitten worden ist, ist mir jetzt nicht bekannt. Wahrscheinlich hat die Aufnahme nur einen dokumentarischen Charakter gehabt. Sie ist jedenfalls nicht für die Veröffentlichung auf Schallplatten vorgesehen gewesen und das hört man. Außerdem ist das Konzert auf Platten erst einige Jahre nach seinem Tod. Aber die Stimmung ist grandios. Und deshalb gibt's gleich die ersten 3 Nummern am Stück, inklusive der Einführung ins Konzert. Elvis live am 25. März 1961 mit Heartbreak Hotel, All Shook Up und A Fool Such As I.
1: Our honored guest tonight is a fine American. He has had many starring roles. In one of these roles, his role as a soldier in the U.S. Army, his performance was outstanding, and it's a great pleasure to welcome him here and to present to you Elvis Presley.

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1: Schussige Backsteinbauten, dazwischen schmale Einfamilienwohnhäuser, viele Bäume an der Straße. Heute genau so eine Gegend, wie man es sich vorstellt, wo in den 1950er und frühen 1960er Jahren junge Bands in Garagen geprobt und von großem Durchbruch geträumt haben. Immerhin haben die einen und anderen einzelne Titel aufgenommen und der Single in der Regel bei einem kleinen Plattenlabel ausgebracht. Auch von den Eltons gibt's nur eine einzige Single, auf der Like Matty auf der A-Seite zum Finden ist.

Auch die nächste Nummer, Shorty Shorty von 1958, zählt zu den Raritäten aus der Rock'n'Roll-Ära. Aufgenommen worden ist der Titel von Bob and Ray in Nashville, Tennessee. Das dürfte da die Heimat des Duos gewesen sein, das was 1959 nur zweite Single ausgebracht hat. Ob der Name der zwar auf ihre echten Namen schließen lässt, kann ich nicht sagen. Es kann sein, muss aber nicht. Vielleicht haben sie mit den Namen auch nur gehofft, mehr Beachtung zu finden. Weil in den USA da hat es ein bekanntes Komiker-Duo gegeben, das was sie genauso genannt hat und von 1946 bis 1988 aktiv war. Zu unserem Duo findet man so gut wie gar nichts. Was aber nichts daran ändert, dass uns Bob und Ray mit Shorty Shorty eine echt coole Nummer hinterlassen haben.

Der folgenden Single hört man auch drauf, schon oft gespielt worden ist. Aber bei The Shake von George Fleming, ein Rockabilly-Sänger aus Fort Worth, Texas, echt hörenswert ist, spüre sie jetzt trotzdem. Sie stammt übrigens von 1959.

Die Jeff A. Tones war eine Rock'n'Roll-Band aus Atlanta, Georgia. Die aus vier Mitgliedern bestehende Gruppe ist vor allem als Background-Band bei vielen großen Künstlern jener Tage bei Live-Auftritten und im Plattenstudio aktiv gewesen. Immerhin haben sie unter ihren eigenen Namen auch zwei Singles rausgebracht. Die sind 1957 und 1958 erschienen. Und von der zweiten Single hören wir jetzt die A-Seite. The Wild Bird von den Jeff A. Tones. Eine echt mitreißende Nummer.

Ja, wenn ich auf die Uhr schaue, dann schaut es so aus, als würde das aus meiner Rock'n'Roll-Plattenkiste viel mehr schwarze und silberne Scheiben ausgesucht hätte, das was wir heute in unserer Sendung unterbracht haben. Darunter waren auch viele musikalische Highlights gewesen, die heute weitgehend unbekannt sind. Aber die gibt es ja dann das nächste Mal, wenn wieder Dachbodenfunde aus dem Keller ihren Weg auf den Plattenteller finden. Nachdem wir im Hintergrund schon die Schlussmelodie hören, war es für mich heute wieder Adieu zu sagen. Mit besten Grüßen, Ihr Thomas Rieger.

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No Mercy. Was gibt's Besseres, als eine Sendung über die 90er Jahre mit einer Gruppe anzufangen, die keine Gnade heißt. Denn die 90er Jahre waren teilweise auch ganz schön gnadenlos. Wir spielen in dieser Sendung bekannte Sachen, aber auch Dinge, wo man denkt, meine Güte, was war denn da los? Hit aus 1998, Looking for Love, Karen Ramirez.

kann ja schon mal spoilern an dieser Stelle, dass wir heute in der Sendung ein bisschen daddeln werden an den guten alten Spielekonsolen der 90er Jahre. Vorher gibt's aber Musik von Captain Hollywood Project, deutsche Dance-Formation, die 1992 entstanden ist. Die gibt's immer noch, die hatten sogar 2018 nochmal eine Single rausgebracht. Ihr großer Hit war 1992 More and More. Hier ist aber eine andere Nummer. The Way Love Is.

Runaway Lovers, Captain Hollywood Projects. Guter Dancefloor, Eurodance aus den 90ern. Musikalischer Stilwechsel, jetzt zu einer Coverversion. Pato Benton hat sich mal in den 60er Jahren bedient an Baby Come Back und damit auch einen kleinen Hit 1994 in Deutschland erreicht. Platz 33.

1989 rausgekommen, über 118 Millionen Mal verkauft. Die Daddlebox für die Kids der 90er Jahre, der Game Boy. Unter der Bettdecke war nichts zu machen, man brauchte immer gutes Licht. Ist nicht wie heute mit dem Smartphone, wo man alles sieht und das Ganze dann noch in Schwarz-Weiß. Aber die Games waren klasse. Und so haben sich auch einige Musiker 1992 gedacht, man könnte ja mal die großen Hits der Spielekonsolen musikalisch verwursten. Zum Beispiel die Ambassadors of Funk featuring MC Mario und Super Mario Land.

Game over ist noch nicht. Wir legen noch ein paar Songs nach aus der guten Videospielezeit später hier im Programm. Jetzt gibt's erstmal Musik von East 17, die britische Boygroup, als proletarischer Gegenentwurf zu den geschniegelten Take That. Hatten in den 90er Jahren viele Hits. Wir hören uns mal diesen an. The House of Love.

1998 rausgekommen, Mea und Restless. Der K2 ist nicht nur der zweithöchste Berg der Welt, die Gruppe K2 ist auch der Gipfel des Blödsinns der 90er.

Kleiner Disclaimer. Schadensersatzansprüche bitte direkt an die ausübenden Künstlerinnen und Künstler. Nintendo oder Sega? Das war in den 90er Jahren die große Frage. Mario oder Sonic?

Ich glaube, die Truppe hat auch nie einen anderen Song rausgebracht. The Intergalactica Dance Club. Die 90er Jahre. Spezielle Sache. Snap, die Gruppe kennt man, hm? Hatten viele Hits. Ja, ein nicht so ganz erfolgreicher, aber doch mal schöner Song aus den 90ern. Welcome to Tomorrow, Are You Ready?

0: Also ich muss sagen, heute steigen wir nicht so tief ab in die 90er-Jahre-Hölle, oder? Das ist doch wirklich anhörbarer Pop, der auch immer noch hin und wieder im Radio läuft. Orchestra Manovers in the Dark, Pandora's Box. Okay, wird Zeit, den Spieß wieder umzudrehen. Das Rezept ist einfach. Man nehme eine Musik aus einer Serie aus den 1960er-Jahren. Jemand, der ein bisschen wild drauf rumrappt und einen schmissigen Beat und rauskommt das.
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die bezaubernde Genie, Sucker DJ. So, unser Thema heute, Musik aus Videospielen. Gameboy an und ran an die Daddlebox. Musiktrack liefert, man soll's kaum glauben, Andrew Lloyd Webber. Genau der aus den Musicals. Hier unterwegs als Dr. Spin. 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

Auch eins der großen Spieleklassiker, die auf keiner Heimkonsole und keinem Handheld damals und wahrscheinlich auch heute noch fehlen durfte. Tetris. Die 90er Jahre und wir machen weiter mit einer Truppe, die viele Hits hatte. Two Unlimited und hier ist einer davon zum richtigen Mitgrölen. No

One Two Unlimited hier in der 90er Jahre Show. Und einen haben wir noch hier von David Bowie. Der hatte seinen ersten großen Hit 1969, Space Oddity. Später 1981 zusammen mit Queen, Under Pressure. Und natürlich auch Let's Dance 83. Die Nummer ist ein bisschen unbekannter, aber genauso schön. Miracle Goodnight aus 1994.

Miracle Good Night, David Bowie. Bei den 90er Jahren gibt's wirklich nichts, was es nicht gibt. Und von daher beenden wir die heutige Ausgabe mal musikalisch mit was ganz anderem. Und ich werde es auch nicht kommentieren, sondern lass es einfach mal stehen. Hoffe, es gefällt. Christian Milling sagt tschüss, bis nächste Woche.

0: Hier ist Sound of the 70s auf Novum FM. Heute wieder mit Finja und
1: Chris. Ihr kennt es an der Eurovisionshymne von Marc-Antoine Charpentier, Tedeum.
0: Heute geht es um den Grand Prix Eurovision de la Chanson, auch bekannt als Eurovision Song Contest.

0: Wir schreiben das Jahr 1956. Deutschland liegt großenteils noch in Trümmern. Die Menschen sehnen sich danach, für ein paar Stunden ihre Nöte und Sorgen zu vergessen. Hinzu kommt, dass Länder, die sich wenige Jahre zuvor noch bis aufs Blut bekämpft haben, sich nun die Hand reichen, um eine gemeinsame große Unterhaltungssendung ins Leben zu rufen. Irgendwo war dieser Gedanke sicherlich schon ein kleines bisschen der Vorreiter der heutigen EU.
1: Der erste Song Contest wurde 1956 in der Schweiz ausgerichtet. Und zufällig kam die erste Gewinnerin des Eurovision Song Contests auch aus der Schweiz. Hier ist Liz Assia mit Refrain.

Lissa Sie aus der Schweiz und Refrain, die erste Gewinnerin des Grand Prix. Der zweite Grand Prix fand statt in Deutschland, in Frankfurt am Main, und dort gewann die Niederländerin Corrie Brocken mit Net als Toen.

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1: Gori Brocken aus den Niederlanden, nett als tun. Dadurch fand natürlich der nächste Song Contest in den Niederlanden statt. Und zwar im Sendezentrum des niederländischen Fernsehens in Hilversum. Hilversum ist kein Zufall, weil der Ort liegt relativ mitten in den Niederlanden. Und man muss dazu wissen, früher, traditionell über Mittelwelle, war es natürlich günstig, wenn man es mitten aus dem Land aussendete.
2: Wir sind ja hier in Sound of the 70s, deshalb spielen wir nicht alle Lieder der 50er und 60er Jahre. Trotzdem hier einmal die Übersicht der Gewinner.
1: Genau. 1958 gewann Frankreich mit André Claveau, Dors mon amour. 1959 mal wieder die Niederlande mit Teddy Scholten, Een beetje. 1960 Frankreich mit Jacqueline Boyer. 1961 Luxemburg mit Jean-Claude Pascal. 1962 wieder Frankreich mit Isabelle Aubray. 1963 Dänemark. 1964 Italien mit Giliola Cinquetti und 1965, ja, da tat sich was.
2: 1965 gewann zum ersten Mal keine Ballade den Wettbewerb, sondern es deutete sich an, dass sich der Eurovision Song Contest zeitgemäßer Popmusik öffnen würde.
1: Denn man denke daran, parallel lief ja auch Rock'n'Roll, die Jugend hörte Rock'n'Roll und es war nicht die Musik der Jugend, die da im Grand Prix gespielt wurde. Die 17-jährige Französin Isabelle Genevieve Marie-Anne Gall,
2: besser bekannt als France Gall, gewann 1965 mit Poupée des Cires, Poupée des Sons den Grand Prix.

0: zu den leider 2014 schon verstorbenen Udo Jürgens war es die Sternstunde seiner Karriere, als am 5. März des Jahres 1966 als erster Österreicher den Grand Prix Eurovision de la Chanson, heute Eurovision Song Contest, gewann. Er selber komponierte damals im Alleingang Text und Melodie. Im Folgejahr 1967 übertrug dann der österreichische Rundfunk den Wettbewerb aus der altehrwürdigen Wiener Hofburg.
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0: Die junge Britin Sandy Shaw betrat damals die Bühne barfuß im Minikleid und gewann mit Puppet on a String, auf Deutsch Marionette, geschrieben von Bill Martin und Phil Coulter, die begehrte Trophäe für das Vereinte Königreich. Sandy Shaw landete den größten Hit ihrer Karriere und trat auch danach noch meistens barfuß auf.

0: Ihr hört Sound of the 70s auf Novum FM mit Finja und
1: Chris.
0: Heute mit den Siegern des Eurovision Song Contests. Das war die Gewinnerin von 1967, Sandy Shaw mit Puppet on a String.
1: Maria de Los Angeles Santa Maria Espinosa, ihr Künstlername war Maciel, gewann im Folgejahr 1968 den Grand Prix für Spanien. In einem Jahr geprägt von Protesten gegen den Vietnamkrieg und der Höhepunkt der linksgerichteten Studentenbewegung der 1960er Jahre. Das Lied hingegen war nicht sehr politisch, es hieß einfach La La La.

0: 1969 war ein besonderes Jahr. Es gab am 29. März 1969 vier erste Plätze beim Grand Prix. Und am 24. Juli 1969 landeten die ersten Menschen auf dem Mond.
1: 3 Jahre zuvor war uns der russische Raketenpionier Sergei Korolev gestorben, sozusagen der Gegenspieler von Werner von Braun, sodass das russische Weltraumprogramm stagnierte. Damals wusste niemand warum, da sein Tod geheim gehalten wurde.
0: Wie dem auch sei, vor der Landung auf dem Mond mussten sich die Menschen erst nochmal den Eurovision Song Contest anhören. Hier eine der 4 Sieger aus unserem Nachbarland, den Niederlanden, Lennie Kuhr, De Troubadour.

0: Troubadour. Lenny Kuhr und der Troubadour, einer der vier Contest-Gewinner des Jahres 1969. Das Lied trug sie im Stil der deutschen Sängerin Alexandra vor. Nach der Punktevergabe lag sie gleich auf mit der Spanierin Salomé mit Vivo Cantando, der Britin Lulu mit Boom Bang Bang und der Französin Frida Boccara Un jour, un enfant auf Platz 1. Dies war das erste und einzige Mal in der Geschichte des Wettbewerbs, dass mehrere Titel sich den Sieg teilten.
1: Nachdem es ja vier Sieger gegeben hatte, gab es einige Schwierigkeiten, bevor die Niederlande sich bereit erklärte, die Ausrichtung zu übernehmen. Und so entschied man sich dann für Amsterdam. Um einen Gleichstand zukünftig zu vermeiden, wurde beschlossen, dass bei Punktegleichstand noch einmal eine Abstimmung der übrigen Länder, mit Ausnahme der zu Beurteilenden, erfolgen sollte. Sollte dann immer noch kein Sieger feststehen, so würden eben zwei oder mehrere Sieger gekürt.
0: In Amsterdam gewann 1970 dann Dana für Irland. Später wurde sie übrigens Politikerin, kandidierte sogar für das Amt des Präsidenten von Irland. Dana, All Kinds of Everything.

Das war die Song Contest Gewinnerin von 1970, Dana All Kinds of Everything. Damit gewann Irland sogar das erste Mal den Grand Prix. Viele weitere irische Grand Prix-Siege sollten folgen, speziell auch in den 1990ern, wo Irland sogar dreimal hintereinander den ersten Platz belegt hat. 1971 gewann Monaco mit Severin und 1972 Vicky Leandros für Luxemburg auf Französisch mit Après toi.

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1: Die damals 21-jährige Französin Anne-Marie David gewann 1973 für Luxemburg mit dem bis heute höchsten Prozentwert an Punkten. Sie war auch die einzige, die für zwei Länder antrat, später 1979 für Frankreich.

0: Anne-Marie David, Tutte reconnaîtra. Das Lied wurde ein Welthit und später in diversen anderen Sprachen gecovert.
1: Der 19. Eurovision Song Contest fand am 6. April 1974 im englischen Seebad Brighton statt. Die BBC sprang kurzfristig als Gastgeber ein, nachdem der Vorjahressieger Luxemburg auf eine erneute Austragung des Wettbewerbs verzichtet hatte. Für die inzwischen legendäre schwedische Band ABBA war es der Start ihrer Karriere, aber mit Waterloo.

Ihr hört Novum FM, hier ist Sound of the 70s mit Chris und Finja. Heute geht's um den Grand Prix, Revision de la Chanson, oder auch Song Contest genannt jetzt. Das war der Gewinner von 1975, die niederländische Gruppe Teach In und Dinge Dong. Im Folgejahr, 1976, gab es einen Gewinner aus Großbritannien, die Gruppe Brotherhood of Man und Save Your Kisses for Me.

0: Das war Frankreich mit Marie Myriam.
1: L'Oiseau et l'Enfant, der Vogel und das Kind. Im Folgejahr gewann Israel mit Yisa Cohen und The Alphabetta und Abba Nibi.

0: Der Siegertitel des Jahres 1978. Isaac Cohen and the Alphabeta Abani B. Die Sieger kamen aus Israel 1978 und 1979, Finja.
1: Gewann erneut Israel, diesmal mit Milk and Honey. Halleluja.

0: aus 1979 der Sieger Milk and Honey, Halleluja. Jetzt aus diesem Jahr mal der Drittplatzierte, ein wie wir finden auch sehr schöner Titel von Anne-Marie David, die ja bereits 1973 einmal für Luxemburg sang und gewann. Anne-Marie David mit
1: Je suis l'enfant soleil.

1980, genau 10 Jahre nach dem ersten Grand Prix-Sieg für Irland, stand Irland erneut auf dem Siegertreppchen auf Platz 1. Johnny Logan mit What's Another Year?

Johnny Logan, What's Another Year? Der Grand Prix-Sieger des Jahres 1980 für Irland. Fast hätte Deutschland den ersten Platz gemacht, weil auf dem zweiten Platz stand damals Katja Epstein mit Theater.

0: Damit machte Katja Epstein 1980 den zweiten Platz für Deutschland. Theater. Ihr hört Novum FM, hier Sound of the 70s mit Finja und Chris. Heute geht's um den Eurovision Song Contest. Und man muss sagen, heute ging es um den Eurovisionskontest. Nachdem wir ausgiebig die 70er Jahre des Contests gespielt haben und unsere Sendung nun fast am Ende ist, jetzt noch kurz ein paar Titel der 80er.
1: Nach dem irischen Sieg 1980 gewann in Dublin die britische Gruppe Bucks Fizz mit Making Your Mind Up.

0: Der Grand Prix-Gewinner des Jahres 1981, Wachsfiss mit Making Your Mind Up. Deutschland hat 1980 ja den zweiten Platz belegt und so war es auch diesmal 1981 wieder.
1: Die aus Litauen stammende Lena Valaitis ersang sich mit Johnny Blue den zweiten Platz.

0: Lena Valaitis, zweiter Platz 1981 mit Johnny Blue. Im nächsten Jahr, im folgenden Jahr, 1982, schaffte eine 17-jährige Schülerin eines Saarbrücker Gymnasiums etwas, was noch keinem deutschen Star gelungen war. Ein Traum wurde wahr. Das allererste Mal Platz 1 für Deutschland beim Song Contest.
1: Komponist dieses Siegertitels war Ralf Siegel. Und der war übrigens auch schon der Komponist beider Fast-Siegertitel der zweiten Plätze aus dem Jahre 80 und 81, die wir ja vorhin gespielt hatten.

0: Nicole und ein bisschen Frieden zur Zeit des Irakkriegs. Das war 1982. Der Song Contest hat sich stilistisch in den letzten 30 Jahren sehr stark verändert.
1: Bevor wir jetzt gleich einen Zeitsprung von 33 Jahren machen, verabschieden wir uns von euch.
0: Tschüss sagen
1: Finja
0: und Chris. Bis zum nächsten Mal. Gleiche Stelle, gleiche Welle.
1: Hier also nun der Sieger des Jahres 2015. Manz, Zemmerlöw und Heroes.

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1: 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Confession. 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
1: Hallo liebe Radiofreunde in nah und fern, hier ist FM Kompakt mit dem Radiomagazin. Schön, dass ihr eingeschaltet habt. Ich bin Kuno Taufenbach und habe diese Sendung für euch zusammengestellt.

0: Hallo liebe Radiofreunde, FM Kompakt begrüßt euch zur 265. Ausgabe unseres Radiomagazins. Ich bin Kuno Taufenbach und habe diese Sendung wieder für euch zusammengestellt. Wie immer in der zweiten Sendung eines Monats fällt der aktuelle Nachrichtenblock etwas kürzer aus. Weitere aktuelle Informationen gibt es dann im Anschluss. Los geht es wie immer mit den DX-Infos von Heinz Schulz aus dem Studio Frankfurt am Main.
1: Herzlich willkommen zu einer neuen Ausgabe der DX-Tipps bei Radio HCJB und FM Kompakt. Am Mikrofon begrüßt euch wie immer Heinz Schulz. Alle Sendezeiten sind, sofern nicht anders angegeben, in UTC. In diesen Tagen endet die Ausstrahlung des Programms BBC Radio 4 auf der Langwelle. Ich berichtete darüber. Im Rahmen weiterer Sparmaßnahmen der BBC, bei denen neben der Einstellung spezieller Programme auch mittelfristig bis zu 2000 Stellen in verschiedenen Redaktionen gestrichen werden sollen, hat man auch den Verbreitungsweg Mittelwelle im Visier. Das hier noch vertretene Programm BBC Radio 5 Live wird sukzessive seine AM-Sender einstellen. Dessen Umsetzung soll zum Finanzjahr 2027/28 beginnen, verbunden mit einer ersten Streichungswelle von 550 Arbeitsplätzen. Tatsächlich werden aber bereits zum 31.07.2026 die Sender Folkestone 693 kHz und Redruth 909 kHz abgeschaltet. Hierbei handelt es sich um Kleinsender mit jeweils 0,4 Kilowatt Leistung, die auf diesen Frequenzen in einem Gleichwellenbetrieb mit anderen Stationen arbeiten. Das wird sich bezüglich des Empfangs von BBC Radio 5 Live auf dem europäischen Festland noch nicht bemerkbar machen. Darüber hinaus halten sich auch hartnäckige Gerüchte, dass auch der Privatanbieter TalkSport sein AM-Gleichwellennetz auf 1053 und 1089 kHz aufgeben wird. Hierzu sind allerdings noch keine konkreten Einzelheiten bekannt. Radio Taiwan International sendet wieder direkt aus Tamsui und zwar zusätzlich zu den regulären Sendungen via Kostinbrot. Gesendet wird ein halbstündiges Programm an den Wochenenden 3. bis 5., 10. bis 12., 17. bis 19. und 24. bis 26. Juli, jeweils ab 17 Uhr. Nach einem Frequenzwechsel wird die Sendung dann ab 17.30 Uhr wiederholt. Welche Frequenzen zum Einsatz kommen sollen, war zum Redaktionsschluss dieser DX-Tipps leider noch nicht bekannt. Am 20. Juni gab es über verschiedene Frequenzen kurze Testausstrahlungen mit der Bitte an die Hörer, welche davon am besten im Zielgebiet ankommt. Getestet wurde auf 15.145, 11.995 und 9.545 kHz. Um sicherzugehen, welche Frequenzen im Juli konkret zum Einsatz kommen, sollte man auf der Internetseite von RTI www.rti.org.tw/de/index mithilfe des Suchbegriffs Tamsui recherchieren. Meine persönlichen Empfangsbeobachtungen am 20.06. haben insgesamt gute Ergebnisse erzielt, wobei 15.145 und 11.995 kHz die besten Empfänge boten. Radio Power Rumpel ist neben Ausstrahlungen via Channel 292 auf Kurzwelle auch über Radio Unerhört Marburg, über UKW und DAB Plus zu hören. Da fast alle nicht kommerziellen Rundfunksender in Hessen, also auch Radio Unerhört, ihre Verbreitung auf UKW zum 1. Juli einstellen, gibt es hier eine Abschiedssendung von Power Rumpel, die live am 30.06. stattfinden wird. Diese wird ab 18 Uhr auf UKW 90,1 MHz im Raum Marburg, via DAB Plus im Kanal 6A und ab 21 Uhr auch auf Kurzwelle 3955 kHz übertragen. Da lohnt sich das Reinhören. Danke an Bernd Seiser und Thomas Becker für diese Informationen. Bernd und Thomas haben mir leider auch eine traurige Nachricht zukommen lassen. Im Mai ist Peter Hills mit bürgerlichem Namen Philippe Bertrand verstorben. Der Gründer und Betreiber von Radio Waves International war zuletzt am vergangenen Pfingstmontag auf Sendung. Auch ich habe seine Sendungen hin und wieder gehört und möchte ihm an dieser Stelle ehrend gedenken. SM Radio Dessau ist mit seiner nächsten regulären Sendung am 12.07.2026 zu hören. Thema der Sendung wird die Olympiade 1936 sein. Die Sendung ist wie immer ab 11 Uhr auf Kurzwelle 6095 kHz mit 100 kW aus Nauen und parallel auf 6070 kHz via Channel 292 mit 10 kW zu hören. Wiederholt wird die Sendung um 17 Uhr auf 12.060 kHz mit 100 kW aus Garwar in Armenien. Es geht weiter mit Meldungen aus dem Digitalradiobereich. Rheinland-Pfalz. Der rheinland-pfälzische Privatsender RPR1 kann sein Programm ab sofort in ganz Deutschland terrestrisch verbreiten, also auch außerhalb des Stammlandes. Die Zulassungs- und Aufsichtsbehörde ZAK der Landesmedienanstalten erteilte der Veranstalterin die entsprechende Lizenz. In Realität sendet RPR1 bereits über DAB Plus im Saarland. Denkbar wäre jetzt auch eine Expansion nach Nordrhein-Westfalen oder Hessen. Mit der neuen Lizenz existiert dafür jetzt die Rechtsgrundlage. Nordrhein-Westfalen. In den letzten Tagen wurden laut Rundfunkforum erste Tests des regionalen DAB Plus Ensembles Münsterland Kanal 10D beobachtet. Aufgeschaltet war bereits der Lokalsender Radio WAF. Der offizielle Start soll am 1. Juli erfolgen. Bayern. Der Bayerische Rundfunk hat wie zuvor angekündigt die DAB Plus Verbreitung von zwei Programmen eingestellt. Es handelt sich hier um BR24 Live und BR Verkehr. Sie wurden in den Multiplexen abgeschaltet. Und zum Schluss einen Blick in die Schweiz. Die GRIS hat zwei Füllsender für seinen Multiplex in der Region Winterthur Schaffhausen im Kanal 5D in Betrieb genommen. Das berichtet das Online-Magazin DAB Swiss unter Berufung auf die Webseite des Netzbetreibers. Aus Weislingen-Schwendi wird mit 15 Watt ERP gesendet, aus Baumau-Neugurt mit 13 Watt ERP. Leistungserhöhungen sind geplant. Im Juli soll dann auch der Sender Wildberg-Tösseck folgen, später noch der Sender Sieblingen-Randen. Und das waren die DX-Tipps für heute. Beste 73 und 55 aus Frankfurt am Main und auf Wiederhören bis zum nächsten Mal.
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3: Zu den RTI-DX-Tipps. Im Monat Juni 2026 begrüßen euch aus Rottenau recht freundlich
4: Agnes,
5: Armin und
3: Bernd.
4: Hörerclub-Mitglied Nuri Streichert informiert.
5: Liebe Freunde, das mit dem deutschen Programm bei den Hörermeetings am zweiten Samstag des Monats ist als kleines Dankeschön meinerseits für die grandiose Unterstützung gedacht. Und da ich von BRMI nicht nur den Auftrag bekommen habe, deutsche Sendungen zu machen, sondern auch das Vertrauen genieße, die Sendungen selbst hochzuladen, möchte ich mit den deutschen Sendungen zu den Meetings einfach nur Danke sagen. Nuri Streichert.
4: Lieber Nuri, gerne hören wir bei unserer monatlichen Teams-Hörerclub-Unterhaltung gemeinsam die Henry-Norman-Show. Wenn auf 15.770 kHz um 20 Uhr UTC ein Empfang möglich ist und freuen uns über deutschsprachige Beiträge. Noch ein Hinweis an die Hörer der RTI-DX-Tipps. Auch am letzten Samstag des Monats gibt es die Henry-Norman-Show in deutscher Sprache. Die erste Hälfte der 50-teiligen Fuchs IQSL Kartenserie ist nun schon verschickt.
5: Die Namensvorschläge von Agnes und Dieter für Familie Fuchs waren erfolgreich. Wer eine Sendung verpasst hat, kann ein früheres Programm noch auf der WWDXC-Internetseite abrufen und nachhören. Nore bestätigt auch die Berichte über den Internetabruf höchst zuverlässig und sehr schnell.
3: Traurig bin ich über die geringe Beteiligung unserer Hörerclubmitglieder am FIFA-WM-Contest, da ich weiß, dass wir im RTI-Hörerclub Rottenau auch viele Fußballfans haben.
5: Vielen Dank für eure Teilnahme.
4: Es freut uns, dass sich auch drei weitere Teilnehmer außerhalb des RTI-Hörerclubs Rottenau beteiligt haben. Vielleicht möchte sich ja noch jemand zu unserem RTI-Hörerclub Rottenau anschließen.
5: Radio Powerrumpel teilt zur UKW-Abschaltung von Radio Unerhört Marburg mit. Wir konnten einen Sponsor finden und unsere Sendung am 30.06. wird ab 21 Uhr UTC auch auf 3955 kHz übertragen.
3: An den Wochenenden Freitag, Samstag und Sonntag im Juli wird es um 17 und um 17.30 UTC, wie erhofft, wieder deutschsprachige Direktsendungen aus Taiwan geben.
4: Welche zwei Frequenzen ausgewählt werden, ist uns noch nicht bekannt. Wir empfehlen zu beiden Zeiten die 15.145, 11.995 und 9.545 kHz zu überprüfen. Im August werden dann zu denselben Zeiten von Freitag bis Sonntag die Direktsendungen in Französisch erwartet.
5: Einzig unser IGAL bekam von der französischen RTI-Redaktion eine Infomail über deren Testsendungen vom 21. Juni.
3: Leider hat mir die französische Redaktion nur in seltenen Ausnahmefällen Empfangsbericht der Direktsendungen der letzten beiden Jahre bestätigt. Ich hoffe, dass sich die deutsche Redaktion an zuständiger Stelle für die Empfangsbestätigungen der französischen Redaktion einsetzt.
4: Als neue QSL-Bearbeiterin begrüßen wir an dieser Stelle Charlotte in Taipei. Vielleicht darf Charlotte auch die Berichte für die französischsprachigen Direktsendungen im August bestätigen.
5: Wir danken auch Dev für ihre langjährige und zuverlässige Arbeit und grüßen an dieser Stelle auch ihre unvergessenen Vorgängerinnen Mina und Bifan.
4: Bei Xaver, den wir in den letzten Hörerclubs-Unterhaltungen vermisst haben, bedanken wir uns für diese Info. Dienstag und Donnerstag werden VOA-Testsendungen in Englisch erwartet.
5: Dienstag von 7 bis 13 Uhr UTC auf 5860, 7370, 9950, 12.035 und 13.710 kHz. Am Donnerstag 7 bis 11 Uhr UTC auf 15.690, 15.730 kHz. 8 bis 11 Uhr UTC auf 13.760 kHz.
4: Radio Die Fliegende Holländer, ein kleiner niederländischer Sender, will am 14. August ab 18 Uhr UTC über die Sendeanlage Romul aus Frankreich mit einer reduzierten Leistung von 500 Kilowatt auf Sendung gehen. Eine Frequenzangabe ist uns noch nicht bekannt.
5: Zudem erfolgt die Ausstrahlung über ihren Sender mit geringer Leistung auf 1467 kHz und lediglich 0,05 kW lokal in Meppel im Nordosten der Niederlande. Damit verbleiben mit freundlichen Grüßen und besten Wünschen.
3: Auch an die Hörerinnen und Hörer bei laut.fm, Jukebox und Radio HCJB.
4: Aber auch an Claudia, der wir einen erholsamen Urlaub wünschen, sowie an Sabrina, den wir weiterhin beste Genesung wünschen. Agnes.
5: Armin.
3: Und Bernd.
0: Auf Empfang, eine Sendung von und mit Thomas Riegler.
6: Ich liebe euch.
7: Heute wollen wir uns noch einen Aspekt bei der Satellitenübertragung anschauen. Primär geht es ja darum, im weiteren Sinne Daten aller Art zu übertragen. Dafür sind die Satelliten erfunden worden, dafür sind sie gebaut worden. Inzwischen geht es bei Satellitenübertragungen aber längst nicht mehr nur um den technischen Aspekt an sich, sondern auch um Sicherheit. Dabei hat sich gezeigt, dass sowohl die geostationären als auch die umlaufenden Satelliten angreifbar und störbar sind. Immer öfter ist davon auch in den Nachrichten zu hören. Sogar eine feindliche Übernahme von Satelliten ist möglich und ist auch schon praktiziert worden, so etwa im Zuge des Ukraine-Kriegs. Seit wann werden Funkdienste schon gestört? Schon während des Zweiten Weltkriegs haben beide Kriegsparteien gegenseitig versucht, die Rundfunksendungen des Gegners zu stören oder mit eigenen Sendern den Feind zu demoralisieren. Ein extremes Beispiel dafür war die Geisterstimme aus Moskau. Bei ihr ist ein leistungsstarker russischer Sender auf eine Frequenz des Großdeutschen Rundfunks abgestimmt worden. Dieser russische Sender ist in Betriebsbereitschaft gehalten worden, während die Russen zum Beispiel die deutschen Nachrichten auf dieser Frequenz gehört haben. Während der Sprechpausen im deutschen Programm ist der russische Sender blitzschnell hochgefahren worden und so haben die Russen dann unmittelbar auf das Gesagte einen Kommentar abgeben können. Der ist dann auch von den deutschen Zuhörern empfangen worden. Hörbeispiele dafür sind ab den 1970er Jahren auf Schallplatten und später auch auf CD veröffentlicht worden. Während des Kalten Krieges ist der Empfang unliebsamer Sender ebenfalls auf Mittel- und Kurzwelle mit Störsendern erschwert worden. Obwohl das Satellitenfernsehen schon lang das Mittel- und Kurzwellenradio von 1 abgelöst hat, ist im Prinzip von damals bis heute nur aktuell geblieben. Nur der technische Aufwand für Störungen hat sich dafür geändert. Dazu einmal einige Grundlagen. Alle Programme oder besser gesagt Datenpakete, die von Satelliten abgestreut werden sollen, müssen zu ihrem Arme aufgeschickt werden. Und das erfolgt über Satellitenuplinks. Sie sind vereinfacht ausgedrückt nichts anderes als für sendefähige Satellitenantennen. Wobei die eigentliche Satellitenantenne im Brennpunkt der Schüssel montiert ist. Das vom Sender ausgegebene Signal wird vom Reflektor gebündelt und hinauf dann zum Satelliten geschickt. Dies erfolgt auf sogenannten Uplink-Frequenzen, die sich häufig im Bereich um 14 GHz bewegen. Wobei jedem Satellitentransponder eine eigene Uplink-Frequenz zugeordnet ist. Die Nutzlast der TV-Satelliten besteht aus einer Reihe von Transpondern, die im Prinzip nichts anderes sind als wie Kanalumsitzer mit Verstärker. Dies, was der Satellit auf der Uplink-Frequenz empfängt, wird auf die Downlink-Frequenz umgewandelt und vor der Ausstrahlung verstärkt, sodass da auf der Erde wie gewohnt das Ganze mit üblichen Sat-Antennen empfangen werden kann. Und wie kann man jetzt Satellitenabstrahlungen stören? Ist ein Satellitentransponder bereits eingeschaltet, etwa weil er seit Jahren ein bestimmtes digitales TV-Paket übertragt, lässt sich die Ausstrahlung vergleichsweise leicht stören. Dazu braucht es nur eine weitere Uplink-Antenne.
8: Man kam ja nicht ganz nach oben zunächst, weil da waren die Amerikaner mit ihrem American Forces Communication Command. Das war Sperrgebiet. Ja. Später habe ich mich mit denen angefreundet. Die ganze Bande wohnte ja in Gossensass.
9: Ja, genau. Und das Tolle war, als du dann irgendwann ankamst, dann mit deiner, was weiß ich, 3-Element-UKW-Antenne und dann irgendwie Kabeltrommel, die du von einem von den Amis dann da rausgelöst hattest und dann, glaube ich, zumindest 1-2 Tage mal senden konntest. Das habe ich dir also hoch angerechnet. Fantastische Sache.
8: Ja, das war eine gute Freundschaft mit den Amis. Denen war das scheißegal, ob da, es war 5-Element, nicht 3.
9: Ah, okay, alles klar.
8: Das war denen völlig wurscht, ob da außen an ihrem Gebäude noch eine 5-Element hängt. Ich habe da noch einen Schenkungsvertrag gemacht mit Ron Miller, dem damaligen Kommandanten, Ronald K. Miller, Schenkungsvertrag gemacht, dass wir ihm die Antenne quasi schenken. Nicht wozu das da ist, wozu man das gebrauchen kann, sondern das ist Eigentum der US-Luftwaffe. Und somit war die aus unserer kleinen Welt raus, auch strafrechtlich gesehen. Weil,
9: okay, das ist doch gut. Aber trotzdem durften wir unser Signal reinfeuern.
8: Ja, oder? Na klar. Ja, wir durften vieles. Wir haben auch oben im M16 rumgeschossen auf dem Berg mit den Dienstwaffen von denen. Ja, da ist ja keiner. Wenn mal eine Gemse rum. Auf sowas schießt man ja nicht. Wir haben dann unschuldige Hirtenhütten und sowas genommen.
9: Ja, solange nicht die unschuldigen Hirten nimmt, dann passt
8: das. Nee, da war ja keiner drin.
9: Okay, dann passt das.
8: Aber ist egal. Wir haben jede Menge Schabernack gemacht da oben. Genau. Und die Ausbreitungsbedingungen bei den Amis, das war ja noch etwas höher. Die hatten ja den heißen Drahtlaufen zwischen der Plose und zwischen der Zugspitz, wie sie so schön sagten. Genau. Das war der direkte Verbindungskanal. Die hatten natürlich freie Sicht nach Deutschland. Genau, da konntest du bei gutem Wetter die Zugspitze sehen.
9: Richtig, exakt. Nee, und eine gute Sache war ja auch auf jeden Fall, dass eben als das von da oben lief, auch nachher, was weiß ich, Radio C und Konsorten, die da oben ja rumgebastelt haben, es kam ja auch in westlich von München am Starnberger See und Ammersee eigentlich gar nicht mal so unflott an, weil da war so eine klare Lücke, da ging das durch, da kam es sogar vom Ziroc aus ganz gut durch. Ja. So wie die beiden Sender, die ich immer noch wunderbar höre, und Radio Maria, da ist es eben der liebe Gott, der auch mit dabei ist. Ja, und dann Retter NBC, die laufen bei mir immer noch.
8: Ah, ja, ich weiß, dass die Sendekeule, wenn man jetzt einnordet seine Gedanken, dass das alles nordwestlich ging es besser. Also Münchner Westen war gerade noch so, aber wie du gerade gesagt hast, Starnberg, alles, was westlicher war, Ammersee, Starnberger See ja sowieso. Genau. Da hatten wir wunderbare Empfänge.
9: Ist heutzutage noch so.
8: Ja,
9: also, wie gesagt, wenn du da vorbeifährst im Autoradio, ohne null Problemo, geht das einwandfrei dort oben. Und das war einfach, erinnere dich dran, Herr von und zu Gottschalk ist ja dadurch auf die Idee gekommen, seine Radio Powerplay, den Film zu machen, der, so viel ich weiß, auf unseren Südtiroler Sendern basierte. Ne?
8: Keine Ahnung.
9: Ja, doch, das scheint so zu sein. Also da irgendwie sind sie da auf die Idee gekommen, da ist ja ein Pirat, Mensch, da können wir doch einen Film draus machen. Ich habe das bloß mal von einem gehört, der da so ein bisschen Connections hatte. Und war doch nicht schlecht, haben auch das ausgelöst da eben.
8: Der lange Blonde, der hat mich zwar in sein Team berufen zu Bayern 3, war immer freundlich, immer am Grinsen, aber es gab, glaube ich, nicht anderthalb persönliche Sätze in all den Jahren zu irgendwas, gar nicht. Der hatte den Job.
9: Er war immer der König, das ist das Problem.
8: Der Freundliche.
9: Ganz genau richtig. Nee, klar. Aber was soll's. Jetzt wird er ja auch ruhiger, hat ja auch aufgehört, jedenfalls mit großen Sachen. Und lassen wir es ihm gegönnt. Er war nicht schlecht, er hat teilweise wirklich ganz gute Sachen gemacht.
8: Ja.
9: Aber ein bisschen abgehoben hat er zwischendurch auch. Aber
8: er hat gutes Radio gemacht, auf jeden Fall.
9: Absolut, das stimmt schon, ja.
8: Später, aber dafür sind wir nicht da, uns zu unterhalten. Die bebende Nation hängt uns ja an den Lippen. Im Moment beim Tom Kircher, Mr. Churcher genannt, dass der mal wirklich ein freundlicher Insider ist und all die Kapazitäten tatsächlich um sich versammelt hat im Laufe der Jahre. Was mir immer auffiel, ist Erlebnisberichte von gar seltsamen Figuren, deren Namen ich nie hörte, während ich in Südtirol rumgestromert bin, die später alles lobten und wie toll alles war und die Stimmung war so gut. Ich habe die Leute nie gesehen. Und am Anfang musste ich immer ein bisschen grinsen, wegen dieses Insider-Wissens,
9: ja, natürlich.
8: Von Namen, die man sich noch nicht mal merken konnte oder sollte.
9: Ich wollte gerade sagen, eher sollte, passt wahrscheinlich besser dann dahin.
8: Ja, und sieh mal, wie genial ist das? Wir beide nach 140 Jahren oder was treffen wir uns durch.
9: Nehmen wir 100 weg, dann passt es perfekt. Ja, genau.
8: Ja, denk mal, wie viele Jahrzehnte sind jetzt vergangen von zwei lustigen Ärmelhochkremplern, die wirklich noch die Energie hatten, was zu machen, was bisher kein anderer machte, außer jetzt in holländischen Schiffen. Aber Gottverdomme, das ist holländische Mentalität. Da musst du zu geboren sein, auf so einer Schaluppe, auf so einem kleinen Seelenverkäufer, der immer kurz vorm Absaufen ist, auf Mittelwelle irgendwelche Scheißmusik, die Trost oder Hilversum ja sowieso gespielt hat.
9: Ja, und das mit hüpfenden Plattenspielern sozusagen.
8: Und ab und zu mal 5000 Liter aufnehmen von der wilden See und dann blub, blub. Ja, ja. Letzte Sendung von Caroline habe ich gehört, als die Generatoren dann langsam unter Wasser standen. Das sind noch.
9: Ja, nur. Aber sie waren genial. Also ich habe sie leider nicht so oft hier oben bei uns hier in München gehört. Aber ich weiß, wo in Norddeutschland war das der absolute Hammer. Da sind viele, die begeistert die ganzen Seesender gehört haben.
8: Ne? Ich habe in Aachen Veronika hören können mit ihrem Slogan: Veronika gaat door als u dat wilt. Also Veronika hält durch, wenn ihr das wollt. Das war auf Mittelwelle, bisschen neben RTL. Die waren auf 14:40, glaube ich, auf Mittelwelle. Ich habe immer RTL gehört, vor allen Dingen die Engländer abends, The Golden Hour.
9: Das, die waren wirklich das Genialste. Schade, dass das nie wieder so rausgekommen ist, weil das war wirklich Fantastico. Also gerade das Deutsche, okay, das ging, aber das englische Programm war der absolute Sahneknüller. Ja. Das lief bei uns natürlich auch immer.
8: Finde ich auch. The Great 208 mit Benny Brown, The Golden Hour. Ich habe das gehört, bis sie die Antennen, also bis sie die Sender abgeschaltet haben. Das war so 3:45 nachts. Ja. Leider, wie ich fand, dann war da Pause oder Einmessen oder irgendwas. Und dann kamen die ausgeschlafenen Deutschen am nächsten Morgen mit ihren witzigen Doppelteams.
9: Herr Elsner und, wie heißen sie alle?
8: Pützenbacher. Ja, wir dürfen jetzt nicht lästern, weil ich hatte
9: die waren auch gut.
8: Ich war ja bei denen mal in der Villa Louvenier, habe ich gearbeitet bei RTL und hatte die bedeutende Sendung Disco Total. Da war ich zwar sehr stolz drüber, aber das war unglaublich einseitig. Das war so einseitig, dass mich eigentlich keiner woanders eingesetzt hat. Der Elsner, der hat mich mal eingeladen zum DJ-Test, zum Sprechertest nach Düsseldorf ins Verkehrsstudio. Und ich, Idiot, fahre da auch noch hin. Der Quirini, der sagte, fahr nicht mit deinem eigenen Auto dahin. Da hatte ich einen Mercedes 280, so ein SE. Ja. Okay. Und der sagte, mach dir Hosenklammern an die Jeans. Park dein Auto 3 Straßen weiter, das darf keiner sehen. Ja, hat er ja recht gehabt.
9: Ja, klar, logisch, ne?
8: Aber ich war nun ein gut bezahlter Diskjockey in Diskotheken. Warum soll ich nicht einen alten Mercedes durch die Gegend logisch quälen? Und dann kam ich beim Elsner da an im Verkehrsstudio. Da war Pützenbacher und noch so ein paar Handlanger, deren Namen ich nicht weiß. Da wurde ich eben mit vielen anderen Leuten wurde ich getestet. Und dann sagte Elsner noch, hier geht keiner mit dem Vertrag nach Hause, also ihr hört von uns, wie Sugarloaf schon singt, Don't call us, we call you. Und dann sagte der Elsner, als alle gingen, da rief der mich zurück. Und ich dachte, yippie-yay, gut.
9: Schweinebacke, jetzt geht's los.
8: Nee, da gab's Schweinebacke noch nicht. Also Bruce Willis sicher, aber den Film noch nicht. Der rief mich zurück und lange Rede, gar keinen Sinn. Er wollte, dass ich die Verkehrsnachrichten aus Düsseldorf übernehme. Ich kam ja aus Aachen, das war also jetzt nicht die volle Meile, aber das war nicht das, wovon ich geträumt hatte. Ich wollte Wolfman Jack Nummer 2 werden oder besser noch 1. Ich wollte dummes Zeug quatschen am Mikro, Blödsinn machen. Mein Leben war das Quatschen und nicht auf der Südbrücke in Düsseldorf ist mal wieder Stau. Ich erzähle nichts Neues, aber ich muss es, weil es hier steht.
9: Ne, genau. Und keine Musik dazu, das wäre ja noch nerviger gewesen.
8: Keine, nee. Das war mir zu trocken, ich habe mich dann verabschiedet. Aber seitdem haben die mich zu allen Jubiläen immer eingeladen, diesen Jubiläumsflug da über RTL mit einer 727. Und das letzte war jetzt 50 Jahre RTL, da sind wir in Luxemburg mit so einem Schiffchen rumgeeiert.
9: Ja, guck, siehst du wohl, die werden jetzt schon etwas tiefer. Der Flieger war wahrscheinlich zu teuer.
8: Die Schaluppe mit Holger Müller, der seinerzeit da Programmchef war, der hatte mich persönlich eingeladen und ich habe mich noch bedankt, wusste gar nicht warum. Da sagt er, ja, Sie stehen hier, oder nee, das war eine Duzerei, du stehst hier auf der Liste. Der kannte mich ja gar nicht, das war so eine Förmlichkeit. Ja. Aber war ich mit Freddy da, haben ein paar nette Fotos gemacht, ein paar alte Leute wieder getroffen, aber die ganze Stammmannschaft, die wirklich geil war für mich als Jugendlichen, die Unk-Kantine, meine Vorbilder, Axel Fitzke, ich hieß Axel, aber Axel Fitzke hieß Hans-Peter, aber der nannte sich Axel.
9: Ja. Das war der Nom de Voyage sozusagen.
8: Keine Ahnung.
9: Sein Spitzname, sagen wir mal so.
8: Nein, ja, du kriegtest ja Namen von RTL, wie der Dieter Thomas Heck. Ja. Der hieß Dieter Heckscher und der musste unter Dieter Thomas auftreten. Das wurde von RTL so zugeteilt, aber ich blieb bei Axel und Herr Fitzke blieb auch bei Axel. Jedenfalls diese witzigen Leute, die meine Traum-DJs, als ich sehr jugendlich war und mir nach 250 herumeierte in Belgien, wo ich wohnte, weil ich nicht zur Bundeswehr wollte, das waren meine Heroes. Und die waren alle nicht da bei diesen 50 Jahre Jubiläum. Ja, aber
9: vielleicht waren sie irgendwie auch schon abgesoffen
8: Das gab da persönliche Friktion mit der Geschäftsleitung, wie das immer nach vielen Jahrzehnten die Stammmannschaft wäre gleich geblieben mit Helga Guiton, mit ihrer wirklich schönen Stimme. Und dann wechselt 500 Mal der Geschäftsführer. Das ist ja in anderen Sendern, wo ich war oder bin, nicht anders. Da kommen neue, feingliedrige Menschleins mit unglaublich Ahnung.
9: Wollen sich dann wieder profilieren irgendwo.
8: Ja, und du bist gar nicht mehr bekannt. Die setzen dich gar nicht ein, weil sie dich gar nicht kennen. Aber wir sind nicht hier, um über RTL zu reden.
9: Wir wollten eigentlich nur auch was ich eben ganz gut finde. Wir wollten natürlich auch ganz gern eure tolle Sendung nachher präsentieren, die Silvester-Show, die du mal mit Joe gemacht hast. 1980 war das, glaube ich. Und das war wirklich der Hammer. Und wir haben zwei absolute Freaks in Innsbruck gehabt, die so ziemlich alles aufgezeichnet haben, was nicht wetterfest war. Und das war richtig gut. Und da haben wir eben diese tolle Sendung aufgetrieben. Und die soll nachher wohl laufen. Und das fände ich natürlich eine super Sache.
8: Wow. Einfach,
9: weil deine klugen Kommentare, immer Joe hat immer versucht, sozusagen den Anständigen raushängen zu lassen. Aber du hast dann eben einfach für die Lockerheit gesorgt. Und das habe ich immer sehr an dir bewundert.
8: Vielleicht hatte ich einen in der Mütze.
9: Entschuldigung, ich sag das mal so. Aber nee, logisch, das gehört aber auch dazu. Und bei uns ging das ja auch. Ne? Aber damals in der Hinsicht war es alles sehr, sehr viel lockerer. Und das, was wir damals gemacht haben, kannst du heute nur noch im Webradio machen und dann die Leute sagen, wie, was ist denn hier los? Und also die sind mir zu locker, das gibt's natürlich auch wieder. Ne?
8: Keine Ahnung. Ich habe mich nicht wirklich verbiegen lassen, auch wenn das mal blutige Nase gab. Ich erinnere mich an eine Aussprache vom HA-Leiter im BR, der mich mal zitierte vor seinem Schreibtisch. Der ist schon nicht mehr da, der hat sich auch später entschuldigt bei mir. Alter U-Boot-Kapitän war das noch. Der sagte zu mir, einen zweiten Gottschalk wird es hier nicht geben, sagt er zu mir. Und ich dachte, Donnerwetter, habe ich wieder Scheiße gesagt oder sexy oder irgendwas? Also das, was bei BR oder später bei Radio Brenner, also RBI meine ich, und später bei Radio Brenner. Was da so aus dem Hemdsärmel so selbstverständlich rauskam. Ich erinnere mich, die erste Postkarte, die ich kriegte bei RBI, war von Claudia Losso aus Mauls. Ja, die fand das toll. Die hörte uns rund um die Uhr, fand das absolut toll, wurde eine treue Hörerin, wie später auch diese Juwelierin vor Ort. Die hat mir wenigstens ab und zu mal ihren Alpha GTV, diesen 2,5 Liter Sechszylinder geliehen. Man muss auch.
9: Aber sie durftest du nicht fahren, du durftest nur das Auto fahren.
8: Doch, wir haben schon gepoppt.
9: Poppen? Ja, logisch.
8: Ja,
9: gehört das ja dazu.
8: Was willst du denn da sonst machen in Sterzing? Bier trinken, was du dir am Hofer Market besorgt hast. Genau. Weißt du noch, der Hofer Market lag doch quasi vor dem Studiofenster von RBI. Kannst du dich noch erinnern?
9: Konnte man schräg rübergehen, genau. Das war das Optimale, ja.
8: Das war das Wipptal-Center.
9: Wipptal-Center, jetzt habe ich es wieder, genau, ja, richtig.
8: Links war der Bestatter mit einer Außenklingel. Immer wenn einer sich abgemeldet hat in Sterzingen unter 6 Feet Down Under musste, dann klingelte die Außenklingel, ob wir ein Mikro auf hatten oder nicht. Das war der Bestatter. Gegenüber war eben der Wipptaler Hof, da war unten irgendwie ein Wald drin, so ein Pseudo-Wiener Wald. Da haben wir beide uns A kennengelernt und B was gefuttert, nämlich ein totes halbes Hühnchen und Bier getrunken.
9: So ein Kontergangeier mit 5 Flugstunden oder sowas, ja.
8: Ja, angeblich war das ja Wiener Wald. Weißt du noch, wie der Wirt hieß mit seiner lauten, sirenenartigen Frau? Nee, ne? Nee,
9: weiß nicht mehr.
8: Cesare.
9: Nee. Cesare, si.
8: Der sah aus wie ein Mafioso aus dem tiefsten Palermo, setzte sich dann alibimäßig so eine putzige Kochmütze über, wie Smörebröt aus der Muppet Show und servierte halbe... Da habe ich dich kennengelernt und ich... Ja. Das Beste an dir fand ich, als ich rausgefunden habe, dass du einen roten GTI hattest.
9: Ja, genau, richtig. Ja, genau.
8: Das war für mich damals nicht ein Traumauto. Ich hatte ja einen TR6, als ich noch in Aachen rumgeeiert bin, hatte ich 2 Triumphen, Spitfire und TR6. Der macht schon... Ja, meiner nicht mehr, nachdem ich den eine Zeit lang hatte, mal Motor und Overdrive-Getriebe jeweils alleine getauscht habe bei der Oma in der Garage. Nee, der GTI, dieser kleine, kompakte, unscheinbare, aber flotte Wagen, den fand ich toll. Und du hattest einen.
9: Also das Heißeste an der ganzen Story, ich weiß nicht, ob du es damals mitgekriegt hast, unser Nonstop-DJ Carlo, der ja auch allseits bekannt war.
8: Carlo Salcher.
9: Ja, genau, der hatte einen 500er Fiat. Und dann ist sie mit dem 500er Fiat, hat gesagt, komm, wir fahren jetzt mal nach Sterzing runter vom Brenner und fahren mal nach Sterzing runter. Ich sage, ja, kein Problem. Und so, wer als erster unten ist, wird vom anderen eingeladen zum Essen. Und ich sage, ja, kein Problem. Also ich gebe dir mal ein bisschen Vorsprung und so. Aber der war 5 Minuten eher da als ich mit dem GTI.
8: Ja, Salcher, der kannte diese kurvenreiche Strecke nach Gossensass runter, die Bundesstraße, die mich nachts um 10 vor 12 Uhr nachts bei anziehendem Frost im kalten Winter ein Porsche gekostet hat, weil ich da mit Kniegas bin ich da durchgebrettert vom Brenner nach Sterzing und habe nicht gesehen, dass die am Tag auf der Autobahn oben gearbeitet hatten. Und wenn die arbeiteten oben, liefen immer tausende Liter Wasser runter.
9: Ach du Scheiße.
8: Und dieser Wasserstreifen auf der Bundesstraße war genau natürlich da, wo die Bundesstraße ein S machte, unter dieser Autobahn durch. Das heißt zwei Kurven.
9: Da machtest du auch einmal S und weg warst du.
8: Ja, der Porsche ist ja eine Heckschleuder. Wenn der anfängt, sich zu drehen hinten, der hört ja nicht auf. Der dreht sich wie ein Kreisel um die Hochachse. Und mein Vorwärtsdrang hat dann nur so ein Steinmäuerchen gestoppt, was das Auto kalt verformt hat. Und ich bin da irgendwie noch rausgehüpft. Aber Carlo,
9: solange du nicht kalt verformt bist, dann passt das ja auch.
8: Na, ich war das erste Mal in meinem Leben im Spital. Ich bin wach geworden im Krankenwagen und sag, wohin, Genossen? Und die sagen, ins Spital. Sag ich, nee, will nicht. Sagt er, doch, musst du. Und ich war nicht angekettet, aber der fuhr ja gerade. Da ist so ein Absprung blöd. Und dann wollten die mich mit rostigen Spritzen traktieren auf irgendeinem OP-Tisch. Da bin ich abgehauen. Hab einen Kumpel angerufen vom Radio, hab gesagt, hol mich ab. Ja, mach ich, wo bist du? Sag ich, im Spital. Da sagt er, komm, hör auf, wo bist du wirklich? Sag ich, im Spital, hol mich ab, Alarm. Und dann hat er mich abgeholt. Und ein paar Tage später ging es dann wieder mit dem Gehen und Pinkeln und so. Aber egal, es waren putzige Zeiten.
9: Absolut.
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9: Ja, Axel, ich finde das eine ganz tolle Sache, dass wir jetzt erstmal wieder zusammengekommen sind. Lass uns das bitte wiederholen.
8: Ja.
9: Und jetzt wollen wir den anderen unser zartes Stimmchen nicht pausenlos hier in Äther reindrücken. Und es gibt auf jeden Fall mehr, das kann ich euch garantieren. Also erstens mit Axel, er ist einfach ein Urgestein, das ist logisch. Und das soll auch so bleiben. Und wir freuen uns, wenn wir mal wieder irgendwas für euch machen können. Und jetzt hoffe ich, dass ihr alle viel Spaß habt bei der tollen Silvestersendung mit Joe und Axel. Denn das wird eine ganz super Sache.
8: Wow. Gut, dann danke an Tom Kircher, der das alles ermöglicht hat und mischt. Dir ein Danke, Jürgen. Du bist ja in München. Ja. Wir werden uns I'll be back.
9: Ja, genau. Wir sehen uns ganz genau richtig. Ich hoffe, dass ich mein neues Auto nicht gleich wieder in der Wand fahre, was ich seit 2 Tagen habe. Und dann passt das auch.
8: Werden wir sehen. Mach mir nicht alles nach. Dann danke, Jürgen, und bis zum nächsten Mal, mein Lieber.
9: Ja, bis dann. Danke dir.
8: Vierti.
9: Vierti.
0: Jürgen von Wedel war nicht nur der Gründer und langjährige Macher von Radio Bavaria International. Jürgen war auch Spezialist für TV-Empfang über Satellit, woher auch immer der Satellit und das Programm kamen. Dazu hört ihr mehr im folgenden Beitrag aus dem Jahr 1994.
11: Zappen kann gefährlich sein. Es führt zu einem kaum reparablen Suchtverhalten. Einen ganz besonders schweren Fall von Zapping präsentieren wir Ihnen jetzt, den Super Zapper.
12: Keine Angst, was wie eine Empfangsstörung aussieht und ganz und gar fremdländisch ist, ob der Ayatollah aus dem Iran oder Eishockey aus Russland, ist nur der Empfang via Satellit aus 36.000 Kilometer Höhe. Die meisten Sterblichen bekommen dies allerdings normalerweise nie zu Gesicht. Parabolantennen, gewaltige Schüsseln für die Jagd nach Fernsehbildern aus dem Orbit. Wir sind zu Besuch bei einem Satellitenfreak. Jürgen von Wedel ist ein Programmjäger, der seine 15.000 Mark teure Anlage selbst zusammengebaut hat.
13: Die meisten Satelliten stehen, genau wie auch die üblichen Satelliten wie Astra oder Eutelsat, die hier in Deutschland hauptsächlich angefahren werden, im geostationären Orbit. Das heißt, alle Satelliten stehen auf einer Umlaufbahn von 36.800 Kilometer.
12: 7 Millionen Deutsche können inzwischen den Satelliten Astra empfangen mit Antennen bis zu 1,50 Meter. Danach beginnt die Distanz X. Sie bleibt nur wenigen Satellitenfreaks vorbehalten.
13: Ach, da ist wieder was, da habe ich jetzt wieder was, weiß ich, Kasachstan auf 80 Grad Ost erwischt. Und man versteht natürlich die Sprache nicht, aber es ist einfach interessant zu sehen, da ist was, was andere nicht kriegen können.
12: Wer die meisten neuen Sender entdeckt, ist der größte unter den DXern. Mit speziellem Receiver, Decoder und Steuergerät zappt sich Jürgen durch das Weltall auf der Jagd nach exotischen Fernsehbildern von Kuwait bis Kuba.
13: Jetzt drehe ich oben auf dem Dach die 1,80 Meter Antenne und fahre jetzt auf den Satelliten auf 21,5 Grad West. Dieser Satellit ist eigentlich ein Hauptübertragungssatellit zu Pressezwecken und ähnlichen Sachen.
12: Der 7-jährige Alexander darf seinem Vater ab und zu über die Schulter schauen. Dann serviert Jürgen ein besonderes Fernsehbonbon. Kindercartoons aus Großbritannien. Für den Kleinen das Höchste. Vater und Sohn bewundern, was sonst fast niemand in Deutschland sehen kann. Und was sagt die Mama dazu?
14: Manchmal stört es mich sehr, wenn es zu intensiv wird. Und ich meine, die Kinder würden drunter leiden. Und er zu wenig Zeit für uns hat und dann kann ich ziemlich böse werden und bringe ihm das irgendwie klar, bringe es ihm näher.
13: Für mich den größten Kick eigentlich nicht, dass ich die Programme wirklich angucke auch, sondern einfach dieses im Äther rumwühlen und zu sehen, was ist wieder Neues da.
12: Das Satellitenfieber lässt Jürgen nicht los. Sein Entdeckerdrang führt ihn in andere Dimensionen, ganz schnell, aber nicht störungsfrei in neue Fernsehwelten.
0: Unser nächster Beitrag ist ebenfalls aktuell. Ich habe für euch eine Aufnahme der Ansageschleife von BBC Radio 4 zur Abschaltung der Langwelle 198 kHz.
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0: Danke an Thomas Riegler für diese Aufnahme. Die folgende Aufnahme hat mir Roger Tower zukommen lassen. Am 21. Juni ab 21.30 Uhr britischer Zeit war auf 3 Kurzwellenfrequenzen und im Internet die jährliche Grußsendung des BBC World Service für die Forschungsstationen in der Antarktis zu hören.
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0: Die folgende Aufnahme stammt aus der WhatsApp-Gruppe von FM Kompakt. Am 14. Juni gab es offenbar Probleme bei der Programmzuspielung bzw. Übernahme im Verbund von Radio NRW. Die Aufnahme stammt von Radio Wuppertal und irgendwie klappte dort etwas nicht.
1: Allen unterwegs, gute Fahrt mit uns.
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0: 2005 testete Radio Westfalica einen neuen Sender in Raden auf 95,1 MHz.
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0: Im Internet findet man so einiges. Auch Mitschnitte aus früheren Zeiten. Der folgende Mitschnitt stammt vom 1. August 1986. Die Station ist Radio Monique und diese niederländische Station, welchen offiziellen Status sie damals auch gerade gehabt haben mag, hatte zu dieser Zeit einen ebenso statusfreien Ableger in Playa de Oro in Spanien. Hauptsendesprache war natürlich Niederländisch. Aber in der folgenden Aufnahme hört man auch deutsche, spanische und französische Töne.

Wenn ihr mehr derartige Sendungen auch in voller Länge hören möchtet, geht mal auf mixcloud.com. Dort werdet ihr einiges finden. Der Mittelwellensender in Romulus kann seit einiger Zeit auch für Hobbyprogramme gebucht werden. Es gibt dort am Wochenende mit Leistungen zwischen 500 und 1000 Kilowatt nachts auch eine Sendung von Radio 6 International. Und wie wir vorhin in den RTI die X-Tipps gehört haben, demnächst auch ein Programm vom fliegenden Holländer aus den Niederlanden. Die öffentlich-rechtlichen Schweizer Stationen bereiten die Rückkehr auf UKW vor. Wie der Tageswechsel am 7. Juli 2024 bei SRF 1 abgelaufen ist, kann ich euch nun präsentieren.

Endosino, der Abschluss von diesem Jukebox-Abend. Schön gewesen, mit euch unterwegs zu sein. SRF Verkehrsinfo von 23.58 Uhr. Entwarnung, falsch fahrendes Fahrzeug auf der A8 Sarnen Richtung Hergiswil zwischen Sarnen Nord und Lopatunnel. In beiden Richtungen meldet die Person, die Polizei. Es ist wieder alles in Ordnung. Und noch A2, Gotthard Richtung Chiasso, Muzzano, Verkehrsbehinderungen durch ein Pannenfahrzeug. Das wär's von der Strasse. Gute Fahrt wünsche ich. Und jetzt ist es wie immer Zeit für das hier. Guten Abend wünsche ich.

Die Nachrichten vom SRF um Mitternacht mit Manuel Risi und diesen Themen. Die Schweizer Fußballnationalmannschaft ist an der EM in Deutschland ausgeschieden. Sie verliert gegen England nach Penaltyschießen. Und Großbritannien will seine Beziehungen zur EU wieder verbessern. Das sagte der neue britische Außenminister bei einem Besuch in Deutschland. Das Wetter: In der Nacht regnet es und es gibt starke Böen. Morgen ist es oft bewölkt und im Tessin und in Graubünden fällt ergiebiger Regen. Im EM-Viertelfinal verliert die Schweiz gegen England nach Penaltyschießen mit 3-5. Nach der regulären Spielzeit und 30-minütigen Verlängerung hatte es 1-1 gestanden. Das Tor für die Schweiz schoss Breel Embolo in der 75. Minute, jenes für England. Die Wetteraussichten: In der Nacht fällt zeitweise Regen, dazu gibt es teilweise starke Böen. Tagsüber ist es oft bewölkt und zunächst fällt noch etwas Regen. In Südbünden und im Tessin gibt es länger anhaltenden intensiven Regen, teilweise auch durch Gewitter verstärkt. Die Temperaturen gehen in der ganzen Schweiz auf 18 bis 23 Grad zurück. Das waren Nachrichten von Radio SRF. Am Mikrofon und verantwortlich Manuel Risi.

Durch KI entstehen aktuell immer öfter auch Lieder zum Thema Radio. Der folgende Titel ist so einer und er besingt die freien Radios in der Grafschaft Bentheim.

In der Region Nordwestdeutschland, Ostfriesland, Grafschaft Bentheim und im Emsland sind einige freie Radios aktiv. Als Beispiel mal eine Aufnahme von Radio Eisbär auf 98,6 MHz.

0: Viele ehemalige freie Radios senden heute über das Internet. Ab und an sind aber trotzdem deren Programme auf merkwürdige Weise auch im UKW-Band zu hören. In der folgenden Aufnahme zum Beispiel wohl auf 105,2 MHz.
1: Jo, bleibt noch, ey. Ja, wie gesagt, nochmal sehen wir noch schön Samstagnachmittag, beziehungsweise ja, Samstagmittag. Genau 12.43 Uhr durch. Wir sind abgestimmt hier auf der Stadt und Mängels. Alle sehen wir auf Frequenz UKW 105.2 mit der Minion-Tür. Wie gesagt, alles heute Mitte 60 war nicht mehr, nicht mehr. Eine große Kiste läuft noch nicht an. Wie gesagt, nochmal sehen wir noch schön Samstagmittag, eben zugesandt hier von der Stadt und Mängels. Hier mit der Telefonnummer im Studio sehen wir 0151-541-641-127. Also eben sehen wir 0151-541-641-127. Und natürlich auch immer zu hören auf www.piratensatz.com. Mach sie auch immer. Herzlichen Dank fürs Streamen da. Wo Empfang natürlich nicht so gut sein sollte, könnt ihr natürlich auch zuhören auf www.piratensatz.com. Denk auch mal, www.piraten.fm ist auch da. Wie gesagt, komm, ich letzte und Grüße und wünsche ihm an. Um 1 Uhr ist die Kiste auch hier wieder aus. So, Rime, grüße eben die Wurmbahner und die Chaos Campasas aus Friesland. Und die in Asse und die beiden Schnullis im Studio. Grüße eben die beiden Idioten, die neben mir sitzen und Blatte soll ihm sein. Die verliebten Fischer und das Ganze kommt eben von den dicken Farbverteilungstechniker. Darüber auch mit Angeln. Bitte halt darüber zum Wasser. Club Takt heute von Schloss Dankern und hören euch zu. Wünschen allen einen guten Rutsch und frohes neues Jahr. Johannes hat übrigens eine Frau gefunden und ist heute high and love. Liebe Grüße eben auch an Margit und Hans, die Eltern von Johannes. Kuss auf die Nuss. Guten Köln von Lutze. Lutze auch einen schönen herzlichen Dank. So, moin, Top-Musik hier in Bad Bentheim, Überstream. Grüße mal eben die Stammtisch-Lokomotive laden dich. Gott, oh Gott, jetzt schon suchen. Dübe, dübe. Auch eben liebe Grüße in Richtung Grafschaft. Hein? Sorry, moin Jessica und Ralf. Grüßen den Bademeister Timo der Raiffeisenstraße. Wir wünschen allen Handwerkern ein schönes Wochenende. Grundkämpfer von Jessica. Jessica, auch immer schönen herzlichen Dank. Und liebe Grüße auch immer zu euch. Hein? Freut die Stadt so mängelt. Alles eben mit der Miniatur auf UKW 105.2 und hoffen, dass so einer gut ist. What's going on?

begrüßt man eben die bose Truppe der Taute Group. Und ganz besonders Grüße an Thomas Müller. Spiel mal eben das Lied Ich lass mich überraschen von Max Hilmer und Jan. Oder 120 Schweine nach Brot oder auch der Eukalyptus-Bonbon. Grundtermin von Jan. Jan auch eben. Schönen herzlichen Dank. Und Platte werden natürlich raussuchen. Noch eben bis 1 Uhr. Termin, grüßt man eben die Zweitakte, Kailan Aschendorf am Ohr. Grüße kommen von Jobi, Jobi auch im schönen herzlichen Dank. Liebe Grüße auch zurück Richtung Aschendorf am Ohr. Sorry, moin, große Runde Antenne. Sitzen auf der Rasse und ballern Bier ins Maul. Wow. Ja, auch im schönen Dank darüber. Viel Spaß eben darüber zum Bier trinken.

vorstellen. Grüße immer an alle Zuhörer. Gut, wenn wir von Jens. Musik muss schon sein, die Osa Fintia von Torfran. Und Jens, auch einen schönen Dank, aber spielen wir nächstes Mal eben, hä? Die Minus haben zurück Richtung Osa oder Fintia.

0: Medienmann an den süßen Hasen Mario Blum. Freue mich auf unser Date am Mittwoch. Lief und wäre im 39 Basis mit Erika.
1: Oh Gott, was für Lieder, hä?
0: Grüße kommen von Chris. Chris auch einen schönen herzlichen Dank darüber. Wie gesagt, weiter vor die Stadt zur Menge ist auf der UKW 1952. Telefonnummer so im bis 13 Uhr. Die 0151 541641 und die 7. Und ich will mal sagen, hier kommen die letzten Platten im An. Wünsche euch einen wunderschönen Samstag. Bis dann.
2: Von freien Radios im Nordwesten Deutschlands gehen wir nun nach München. Clips von Radio Charivari aus dem Jahr 1996.

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2: Danke für die Einsendung der Beiträge. Nur so kann unser Radiomagazin auch tatsächlich unser Radiomagazin sein. Weiter geht es mit einem Beitrag von Olaf Kuhlbrot aus Bad Segeberg. Er erinnert mit einer neuen Sendereihe an den Radio-DJ Stefan Kramer.
3: Lolly's Secret Diamonds, Abschied von Stefan Kramer. Es gibt schönere Anlässe für den Beginn einer neuen Serie von Lolly's Secret Diamonds. Dies ist ein sehr, sehr trauriger Anlass, denn mein alter, bekannter Radiofreund, Hobbykollege, Briefbandfreund, was soll ich noch sagen? netter Freund, alles ist leider am 7.3.2026, also an einem Samstag, verstorben. Da mich viele Erinnerungen mit ihnen verbinden und es immer eine gute Gelegenheit ist, auch so mit seiner Trauer umzugehen, möchte ich hier eine Serie zum Abschied von Stefan Kramer alias Jesko Dirk produzieren und euch mitnehmen auf eine Reise über das Leben und Wirken von Stefan Kramer. Ich fange mal am Anfang an. Ich habe Jesko Dirk in den 1988 kennengelernt. Ich habe damals Briefbandpartner immer gesucht und gefunden. Das müsst ihr euch wie folgt vorstellen, dass wir wie hier etwas erzählen und nicht, ich war immer schreibfaul. Also bis heute bin ich schreibfaul, also ich bin deshalb auch nicht mit Facebook, Instagram und so weiter dabei, sondern ich spreche lieber, höre lieber, deshalb liebe ich diese Form auch. Und damals haben wir dann eben angefangen, Briefbänder zu verschicken. Das heißt, man hat was auf Kassette erzählt, zu seinen Hobbys, zu den Radiomitschnitten, aber auch privates mal. Und der andere hat sich das angehört mit dem Rekorder, hat dann gleichzeitig entweder sich Notizen gemacht oder parallel dazu was aufgesprochen und darauf dann geantwortet. Das ist praktisch wie WhatsApp-Sprachnachrichten extrem zeitversetzt. Und das geht dann ziemlich in die Tiefe. Das ist eben das Schöne. Man kann dann eben über eine sehr lange Zeit ausführlich reden und nicht nur immer hier so klick-klack, 10 Sekunden, fertig, weiter, sondern das hat dann wirklich Zeit für alles gehabt. Und das war eigentlich eine unheimlich schöne Sache. Kombiniert haben wir das dann mit Mitschnitten, Radiomitschnitten. Der Grund war, ich wohne hier in Norddeutschland und hier ist nichts. Die Radiowüste. Ich habe das ja bei meinem Interview auch schon gesagt. Hier gab es dann NDR in den 80er Jahren, dann von oben Dammax Radio, von Ostenseite aus die DR-Programme. 90er Lichtblick war da mal BFBS. Bisschen schwer zu empfangen aus Niedersachsen, bisschen Hövede, aber schon machbar irgendwie. Und eben Radio Bremen, wenn man bei UKW bleibt. Oder eben RTL auf Mittewelle und Kurzwelle. Und das war auch genau der Grund, weshalb ich da so dabei war. Ja, und wenn man jetzt eben den Horizont ein bisschen erweitern will, dann bleibt einem nur eins, zu gucken, was gibt es denn woanders, über die Grenzen hinaus. Und da kamen die Briefbandpartner in Frage, das heißt, ich habe dann über verschiedene Wege Kleinanzeigen in einschlägigen, das klingt immer so verrucht, ne? In einschlägigen Radiomagazinen oder dem Hallo RTL Club Journal oder TV Sat oder sowas Nachrichten, Kleinanzeigen geschaltet und dann haben sich Leute darauf gemeldet und so sind wir in Kontakt gekommen. Es gab ja noch kein Internet. Und dann haben wir dann eben Mitschnitte dann untereinander ausgetauscht. Das war auch der Startschuss für mein Archiv. So habe ich dann Jesko Dirk kennengelernt. Er war damals erst 16. Er ist ja Jahrgang 1971, 20.04.71 geboren und er hatte jetzt am 20.04.2025 seinen 54. Geburtstag. Ihr müsst euch das mal vorstellen. Also ich kenne den so gut wie mein ganzes Leben lang, also 38 Jahre lang. Und das ist natürlich schon eine unwahrscheinliche Zeit auch meines Lebens. Und dann ist es auch bei so einem Anlass, neigt man natürlich dazu, über sein eigenes Leben zu rekapitulieren und zu gucken, es kann ja jederzeit vorbei sein, was habe ich draus gemacht, was lag an und was ist so passiert. Das nur so als Vorwort. Und ich möchte euch jetzt mal mitnehmen in eine Reise zu dem Kennenlernen. Das erste Briefband von Jesko hat mich erreicht am 2.4.1988. Und ich habe dazu geschrieben, er erzählt sehr professionell über seine Aktivitäten bei BNL. BNL ist ein belgischer Lokalsender gewesen, so halb legal. Also schon irgendwie legal, aber irgendwie auch manchmal nicht. Radio Benelux, da hat er also sehr viel gemacht. In Eupen, da werden wir bestimmt auch nochmal mehr zu erzählen. Ich konnte diesen Sender hier ab und zu mal per Überreichweiten empfangen, aber wirklich nur selten, weil das ist richtig weit weg. Über 500 Kilometer und das ist ja nur ein 1 Kilowatt Sender gewesen. Dann hat er bei kleineren Sendern Radio 101. 101 ist immer so eine magische Zahl. Piratensender 101. Weiß ich auch nicht. Radio 48 war auf Kurzwelle. Paradise, Starfleet, EGM und so. Also er war schon sehr, sehr aktiv und hat mir dann davon was erzählt und da möchte ich euch mal ein bisschen mitnehmen. Jesko Dirk, alias Stefan Kramer, 2.4.88, sein erstes Briefband an mich.
4: Tja, hallo Olaf. Hier melde ich mich trotz starker Erkältung auch mal am Mikrofon, um mich vorzustellen und auf deine Anfragen zu antworten. Ich bin also der Jesko Dirk. Auch wenn du den Namen noch nie gehört hast, es gibt ihn. Ich weiß nicht genau, wie meine Eltern darauf kamen, mich so zu nennen. Vielleicht hatten sie einmal den Durst getrunken oder so. Ich habe da eigentlich immer wieder Probleme mit. Am Telefon wird entweder mein Vorname mit dem Nachnamen verwechselt, dann heiße ich auch einmal Dirk oder Dirk Disco oder irgend solche Sachen sind da schon passiert. Macht überhaupt nichts. Ich werde also jetzt mal ein bisschen auf deine Kassette eingehen. Deine erste Frage war, glaube ich, wie ich an das Radio 48 Briefpapier komme. Das ist einfach zu beantworten, weil ich bei Radio 48 mitarbeite. Kassettenmäßig, weil ich ja recht weit eigentlich von Radio 48 entfernt wohne. Briefpapier ist eigentlich zu viel gesagt. Das ist eigentlich die Kopie von einem Aufkleber von Radio 48. Ich habe dir auch mal einen zugeschickt. Diesen Aufkleber habe ich also ganz oben von so einem Blatt Papier platziert und kopieren lassen. Und mit solchen Dingern beantworte ich gewöhnlich die Hörerpost, falls mich welche erreicht. Und da ich keine normalen weißen Papierbögen habe, benutze ich den auch, um an einige Leute zu schreiben, privat. Ja, aber über Radio 48 stand ja auch ein Bericht im PIN Magazine, falls du dich fragst, wer von diesen Leuten ich bin. Ich bin also der Stefan Kramer unter dem Pseudonym, weil du wirst es verstehen, unter dem Namen Jesko Dirk ist es ein bisschen schwierig, da Sendung zu machen. Ich werde ja, wenn du möchtest, mal eine Sendung von mir aufnehmen. Ich werde dir vielleicht gleich mal einen kleinen Ausschnitt vorspielen.
3: Ja, soweit also vom ersten Briefband von Jesko Dirk. Finde ich total schön, was er da erzählt hat. Und er war eben extrem radioaktiv, hat das aber auch echt gut gemacht. Ja, das ist jetzt alles verjährt, so langsam. Deshalb können wir das Pseudonym dann auch jetzt hier offenbaren. Ich bin nicht der Einzige, der trauert. Es gibt viele, viele andere auch, die mit denen Jesko Kontakt gehabt hat oder die seine Sendung gehört haben, die auf vielen Sendern zu hören waren. Und es gibt auch Abschiedsberichte. Es gibt im Internet von Markus Weidner einen sehr rührigen Abschiedsartikel zu ihm. Und andere Leute haben dann eben auch was dazu gemacht. Über meinen ebenfalls langjährigen Freund Michael Böckmann habe ich diesen Nachruf bekommen, den er zusammen mit Stefan Kaiser und Helmut Slavik produziert haben. Helmut Slavik war auch Stefan Kaiser auch alle eigentlich auch bei BNL tätig. Stefan Kaiser ist auch ein bekannter Sprecher in verschiedenen Produktionen, auch beim der Deutschen Welle, Deutschlandfunk, Privatfunk, Spots und so weiter. Und die haben einen Nachruf für Jesko produziert, den ich euch hier einmal vorspielen möchte.
5: Am Samstag, den 7. März 2026, verstummte eine Stimme, die vielen Free-Radio-Fans in bester Erinnerung ist. Jesko Dörk, den meisten als Stefan Kramer bekannt, ist im Alter von nur 54 Jahren verstorben. Jeskos Weg begann nicht in großen Funkhäusern, sondern mit gerade mal 9 Jahren an einem alten Kassettenrekorder und später im Studio Spartanico im heimischen Keller. Jesko war ein Kind des Aufbruchs. Inspiriert von der Freiheit des ostbelgischen Radios der 80er Jahre, wurde er selbst zu einem Pionier. Seine ersten Schritte machte er ab 1985 bei Henry Radio in Belgien. Jesko war ein Meister darin, aus seinem Studio Spartanico, wie er es immer nannte, Klangwelten zu erschaffen, die professionellen Stationen in nichts nachstanden. Er verstand das Radio als Kino im Kopf. Seine Leidenschaft galt weniger der trockenen Technik, sondern der Atmosphäre, den Bildern und vor allem den Jingles. Als Sounddesigner schuf Jesko Klänge, die weltweit bis hin zu WPLG in New York zu hören waren. Er bewahrte sich stets den Enthusiasmus des Rundfunks aus der Dachkammer und er war der festen Überzeugung, dass Radio ein Freund des Hörers sein müsse, spontan und menschlich. Jeskos Kreativität endete nicht am Mischpult. Er war ein feinsinniger Beobachter, der seine Gedanken in lyrischen Texten festhielt, die oft die Zerbrechlichkeit des Augenblicks thematisierten. Auch in seiner Fotokunst suchte er das Besondere im Alltäglichen. Jesko verstand es wunderbar, die stille Ästhetik des Verborgenen sichtbar zu machen. Seine Bilder und Worte waren Einladungen, die Welt mit ein wenig mehr Tiefe zu betrachten. Als Diplom-Sozialarbeiter bei der Sozialpsychiatrischen Gesellschaft Niederberg nutzte er seine Empathie und sein offenes Ohr für diejenigen, die oft keine eigene Stimme hatten. Mit Jesko Dörk verliert die Radiowelt einen Visionär des Klangs und die soziale Arbeit einen engagierten Mitstreiter. Es ist faszinierend, wie Radio Stimmungen und Bilder vermitteln kann, hat er mal gesagt. Jesko hat uns viele dieser Bilder geschenkt. Wir hoffen, dass er nun seinen Frieden auf einer störungsfreien Frequenz gefunden hat. Jesko, wir werden dich vermissen. In tiefem Mitgefühl für seine Angehörigen und Weggefährten.
3: Ja, soweit der Nachruf von Michael Böckmann, Stefan Kaiser und Helmut Slavik zu Jesko Dörk. Da habt ihr auch mal seinen Lebenslauf und andere anderen Details erfahren und zusammengefasst bekommen und könnt das dann ganz sehr gut nachvollziehen. Das war's. Der erste Teil von Lolly Secret Diamonds, Abschied von Stefan Kramer. Wenn ihr mit mir Kontakt aufnehmen wollt, könnt ihr das auch sehr gerne über die Archivseite von mir unter der Internetseite olaf.robbenradio.de. Ansonsten bis zum nächsten Mal. Bye bye. Hier war Lolly von Lolly Secret Diamonds.
2: Liebe Radiofreunde, das war Ausgabe 265 unseres Radiomagazins. 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
1: Hallo liebe Radiofreunde in nah und fern, hier ist FM Kompakt mit dem Radiomagazin. Schön, dass ihr eingeschaltet habt. Ich bin Kruno Taufenbach und habe diese Sendung für euch zusammengestellt.

0: Hallo liebe Radiofreunde, FM Kompakt begrüßt euch zur 265. Ausgabe unseres Radiomagazins. Ich bin Kuno Taufenbach und habe diese Sendung wieder für euch zusammengestellt. Wie immer in der zweiten Sendung eines Monats fällt der aktuelle Nachrichtenblock etwas kürzer aus. Weitere aktuelle Informationen gibt es dann im Anschluss. Los geht es wie immer mit den DX-Infos von Heinz Schulz aus dem Studio Frankfurt am Main.
1: Herzlich willkommen zu einer neuen Ausgabe der DX-Tipps bei Radio HCJB und FM Kompakt. Am Mikrofon begrüßt euch wie immer Heinz Schulz. Alle Sendezeiten sind, sofern nicht anders angegeben, in UTC. In diesen Tagen endet die Ausstrahlung des Programms BBC Radio 4 auf der Langwelle. Ich berichtete darüber. Im Rahmen weiterer Sparmaßnahmen der BBC, bei denen neben der Einstellung spezieller Programme auch mittelfristig bis zu 2000 Stellen in verschiedenen Redaktionen gestrichen werden sollen, hat man auch den Verbreitungsweg Mittelwelle im Visier. Das hier noch vertretene Programm BBC Radio 5 Live wird sukzessive seine AM-Sender einstellen. Dessen Umsetzung soll zum Finanzjahr 2027/28 beginnen, verbunden mit einer ersten Streichungswelle von 550 Arbeitsplätzen. Tatsächlich werden aber bereits zum 31.07.2026 die Sender Folkestone 693 kHz und Redruth 909 kHz abgeschaltet. Hierbei handelt es sich um Kleinsender mit jeweils 0,4 Kilowatt Leistung, die auf diesen Frequenzen in einem Gleichwellenbetrieb mit anderen Stationen arbeiten. Das wird sich bezüglich des Empfangs von BBC Radio 5 Live auf dem europäischen Festland noch nicht bemerkbar machen. Darüber hinaus halten sich auch hartnäckige Gerüchte, dass auch der Privatanbieter TalkSport sein AM-Gleichwellennetz auf 1053 und 1089 kHz aufgeben wird. Hierzu sind allerdings noch keine konkreten Einzelheiten bekannt. Radio Taiwan International sendet wieder direkt aus Tamsui und zwar zusätzlich zu den regulären Sendungen via Kostinbrot. Gesendet wird ein halbstündiges Programm an den Wochenenden 3. bis 5., 10. bis 12., 17. bis 19. und 24. bis 26. Juli, jeweils ab 17 Uhr. Nach einem Frequenzwechsel wird die Sendung dann ab 17.30 Uhr wiederholt. Welche Frequenzen zum Einsatz kommen sollen, war zum Redaktionsschluss dieser DX-Tipps leider noch nicht bekannt. Am 20. Juni gab es über verschiedene Frequenzen kurze Testausstrahlungen mit der Bitte an die Hörer, welche davon am besten im Zielgebiet ankommt. Getestet wurde auf 15.145, 11.995 und 9.545 kHz. Um sicherzugehen, welche Frequenzen im Juli konkret zum Einsatz kommen, sollte man auf der Internetseite von RTI www.rti.org.tw/de/index mithilfe des Suchbegriffs Tamsui recherchieren. Meine persönlichen Empfangsbeobachtungen am 20.06. haben insgesamt gute Ergebnisse erzielt, wobei 15.145 und 11.995 kHz die besten Empfänge boten. Radio Power Rumpel ist neben Ausstrahlungen via Channel 292 auf Kurzwelle auch über Radio Unerhört Marburg, über UKW und DAB Plus zu hören. Da fast alle nicht kommerziellen Rundfunksender in Hessen, also auch Radio Unerhört, ihre Verbreitung auf UKW zum 1. Juli einstellen, gibt es hier eine Abschiedssendung von Power Rumpel, die live am 30.06. stattfinden wird. Diese wird ab 18 Uhr auf UKW 90,1 MHz im Raum Marburg, via DAB Plus im Kanal 6A und ab 21 Uhr auch auf Kurzwelle 3955 kHz übertragen. Da lohnt sich das Reinhören. Danke an Bernd Seiser und Thomas Becker für diese Informationen. Bernd und Thomas haben mir leider auch eine traurige Nachricht zukommen lassen. Im Mai ist Peter Hills mit bürgerlichem Namen Philippe Bertrand verstorben. Der Gründer und Betreiber von Radio Waves International war zuletzt am vergangenen Pfingstmontag auf Sendung. Auch ich habe seine Sendungen hin und wieder gehört und möchte ihm an dieser Stelle ehrend gedenken. SM Radio Dessau ist mit seiner nächsten regulären Sendung am 12.07.2026 zu hören. Thema der Sendung wird die Olympiade 1936 sein. Die Sendung ist wie immer ab 11 Uhr auf Kurzwelle 6095 kHz mit 100 kW aus Nauen und parallel auf 6070 kHz via Channel 292 mit 10 kW zu hören. Wiederholt wird die Sendung um 17 Uhr auf 12.060 kHz mit 100 kW aus Garwar in Armenien. Es geht weiter mit Meldungen aus dem Digitalradiobereich. Rheinland-Pfalz. Der rheinland-pfälzische Privatsender RPR1 kann sein Programm ab sofort in ganz Deutschland terrestrisch verbreiten, also auch außerhalb des Stammlandes. Die Zulassungs- und Aufsichtsbehörde ZAK der Landesmedienanstalten erteilte der Veranstalterin die entsprechende Lizenz. In Realität sendet RPR1 bereits über DAB Plus im Saarland. Denkbar wäre jetzt auch eine Expansion nach Nordrhein-Westfalen oder Hessen. Mit der neuen Lizenz existiert dafür jetzt die Rechtsgrundlage. Nordrhein-Westfalen. In den letzten Tagen wurden laut Rundfunkforum erste Tests des regionalen DAB Plus Ensembles Münsterland Kanal 10D beobachtet. Aufgeschaltet war bereits der Lokalsender Radio WAF. Der offizielle Start soll am 1. Juli erfolgen. Bayern. Der Bayerische Rundfunk hat wie zuvor angekündigt die DAB Plus Verbreitung von zwei Programmen eingestellt. Es handelt sich hier um BR24 Live und BR Verkehr. Sie wurden in den Multiplexen abgeschaltet. Und zum Schluss einen Blick in die Schweiz. Die GRIS hat zwei Füllsender für seinen Multiplex in der Region Winterthur Schaffhausen im Kanal 5D in Betrieb genommen. Das berichtet das Online-Magazin DAB Swiss unter Berufung auf die Webseite des Netzbetreibers. Aus Weislingen-Schwendi wird mit 15 Watt ERP gesendet, aus Baumau-Neugurt mit 13 Watt ERP. Leistungserhöhungen sind geplant.

0: Und irgendwie klappte dort etwas nicht.
1: Allen unterwegs, gute Fahrt mit uns.
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0: Wir bleiben noch ein wenig in NRW. Im Jahr 2005 testete Radio Westfalica einen neuen Sender in Raden auf 95,1 MHz.
1: Liebe Hörerinnen und Hörer in Raden und Stemwede, das hier ist eine Testsendung von Radio Westfalica. 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
0: Im Internet findet man so einiges. Auch Mitschnitte aus früheren Zeiten. Der folgende Mitschnitt stammt vom 1. August 1986. Die Station ist Radio Monique und diese niederländische Station, welchen offiziellen Status sie damals auch gerade gehabt haben mag, hatte zu dieser Zeit einen ebenso statusfreien Ableger in Playa de Oro in Spanien. Hauptsendesprache war natürlich Niederländisch. Aber in der folgenden Aufnahme hört man auch deutsche, spanische und französische Töne.

Wenn ihr mehr derartige Sendungen auch in voller Länge hören möchtet, geht mal auf mixcloud.com. Dort werdet ihr einiges finden. Der Mittelwellensender in Romulus kann seit einiger Zeit auch für Hobbyprogramme gebucht werden. Es gibt dort am Wochenende mit Leistungen zwischen 500 und 1000 Kilowatt nachts auch eine Sendung von Radio 6 International. Und wie wir vorhin in den RTI die X-Tipps gehört haben, demnächst auch ein Programm vom fliegenden Holländer aus den Niederlanden. Die öffentlich-rechtlichen Schweizer Stationen bereiten die Rückkehr auf UKW vor. Wie der Tageswechsel am 7. Juli 2024 bei SRF 1 abgelaufen ist, kann ich euch nun präsentieren.

von diesem Jukebox-Abend. Schön war mit euch unterwegs zu sein. SRF Verkehrsinfo von 23.58 Uhr. Entwarnung, falsch fahrendes Fahrzeug auf der A8 Sahnen Richtung Hergiswil zwischen Sahnen Nord und Lopatunnel. In beiden Richtungen meldet die Person, die Polizei. Es ist wieder alles in Ordnung. Und noch A2. Gotthard Richtung Chiasso, Muzzano. Verkehrsbehinderungen durch ein Pannenfahrzeug. Das wär's von der Strasse. Gute Fahrt wünsche ich. Und jetzt ist es wie immer Zeit für das da hier. Guten Abend wünsche ich.

Nachrichten vom SRF um Mitternacht mit Manuel Risi und diesen Themen. Die Schweizer Fußballnationalmannschaft ist an der EM in Deutschland ausgeschieden. Sie verliert gegen England nach Penaltyschießen. Und Großbritannien will seine Beziehungen zur EU wieder verbessern. Das sagte der neue britische Außenminister bei einem Besuch in Deutschland. Das Wetter: In der Nacht regnet es und es gibt starke Böen. Morgen ist es oft bewölkt und im Tessin und in Graubünden fällt ergiebiger Regen. Im EM-Viertelfinal verliert die Schweiz gegen England nach Penaltyschießen mit 3-5. Nach der regulären Spielzeit und 30-minütigen Verlängerung hatte es 1-1 gestanden. Das Tor für die Schweiz schoss Breel Embolo in der 75. Minute, jenes für England. Die Wetteraussichten: In der Nacht fällt zeitweise Regen, dazu gibt es teilweise starke Böen. Tagsüber ist es oft bewölkt und zunächst fällt noch etwas Regen. In Südbünden und im Tessin gibt es länger anhaltenden intensiven Regen, teilweise auch durch Gewitter verstärkt. Die Temperaturen gehen in der ganzen Schweiz auf 18 bis 23 Grad zurück. Das waren Nachrichten von Radio SRF. Am Mikrofon und verantwortlich Manuel Risi.

Durch KI entstehen aktuell immer öfter auch Lieder zum Thema Radio. Der folgende Titel ist so einer und er besingt die freien Radios in der Grafschaft Bentheim. Schwarz.

In der Region Nordwestdeutschland, Ostfriesland, Grafschaft Bentheim und im Emsland sind einige freie Radios aktiv. Als Beispiel mal eine Aufnahme von Radio Eisbär auf 98,6 MHz.

0: Viele ehemalige freie Radios senden heute über das Internet. Ab und an sind aber trotzdem deren Programme auf merkwürdige Weise auch im UKW-Band zu hören. In der folgenden Aufnahme zum Beispiel wohl auf 105,2 MHz.
1: Jo, bleibt noch, hä? Ja, wie gesagt, nochmal sehr wunderschönen Samstagnachmittag, beziehungsweise ja, Samstagmittag. Genau 12.43 Uhr durch. Wir sind abgestimmt hier auf der Station Bengels. Alle sehen wir auf Frequenz UKW 105,2 mit der Minion-Tür. Wie gesagt, alles heute Mitte 60 war nicht mehr, nicht mehr. Eine große Kiste läuft noch nicht an. Wie gesagt, nochmal sehr wunderschönen Samstagmittag eben zugesandt hier von der Station Bengels. Eben mit der Telefonnummer im Studio sehen wir 0151-541-641-1127. Also eben sehen wir 0151-541-641-1127. Und natürlich auch immer zu hören auf www.piratensender zu kommen. Macht sich auch immer herzlichen Dank fürs Streamen da. Wo Empfang natürlich nicht so gut sein sollte, könnt ihr natürlich auch zuhören auf www.piratensender zu kommen. Ich denke auch mal www.piraten.fm ist auch da. Wie gesagt, komm, ich letzte und Grüße und wünsche ihm an. Um 1 Uhr ist die Kiste auch hier wieder aus. So, Reme, grüße eben die Wurmbahner und die Chaos Campasas aus Friesland. Und die in Asse und die beiden Schnullis im Studio. Grüße eben die beiden Idioten, die neben mir sitzen und Blatte soll ihm sein. Die verliebten Fischer und das Ganze kommt eben von den dicken Farbverteilungstechniker. Darüber auch bedanken und PTL darüber zum Wasser. Tag heute von Schloss Dankern und hören euch zu. Wünschen allen einen guten Rutsch und frohes neues Jahr. Johannes hat übrigens eine Frau gefunden und ist heute high in love. Liebe Grüße eben auch an Margit und Hans, die Eltern von Johannes. Kuss auf die Nuss. Guten Kaffee von Lutze. Lutze auch einen schönen herzlichen Dank. So, moin, Top-Musik hier in Bad Bentheim, Überstream. Grüße mal eben die Stammtisch-Lokomotive laden dich. Gott, oh Gott, jetzt schon suchen. Dübe. Auch eben liebe Grüße in Richtung Grafschaft, ne? Sorry, moin, Jessica und Ralf grüßen den Bademeister Timo der Raiffeisenstraße. Wir wünschen allen Handwerkern ein schönes Wochenende. Grundgemäß von Jessica. Jessica, auch immer schönen herzlichen Dank und liebe Grüße auch immer zu euch, ne? Weiterhin freut die Stadt zum Bengels. Alles eben mit der Miniatur auf UKW 105.2 und hoffen, dass es so einer gut ist.
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grüßt mal eben die bunte Truppe der Taute Group. Und ganz besonders Grüße an Thomas Müller. Spiel mal eben das Lied Ich lass mich überraschen von Max Hilmer und Jan. Oder 120 Schweine nach Brot oder auch der Eukalyptus-Bonbon. Grundtermin von Jan. Jan auch eben. Schön, herzlichen Dank. Und der Platte werden natürlich raussuchen. Hey? Noch eben bis 1 Uhr. Moin Termin, grüß mal eben die Zweitakte, Kailan Aschendorf am Ohr. Grüße kommen von Jobi, Jobi auch im schönen herzlichen Dank. Ich begrüße auch zurück Richtung Aschendorf am Ohr. Sorry, moin, große Runde Antenne. Sitzen auf der Terrasse und ballern Bier ins Maul. Wow. Ja, auch im schönen Dank darüber. Viel Spaß eben darüber zum Bier trinken. Hä?

Moiner, Moiner, grüß dich mal an alle Zuhörer, gut gehört von Jens. Musikwunsch soll ihm sein, die Osa Fintia von Torfbrand. Und Jens auch einen schönen Dank, aber spielen wir nächstes Mal eben, eh? Wir gehen wieder zurück Richtung Ostrauderfehlen.

0: Freundin, Gruß geht immer an den süßen Hasen Mario Blume. Freue mich auf unser Date am Mittwoch. Glückwunsch wäre im 39 Basis mit Erika. Gott, oh Gott, was für Lieder, hä? Grüße kommen von Chris. Chris, auch einen schönen herzlichen Dank darüber. Wie gesagt, weiter vor die Stadt und Menge ist auf der UKW 1952. Telefonnummer so im bis 13 Uhr. Die 0151 541-641-1 und die 7. Und ich will mal sagen, hier kommen die letzten Platten im An. Wünsche euch einen wunderschönen Samstag. Bis dann.
1: Von freien Radios im Nordwesten Deutschlands gehen wir nun nach München. Clips von Radio Charivari aus dem Jahr 1996.

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2: Danke für die Einsendung der Beiträge. Nur so kann unser Radiomagazin auch tatsächlich unser Radiomagazin sein. Weiter geht es mit einem Beitrag von Olaf Kuhlbrot aus Bad Segeberg. Er erinnert mit einer neuen Sendereihe an den Radio-DJ Stefan Kramer.
3: Lollys Secret Diamonds, Abschied von Stefan Kramer. Es gibt schönere Anlässe für den Beginn einer neuen Serie von Lollys Secret Diamonds. Dies ist ein sehr, sehr trauriger Anlass, denn mein alter, bekannter Radiofreund, Hobbykollege, Briefbandfreund, was soll ich noch sagen? netter Freund, alles ist leider am 7.3.2026, also an einem Samstag, verstorben. Da mich viele Erinnerungen mit ihnen verbinden und es immer eine gute Gelegenheit ist, auch so mit seiner Trauer umzugehen, möchte ich hier eine Serie zum Abschied von Stefan Kramer alias Jesko Dirk produzieren und euch mitnehmen auf eine Reise über das Leben und Wirken von Stefan Kramer. Ich fange mal am Anfang an. Ich habe Jesko Dirk in den 1988 kennengelernt. Ich habe damals Briefbandpartner immer gesucht und gefunden. Das müsst ihr euch wie folgt vorstellen, dass wir wie hier etwas erzählen und nicht, ich war immer schreibfaul. Also bis heute bin ich schreibfaul, also ich bin deshalb auch nicht mit Facebook, Instagram und so weiter dabei, sondern ich spreche lieber, höre lieber, deshalb liebe ich diese Form auch. Und damals haben wir dann eben angefangen, Briefbänder zu verschicken. Das heißt, man hat was auf Kassette erzählt, zu seinen Hobbys, zu den Radiomitschnitten, aber auch privates Mal. Und der andere hat sich das angehört mit dem Rekorder, hat dann gleichzeitig entweder sich Notizen gemacht oder parallel dazu was aufgesprochen und darauf dann geantwortet. Das ist praktisch wie WhatsApp-Sprachnachrichten extrem zeitversetzt. Und das geht dann ziemlich in die Tiefe. Das ist eben das Schöne. Man kann dann eben über eine sehr lange Zeit ausführlich reden und nicht nur immer hier so klick-klack, 10 Sekunden, fertig, weiter, sondern das hat dann wirklich Zeit für alles gehabt. Und das war eigentlich eine unheimlich schöne Sache. Kombiniert haben wir das dann mit Mitschnitten, Radiomitschnitten. Der Grund war, ich wohne hier in Norddeutschland und hier ist nichts. Die Radiowüste. Ich habe das ja bei meinem Interview auch schon gesagt. Hier gab es dann NDR in den 80er Jahren, dann von oben Danmax Radio, von Ostenseite aus die DDR-Programme. 90er Lichtblick war da mal BFBS. Bisschen schwer zu empfangen aus Niedersachsen, bisschen Hövede, aber schon machbar irgendwie. Und eben Radio Bremen, wenn man bei UKW bleibt, oder eben RTL auf Mittewelle und Kurzwelle. Und das war auch genau der Grund, weshalb ich da so dabei war. Ja, und wenn man jetzt eben den Horizont ein bisschen erweitern will, dann bleibt einem nur eins, zu gucken, was gibt es denn woanders, über die Grenzen hinaus. Und da kamen die Briefbandpartner in Frage. Das heißt, ich habe dann über verschiedene Wege Kleinanzeigen in einschlägigen, das klingt immer so verrucht, ne? In einschlägigen Radiomagazinen oder dem Hallo RTL Club Journal oder TV Sat oder sowas Nachrichten, Kleinanzeigen geschaltet und dann haben sich Leute darauf gemeldet und so sind wir in Kontakt gekommen. Es gab ja noch kein Internet. Und dann haben wir dann eben Mitschnitte dann untereinander ausgetauscht. Das war auch der Startschuss für mein Archiv. So habe ich dann Jesko Dirk kennengelernt. Er war damals erst 16. Er ist ja Jahrgang 1971, 20.04.71 geboren. Und er hatte jetzt am 20.04.2025 seinen 54. Geburtstag. Ihr müsst euch das mal vorstellen. Also ich kenne den so gut wie mein ganzes Leben lang, also 38 Jahre lang. Und das ist natürlich schon eine unwahrscheinliche Zeit auch meines Lebens. Und dann ist es auch bei so einem Anlass, neigt man natürlich dazu, über sein eigenes Leben zu rekapitulieren und zu gucken, es kann ja jederzeit vorbei sein, was habe ich draus gemacht, was lag an und was ist so passiert. Das nur so als Vorwort. Und ich möchte euch jetzt mal mitnehmen in eine Reise zu dem Kennenlernen. Das erste Briefband von Jesko hat mich erreicht am 2.4.1988. Und ich habe dazu geschrieben, er erzählt sehr professionell über seine Aktivitäten bei BNL. BNL ist ein belgischer Lokalsender gewesen, so halb legal. Also schon irgendwie legal, aber irgendwie auch manchmal nicht. Radio Benelux, da hat er also sehr viel gemacht. In Eupen, da werden wir bestimmt auch nochmal mehr zu erzählen. Ich konnte diesen Sender hier ab und zu mal per Überreichweiten empfangen, aber wirklich nur selten, weil das ist richtig weit weg. Über 500 Kilometer und das ist ja nur ein 1-Kilowatt-Sender gewesen. Dann hat er bei kleineren Sendern Radio 101. 101 ist immer so eine magische Zahl. Piratensender 101. Weiß ich auch nicht. Radio 48 war auf Kurzwelle, Paradise, Starfleet, EGM und so. Also er war schon sehr, sehr aktiv und hat mir dann davon was erzählt und da möchte ich euch mal ein bisschen mitnehmen. Jesko Dirk, alias Stefan Kramer, 2.4.88, sein erstes Briefband an mich.
4: Tja, hallo Olaf. Hier melde ich mich trotz starker Erkältung auch mal am Mikrofon, um mich vorzustellen und auf deine Anfragen zu antworten. Ich bin also der Jesko Dirk. Auch wenn du den Namen noch nie gehört hast, es gibt ihn. Ich weiß nicht genau, wie meine Eltern darauf kamen, mich so zu nennen. Vielleicht hatten sie einmal den Durst getrunken oder so. Ich habe da eigentlich immer wieder Probleme mit. Am Telefon wird entweder mein Vorname mit dem Nachnamen verwechselt, dann heiße ich auch einmal Dirk oder Dirk Disco oder irgend solche Sachen sind da schon passiert. Macht überhaupt nichts. Ich werde also jetzt mal ein bisschen auf deine Kassette eingehen. Deine erste Frage war, glaube ich, wie ich an das Radio 48 Briefpapier komme. Das ist einfach zu beantworten, weil ich bei Radio 48 mitarbeite. Kassettenmäßig, weil ich ja recht weit eigentlich von Radio 48 entfernt wohne. Briefpapier ist eigentlich zu viel gesagt. Das ist eigentlich die Kopie von einem Aufkleber von Radio 48. Ich habe dir auch mal einen zugeschickt. Diesen Aufkleber habe ich also ganz oben von so einem Blatt Papier platziert und kopieren lassen. Und mit solchen Dingern beantworte ich gewöhnlich die Hörerpost, falls mich welche erreicht. Und da ich keine normalen weißen Papierbögen habe, benutze ich da auch, um an einige Leute zu schreiben, privat. Ja, bei über Radio 48 stand ja auch ein Bericht im PIN-Magazin, falls du dich fragst, wer von diesen Leuten ich bin. Ich bin also der Stefan Kramer unter dem Pseudonym, weil du wirst es verstehen, unter dem Namen Jesko Dirk ist es ein bisschen schwierig, da Sendung zu machen. Ich werde ja, wenn du möchtest, mal eine Sendung von mir aufnehmen. Ich werde dir vielleicht gleich mal einen kleinen Ausschnitt vorspielen.
3: Ja, soweit also vom ersten Briefband von Jesko Dirk. Finde ich total schön, was er da erzählt hat. Und er war eben extrem radioaktiv, hat das aber auch echt gut gemacht. Ja, das ist jetzt alles verjährt, so langsam. Deshalb können wir das Pseudonym dann auch jetzt hier offenbaren. Ich bin nicht der Einzige, der trauert. Es gibt viele, viele andere auch, die mit denen Jesko Kontakt gehabt hat oder die seine Sendung gehört haben, die auf vielen Sendern zu hören waren. Und es gibt auch Abschiedsberichte. Es gibt im Internet von Markus Weidner einen sehr rührigen Abschiedsartikel zu ihm. Und andere Leute haben dann eben auch was dazu gemacht. Über meinen ebenfalls langjährigen Freund Michael Böckmann habe ich diesen Nachruf bekommen, den er zusammen mit Stefan Kaiser und Helmut Slavik produziert haben. Helmut Slavik war auch Stefan Kaiser auch alle eigentlich auch bei BNL tätig. Stefan Kaiser ist auch ein bekannter Sprecher in verschiedenen Produktionen, auch beim der Deutschen Welle, Deutschlandfunk, Privatfunk, Spots und so weiter. Und die haben einen Nachruf für Jesko produziert, den ich euch hier einmal vorspielen möchte.
5: Am Samstag, den 7. März 2026, verstummte eine Stimme, die vielen Free-Radio-Fans in bester Erinnerung ist. Jesko Dörk, den meisten als Stefan Kramer bekannt, ist im Alter von nur 54 Jahren verstorben. Jeskos Weg begann nicht in großen Funkhäusern, sondern mit gerade mal 9 Jahren an einem alten Kassettenrekorder und später im Studio Spartanico im heimischen Keller. Jesko war ein Kind des Aufbruchs. Inspiriert von der Freiheit des ostbelgischen Radios der 80er Jahre, wurde er selbst zu einem Pionier. Seine ersten Schritte machte er ab 1985 bei Henry Radio in Belgien. Jesko war ein Meister darin, aus einem Studio Spartanico, wie er es immer nannte, Klangwelten zu erschaffen, die professionellen Stationen in nichts nachstanden. Er verstand das Radio als Kino im Kopf. Seine Leidenschaft galt weniger der trockenen Technik, sondern der Atmosphäre, den Bildern und vor allem den Jingles. Als Sounddesigner schuf Jesko Klänge, die weltweit bis hin zu WPLG in New York zu hören waren. Er bewahrte sich stets den Enthusiasmus des Rundfunks aus der Dachkammer und er war der festen Überzeugung, dass Radio ein Freund des Hörers sein müsse, spontan und menschlich. Jeskos Kreativität endete nicht am Mischpult. Er war ein feinsinniger Beobachter, der seine Gedanken in lyrischen Texten festhielt, die oft die Zerbrechlichkeit des Augenblicks thematisierten. Auch in seiner Fotokunst suchte er das Besondere im Alltäglichen. Jesko verstand es wunderbar, die stille Ästhetik des Verborgenen sichtbar zu machen. Seine Bilder und Worte waren Einladungen, die Welt mit ein wenig mehr Tiefe zu betrachten. Als Diplom-Sozialarbeiter bei der Sozialpsychiatrischen Gesellschaft Niederberg nutzte er seine Empathie und sein offenes Ohr für diejenigen, die oft keine eigene Stimme hatten. Mit Jesko Dörk verliert die Radiowelt einen Visionär des Klangs und die soziale Arbeit einen engagierten Mitstreiter. Es ist faszinierend, wie Radio Stimmungen und Bilder vermitteln kann, hat er mal gesagt. Jesko hat uns viele dieser Bilder geschenkt. Wir hoffen, dass er nun seinen Frieden auf einer störungsfreien Frequenz gefunden hat. Jesko, wir werden dich vermissen. In tiefem Mitgefühl für seine Angehörigen und Weggefährten.
3: Ja, soweit der Nachruf von Michael Böckmann, Stefan Kaiser und Helmut Slawik zu Jesko Dörk. Da habt ihr auch mal seinen Lebenslauf und andere anderen Details erfahren und zusammengefasst bekommen. Und könnt das dann ganz sehr gut nachvollziehen. Das war's. Der erste Teil von Lolly Seek for Diamonds, Abschied von Stefan Kramer. Wenn ihr mit mir Kontakt aufnehmen wollt, könnt ihr das auch sehr gerne über die Archivseite von mir unter der Internetseite olaf.robbenradio.de. Ansonsten bis zum nächsten Mal. Bye bye. Hier war Lolly von Lolly Seek with Diamonds.
2: Liebe Radiofreunde, das war Ausgabe 265 unseres Radiomagazins. Zum Abschluss habe ich noch einen weiteren Stationssong. 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Heimatradio.

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Für heute verabschiedet sich euer Kuno.

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1: Hallo liebe Radiofreunde in nah und fern, hier ist FM Kompakt mit dem Radiomagazin. Schön, dass ihr eingeschaltet habt. Ich bin Kruno Taufenbach und habe diese Sendung für euch zusammengestellt.

0: Hallo liebe Radiofreunde, FM Kompakt begrüßt euch zur 265. Ausgabe unseres Radiomagazins. Ich bin Kuno Taufenbach und habe diese Sendung wieder für euch zusammengestellt. Wie immer in der zweiten Sendung eines Monats fällt der aktuelle Nachrichtenblock etwas kürzer aus. Weitere aktuelle Informationen gibt es dann im Anschluss. Los geht es wie immer mit den DX-Infos von Heinz Schulz aus dem Studio Frankfurt am Main.
1: Herzlich willkommen zu einer neuen Ausgabe der DX-Tipps bei Radio HCJB und FM Kompakt. Am Mikrofon begrüßt euch wie immer Heinz Schulz. Alle Sendezeiten sind, sofern nicht anders angegeben, in UTC. In diesen Tagen endet die Ausstrahlung des Programms BBC Radio 4 auf der Langwelle. Ich berichtete darüber. Im Rahmen weiterer Sparmaßnahmen der BBC, bei denen neben der Einstellung spezieller Programme auch mittelfristig bis zu 2000 Stellen in verschiedenen Redaktionen gestrichen werden sollen, hat man auch den Verbreitungsweg Mittelwelle im Visier. Das hier noch vertretene Programm BBC Radio 5 Live wird sukzessive seine AM-Sender einstellen. Dessen Umsetzung soll zum Finanzjahr 2027/28 beginnen, verbunden mit einer ersten Streichungswelle von 550 Arbeitsplätzen. Tatsächlich werden aber bereits zum 31.07.2026 die Sender Folkestone 693 kHz und Redruth 909 kHz abgeschaltet. Hierbei handelt es sich um Kleinsender mit jeweils 0,4 Kilowatt Leistung, die auf diesen Frequenzen in einem Gleichwellenbetrieb mit anderen Stationen arbeiten. Das wird sich bezüglich des Empfangs von BBC Radio 5 Live auf dem europäischen Festland noch nicht bemerkbar machen. Darüber hinaus halten sich auch hartnäckige Gerüchte, dass auch der Privatanbieter TalkSport sein AM-Gleichwellennetz auf 1053 und 1089 kHz aufgeben wird. Hierzu sind allerdings noch keine konkreten Einzelheiten bekannt. Radio Taiwan International sendet wieder direkt aus Tamsui und zwar zusätzlich zu den regulären Sendungen via Kostinbrot. Gesendet wird ein halbstündiges Programm an den Wochenenden 3. bis 5., 10. bis 12., 17. bis 19. und 24. bis 26. Juli, jeweils ab 17 Uhr. Nach einem Frequenzwechsel wird die Sendung dann ab 17.30 Uhr wiederholt. Welche Frequenzen zum Einsatz kommen sollen, war zum Redaktionsschluss dieser DX-Tipps leider noch nicht bekannt. Am 20. Juni gab es über verschiedene Frequenzen kurze Testausstrahlungen mit der Bitte an die Hörer, welche davon am besten im Zielgebiet ankommt. Getestet wurde auf 15.145, 11.995 und 9.545 kHz. Um sicherzugehen, welche Frequenzen im Juli konkret zum Einsatz kommen, sollte man auf der Internetseite von RTI www.rti.org.tw/de/index mithilfe des Suchbegriffs Tamsui recherchieren. Meine persönlichen Empfangsbeobachtungen am 20.06. haben insgesamt gute Ergebnisse erzielt, wobei 15.145 und 11.995 kHz die besten Empfänge boten. Radio Power Rumpel ist neben Ausstrahlungen via Channel 292 auf Kurzwelle auch über Radio Unerhört Marburg, über UKW und DAB Plus zu hören. Da fast alle nicht kommerziellen Rundfunksender in Hessen, also auch Radio Unerhört, ihre Verbreitung auf UKW zum 1. Juli einstellen, gibt es hier eine Abschiedssendung von Power Rumpel, die live am 30.06. stattfinden wird. Diese wird ab 18 Uhr auf UKW 90,1 MHz im Raum Marburg, via DAB Plus im Kanal 6A und ab 21 Uhr auch auf Kurzwelle 3955 kHz übertragen. Da lohnt sich das Reinhören. Danke an Bernd Seiser und Thomas Becker für diese Informationen. Bernd und Thomas haben mir leider auch eine traurige Nachricht zukommen lassen. Im Mai ist Peter Hills mit bürgerlichem Namen Philippe Bertrand verstorben. Der Gründer und Betreiber von Radio Waves International war zuletzt am vergangenen Pfingstmontag auf Sendung. Auch ich habe seine Sendungen hin und wieder gehört und möchte ihm an dieser Stelle ehrend gedenken. SM Radio Dessau ist mit seiner nächsten regulären Sendung am 12.07.2026 zu hören. Thema der Sendung wird die Olympiade 1936 sein. Die Sendung ist wie immer ab 11 Uhr auf Kurzwelle 6095 kHz mit 100 kW aus Nauen und parallel auf 6070 kHz via Channel 292 mit 10 kW zu hören. Wiederholt wird die Sendung um 17 Uhr auf 12.060 kHz mit 100 kW aus Gawar in Armenien. Es geht weiter mit Meldungen aus dem Digitalradiobereich. Rheinland-Pfalz. Der rheinland-pfälzische Privatsender RPR1 kann sein Programm ab sofort in ganz Deutschland terrestrisch verbreiten, also auch außerhalb des Stammlandes. Die Zulassungs- und Aufsichtsbehörde ZAK der Landesmedienanstalten erteilte der Veranstalterin die entsprechende Lizenz. In Realität sendet RPR1 bereits über DAB Plus im Saarland. Denkbar wäre jetzt auch eine Expansion nach Nordrhein-Westfalen oder Hessen. Mit der neuen Lizenz existiert dafür jetzt die Rechtsgrundlage. Nordrhein-Westfalen. In den letzten Tagen wurden laut Rundfunkforum erste Tests des regionalen DAB Plus Ensembles Münsterland Kanal 10D beobachtet. Aufgeschaltet war bereits der Lokalsender Radio WAF. Der offizielle Start soll am 1. Juli erfolgen. Bayern. Der Bayerische Rundfunk hat wie zuvor angekündigt die DAB Plus Verbreitung von zwei Programmen eingestellt. Es handelt sich hier um BR24 Live und BR Verkehr. Sie wurden in den Multiplexen abgeschaltet. Und zum Schluss einen Blick in die Schweiz. Die GRIS hat zwei Füllsender für seinen Multiplex in der Region Winterthur Schaffhausen im Kanal 5D in Betrieb genommen. Das berichtet das Online-Magazin DAB Swiss unter Berufung auf die Webseite des Netzbetreibers. Aus Weislingen-Schwendi wird mit 15 Watt ERP gesendet, aus Baumau-Neugurt mit 13 Watt ERP. Leistungserhöhungen sind geplant. Im Juli soll dann auch der Sender Wildberg-Tösseck folgen, später noch der Sender Sieblingen-Randen. Und das waren die DX-Tipps für heute. Beste 73 und 55 aus Frankfurt am Main und auf Wiederhören bis zum nächsten Mal.
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3: Zu den RTI DX-Tipps. Im Monat Juni 2026 begrüßen euch aus Rottenau recht freundlich
4: Agnes,
5: Armin und
3: Bernd.
4: Hörerclub-Mitglied Nuri Streichert informiert.
5: Liebe Freunde, das mit dem deutschen Programm bei den Hörermeetings am zweiten Samstag des Monats ist als kleines Dankeschön meinerseits für die grandiose Unterstützung gedacht. Und da ich von BRMI nicht nur den Auftrag bekommen habe, deutsche Sendungen zu machen, sondern auch das Vertrauen genieße, die Sendungen selbst hochzuladen, möchte ich mit den deutschen Sendungen zu den Meetings einfach nur Danke sagen. Nuri Streichert.
4: Lieber Nuri, gerne hören wir bei unserer monatlichen Teams-Hörerclub-Unterhaltung gemeinsam die Henry-Norman-Show. Wenn auf 15.000

0: unerhört Marburg mit. Wir konnten einen Sponsor finden und unsere Sendung am 30.06. wird ab 21 Uhr UTC auch auf 3955 kHz übertragen.
1: An den Wochenenden Freitag, Samstag und Sonntag im Juli wird es um 17 und um 17.30 UTC wie erhofft wieder deutschsprachige Direktsendungen aus Taiwan geben.
2: Welche zwei Frequenzen ausgewählt werden, ist uns noch nicht bekannt. Wir empfehlen zu beiden Zeiten die 15.145, 11.995 und 9.545 kHz zu überprüfen. Im August werden dann zu denselben Zeiten von Freitag bis Sonntag die Direktsendungen in Französisch erwartet.
0: Einzig unser IGAL bekam von der französischen RTI-Redaktion eine Infomail über deren Testsendungen vom 21. Juni.
1: Leider hat mir die französische Redaktion nur in seltenen Ausnahmefällen Empfangsbericht der Direktsendungen der letzten beiden Jahre bestätigt. Ich hoffe, dass sich die deutsche Redaktion an zuständiger Stelle für die Empfangsbestätigungen der französischen Redaktion einsetzt.
2: Als neue QSL-Bearbeiterin begrüßen wir an dieser Stelle Charlotte in Taipei. Vielleicht darf Charlotte auch die Berichte für die französischsprachigen Direktsendungen im August bestätigen.
0: Wir danken auch Def für ihre langjährige und zuverlässige Arbeit und grüßen an dieser Stelle auch ihre unvergessenen Vorgängerinnen Mina und Bifan.
2: Bei Xaber, den wir in den letzten Hörerclubs-Unterhaltungen vermisst haben, bedanken wir uns für diese Info. Dienstag und Donnerstag werden VOA-Testsendungen in Englisch erwartet.
0: Dienstag von 7 bis 13 Uhr UTC auf 5860, 7370, 9950, 12.035 und 13.710 kHz. Am Donnerstag 7 bis 11 Uhr UTC auf 15.690, 15.730 kHz. 8 bis 11 Uhr UTC auf 13.760 kHz.
2: Radio Die Fliegende Holländer, ein kleiner niederländischer Sender, will am 14. August ab 18 Uhr UTC über die Sendeanlage Romul aus Frankreich mit einer reduzierten Leistung von 500 kW auf Sendung gehen. Eine Frequenzangabe ist uns noch nicht bekannt.
0: Zudem erfolgt die Ausstrahlung über ihren Sender mit geringer Leistung auf 1467 kHz und lediglich 0,05 kW lokal in Meppel im Nordosten der Niederlande. Damit verbleiben mit freundlichen Grüßen und besten Wünschen
1: auch an die Hörerinnen und Hörer bei laut.fm, Jukebox und Radio HCJB,
2: aber auch an Claudia, der wir einen erholsamen Urlaub wünschen, sowie an Sabrina, den wir weiterhin beste Genesung wünschen. Agnes,
0: Armin
1: und Bernd.
3: Auf Empfang, eine Sendung von und mit Thomas Riegler.
4: Ich liebe ihn.
5: Heute wollen wir uns noch einen Aspekt bei der Satellitenübertragung anschauen. Prima geht es ja darum, im weiteren Sinne Daten aller Art zu übertragen. Dafür sind die Satelliten erfunden worden, dafür sind sie gebaut worden. Inzwischen geht es bei Satellitenübertragungen aber längst nicht mehr nur um den technischen Aspekt an sich, sondern auch um Sicherheit. Dabei hat sich gezeigt, dass sowohl die geostationären als auch die umlaufenden Satelliten

selten angreifbar und störbar sind. Immer öfter ist davon auch in den Nachrichten zu hören. Sogar eine feindliche Übernahme von Satelliten ist möglich und ist auch schon praktiziert worden, so etwa im Zuge des Ukraine-Kriegs. Seit wann werden Funkdienste schon gestört? Schon während des Zweiten Weltkriegs haben beide Kriegsparteien gegenseitig versucht, die Rundfunksendungen des Gegners zu stören oder mit eigenen Sendern den Feind zu demoralisieren. Ein extremes Beispiel dafür war die Geisterstimme aus Moskau. Bei ihr ist ein leistungsstarker russischer Sender auf eine Frequenz des Großdeutschen Rundfunks abgestimmt worden. Dieser russische Sender ist in Betriebsbereitschaft gehalten worden, während die Russen zum Beispiel die deutschen Nachrichten auf dieser Frequenz gehört haben. Während der Sprechpausen im deutschen Programm ist der russische Sender blitzschnell hochgefahren worden und so haben die Russen dann unmittelbar auf das Gesagte einen Kommentar abgeben können. Der ist dann auch von den deutschen Zuhörern empfangen worden. Hörbeispiele dafür sind ab den 1970er Jahren auf Schallplatten und später auch auf CD veröffentlicht worden. Während des Kalten Krieges ist der Empfang unliebsamer Sender ebenfalls auf Mittel- und Kurzwelle mit Störsendern erschwert worden. Obwohl es Satellitenfernsehen schon lang das Mittel- und Kurzwellenradio von 1 abgelöst hat, ist im Prinzip von damals bis heute nur aktuell geblieben. Nur der technische Aufwand für Störungen hat sich dafür geändert. Dazu haben wir einige Grundlagen. Alle Programme oder besser gesagt Datenpakete, die von Satelliten abgestreut werden sollen, müssen zu ihrem Arme aufgeschickt werden. Und das erfolgt über Satelliten-Uplinks. Sie sind vereinfacht ausgedrückt nichts anderes als für sendefähige Satellitenantennen. Wobei die eigentliche Satellitenantenne im Brennpunkt der Schüssel montiert ist. Das vom Sender ausgegebene Signal wird vom Reflektor gebündelt und hinauf dann zum Satelliten geschickt. Dies erfolgt auf sogenannten Uplink-Frequenzen, die sich häufig im Bereich um 14 GHz bewegen. Wobei jedem Satellitentransponder eine eigene Uplink-Frequenz zugeordnet ist. Die Nutzlast der TV-Satelliten besteht aus einer Reihe von Transpondern, die im Prinzip nichts anderes sind als wie Kanalumsitzer mit Verstärker. Das, was der Satellit auf der Uplink-Frequenz empfängt, wird auf die Downlink-Frequenz umgewandelt und vor der Ausstrahlung verstärkt, sodass da auf der Erde wie gewohnt das Ganze mit üblichen SAT-Antennen empfangen werden kann. Und wie kann man jetzt Satellitenabstrahlungen stören? Ist ein Satellitentransponder bereits eingeschaltet, etwa weil er seit Jahren ein bestimmtes digitales TV-Paket übertragt, lässt sich die Ausstrahlung vergleichsweise leicht stören. Dazu braucht es nur eine weitere Uplink-Antenne, über die ein entsprechend starkes Störsignal auf der Uplink-Frequenz des zu störenden Transponders zum Satelliten aufgeschickt wird. Die Art der Störstrahlung ist dabei grundsätzlich egal. Kommt beim Uplink-Empfänger am Satelliten oben kein nutzbares Signal mehr an, dann weiß er nicht mehr, was er ausstrahlen soll und er kann nichts Verwertbares mehr zur Erde ausstrahlen. Je nach Stärke des Störsignals wird die ursprüngliche Ausstrahlung mehr oder weniger stark beeinträchtigt. Die Palette reicht von wenigen bis vielen Klötzchenbildungen über Standbilder und dergleichen bis hin zum tonlosen Schwarzbild. Für Letzteres braucht es aber dazu dann schon ein ziemlich starkes Störsignal. Mit einem SNG-Fahrzeug, das was gewöhnlich für Live-Übertragungen außerhalb von TV-Studios genutzt wird, würde man so starke Störsignale auf jeden Fall nicht ausstreuen können. Deren Durchmesser haben in der Regel ja kaum 1,5 Meter. Für solche Störangriffe braucht man dann doch größere Antennen, aber so ab etwa 5 Meter Durchmesser wäre man dann schon gut dabei. Der Satellitenempfang lässt sich aber auch regional begrenzt stören. Dabei wird nicht die Ausstrahlung an sich, sondern nur der Empfang unterbunden. Dies ist eine Praxis, die zum Beispiel im Iran zusätzlich zur Störung der Satellitenübertragungen an sich angewendet wird. Dazu muss man wissen, dass der individuelle Satellitenempfang im Iran verboten ist. Trotzdem darf es im Iran schon so viele Satellitenantennen geben, dass es den Behörden nicht mehr möglich ist, gegen sie direkt vorzugehen. Deshalb ist man dazu übergegangen, die Empfangsanlagen zu stören. Und das macht man so, indem man über Funktürme oder von Bergen aus Störsignale ausstreut. Und zwar in Form eines breitbandigen Rauschens im Bereich von 10,7 bis 12,75 GHz und das Ganze mit einer Leistung von zum Beispiel 10 Kilowatt, also schon richtig stark. Mit dem Ganzen wird dann zumindest ein Teil des KU-Band-Frequenzbereiches unbrauchbar gemacht und die ganzen Fernsehprogramme, die darüber ausgestreut werden würden, die können die Leute nicht empfangen. Satellitensignale kommen auf der Erde ja nur recht schwach an und werden von starken aus der Nähe ausgestreuten Störungen in etwa so platt gemacht, wie wenn ein Elefant auf eine Ameise treten würde. Die iranischen Störaufstrahlungen erfüllen sogar einen Doppelnutzen.
weil mit einer wird nicht nur der geostationäre Satellitenempfang unterbunden, sondern man kann damit auch Starlink-Anlagen ausschalten, weil die nutzen auch wieder das KU-Band-Frequenzspektrum. Starlink-Terminals sind im Iran selbstverständlich auch verboten und die Machthaber setzen alles drauf, dass sie die Anlagen ausfindig und unschädlich machen. Ungeachtet dessen versucht man im Iran befindliche Starlink-Anlagen nicht nur durch Störsender, sondern auch durch die Ausstrahlung falscher GPS-Koordinaten unbrauchbar zu machen. GPS-Daten werden von den Starlink-Satelliten auch benötigt, um ihre Beams auf die beabsichtigten Zielgebiete ausrichten zu können. Sicher ist aber auch, dass der Iran nicht das ganze Land mit KU-Band-Störsignalen überziehen kann. Weil der staatliche Rundfunk IRIB nutzt ebenfalls KU-Band-Satelliten zur Signalzuführung, zumindest zu exponiert gelegenen Sendeanlagen. Dass zumindest lokale Sender im Iran ihre auszustrahlenden Programme über Satellit zugeliefert kriegen, war zum Beispiel sogar vor einigen Jahren im iranischen Fernsehen im Detail zum Sehen. Da haben sie zum Beispiel einen TV-Umsetzer gezeigt, neben dem sie im Mast rund 1,2 Meter große Satellitenschüssel zum Sehen gewesen ist. Es ist davon auszugehen, dass die iranischen Störausstrahlungen vor allem auf die Städte und Ballungsräume begrenzt ist. Die Reichweite der terrestrischen Störausstrahlung darf jedenfalls trotzdem nicht zu unterschätzen sein. Bei bestimmten Wetterlagen hat man bereits leichte Sat-Empfangsstörungen über den Persischen Golf hinweg an der Küste von Kuwait, Saudi-Arabien, Katar und den Vereinigten Arabischen Emiraten beobachten können. Durch Triangulation hat man dann die Herkunft dieser Störungen im Iran lokalisieren können. Gesichert ist, dass sie sowohl geostationäre, aber auch die umlaufenden Satelliten stören lassen. LEO-Satelliten lassen sie zum Beispiel mit Antisatellitenraketen treffen. Infolgedessen können durch den Kessler-Effekt ganze Satellitenkonstellationen außer Betrieb genommen werden. Das Ganze klingt zwar irgendwie harmlos, ist aber trotzdem eine höchst brutale Angelegenheit. Der Kessler-Effekt besagt nämlich nichts anderes, es wird aus den Trümmer eines zerstörten ersten Satelliten in der Umlaufbahn weitere Satelliten erreichen und auch diese zerstören können. Deren Trümmer wiederum zerstören wieder die nächsten Satelliten und so weiter. Also wir reden da von einer Kettenreaktion. Durcheinanderbringen kann man eine LEO-Satellitenkonstellation aber auch, wenn man die globale Satellitennavigationssysteme stört. Also nicht nur die amerikanischen GPS-Satelliten, sondern auch die russischen GLONASS, die europäischen Galileo und die chinesischen Baidong-Satelliten. Damit wissen die LEO-Satelliten dann nicht mehr, wo sie sind und können sogar auch nicht mehr andere Kanäle und andere Ausleuchtzonen aktivieren. Grundsätzlich muss man sagen, dass es viele Möglichkeiten gibt, Satelliten zu stören. Allerdings gibt es für jeden Störangriff auch ein Gegenmittel. Wir können aber sagen, dass sich die Betreiber von Satelliten potenziellen Angreifern nicht schutzlos ausgeliefert sind. Das meiste dieser Maßnahmen ist allerdings geheim, beziehungsweise soll nicht der Öffentlichkeit bekannt sein. Ja, und damit wollen wir dieses Thema belassen. Wir sehen auf jeden Fall, die Satellitenwelt ist einer großen Änderung unterzogen und sie kann in 3, 4, 5 Jahren schon ganz anders ausschauen als wir heute. Also seien wir gespannt, was da die nächste Zeit alles passiert. Und das war's auch schon wieder für heute. Danke fürs Zuhören, Ihr Thomas Riegler.

0: Das war unser Nachrichtenblock bzw. der Blog mit den Beiträgen aus der Sendung für die Xer bei Radio HCJB. Nun zu etwas nicht so angenehmen. Vor einigen Wochen habe ich ihn noch in Hannover während unserer FMK-Tour getroffen und auch in meinem Auto mitgenommen. Am 19. Juni informierte mich dann Thomas Kircher, dass Jürgen von Wedel in der Nacht zuvor in München im Alter von 72 Jahren verstorben ist. Gemeinsam wollten Thomas, Jürgen und ich während des diesjährigen Radiotages in Hilden einige Infos über FM Kompakt und Radio Bavaria International unter die Leute bringen. Zumindest letzteres fällt nun aus. Für euch habe ich nun aus unserem Archiv ein Interview herausgesucht, welches Axel Ricken, auch er ist nicht mehr unter uns, mit Jürgen von Wedel für den RBI-Stream geführt hat.
1: I was born to plapper.
2: Ja, to plapper, genau richtig. Ein schönes Stück Schallplatte. Das ist mir immer noch dein Lieblingssatz, den ich in die Ewigkeiten irgendwann in einer von deinen Sendungen höre, sagtest du das mal. Ein schönes Stück Schallplatte. Und dann kam wieder, was weiß ich, irgendwie Cool in the Gang oder irgend so ein Unsinn.
1: So ein Quatsch. Was sagt dir Folgendes?
2: Ja. Was sagt dir Folgendes? Gut, okay. Sag mir einfach, wann die Radio
1: 1978 war das.
2: 1979 haben wir den Sender gegründet. 78 haben wir angefangen mit der Sendersuche.
1: Nee, ich meine, der Titel wurde 78
2: Ach so, ja.
1: Eingespielt. Von Heinrich Riedmüller. Und diejenigen, die uns jetzt zuhören, die kennen teilweise die ganzen Jingles ja nicht mehr, die verwendet worden sind. Und eins der Lieblingsknaller vom Joe war ja Heinrich Riedmüller und seine Fanfare. Da gab es hinterher mit ihm als Stimme noch hinterlegt ein stündliches, etwas lustiger anmutendes Jingle auf gleicher Basis. Das liegt bei mir irgendwo noch im Keller rum. Das mussten wir jede Stunde spielen. Hier ist
2: logisch.
1: Radio Bavaria. Und dann ganz wichtig, international, sagte jemand, der in Sterzing am Arsch der Welt umgeben.
2: Ja, international im Schnee versunken sozusagen. Das waren wir dann meistens. Ne? Aber ich meine, als du als absoluter DJ-Dinosaurier dazu kamst, war natürlich die Sache perfekto. Ich meine, speziell mit Freddy hast du ja einen ganz guten Draht gehabt. Und die Damenwelt war hoch beglückt, als ihr beiden da auftauchtet.
1: Ach so. Ach, du meinst die amorösen Veranstaltungen. Ich dachte jetzt, es geht um seriöses Business.
2: Ja, das gab es zwischendurch dann auch mal.
1: Ja, vereinzelt, an Feiertagen. Da waren wir dann seriös.
2: Wir haben ja einfach auch wirklich noch Spaß an der Sache gehabt. Das ist nicht so verknirkst, wie das heutzutage läuft, sondern wir haben einfach Radio gemacht, weil es uns Spaß gemacht hat. Wir sind reingekommen ins Studio, haben uns einmal aus der Kiste ein paar Platten rausgesucht, die wir spielen wollten und zack, war das. Nichts mit Playlist und den ganzen Unsinn, das kannst du absolut abhaken.
1: Ja, das stimmt. Playlist, das Wort kannte ich zum Beispiel nicht. Mich hatte mal eine Sekretärin vom Rudi Klausnitzer angerufen, vom ORF-Herst von Ö3.
2: Aus, gewusst.
1: man sagt ja nichts, man redet ja nur.
2: Absolut.
1: Also der wollte einen Termin haben mit mir, ich sollte nach Wien. Was ist los? Ich fahre nicht nach Wien, keinesfalls. Und dann kam der nach Innsbruck, ins Curasco, wo wir ja auch schon bekannt waren als Radio Bavaria Mafia.
2: Genau, wir waren ja sehr gut in Innsbruck. Innsbruck war ja wirklich Hauptsendegebiet damals, als wir uns noch einbilden, irgendwann mal mit einem absoluten Sahnesignal nach München zu kommen. Aber träumen darf man ja.
1: Ja, Innsbruck hatte die Nordkette vor der Tür, hat sie, glaube ich, heute noch. Und diese lustige Bergkette hat das Signal derartig reflektiert, was wir aus dem Süden da gegengedonnert haben, in der Hoffnung, die Nordkette zu überspringen natürlich. Ja. Das hat schön nach Innsbruck zurück reflektiert. Und wie mir ein späterer Mitarbeiter von RBI, der da gerade seine Hospitanz machte beim Landesstudio Tirol vom ORF, der hat berichtet, 85% der möglichen Hörer hörten RBI und nicht Ö3.
2: Ja, ist ja logisch. Okay, guck dir unser Programm an, was wir damals gehabt haben. Die Leute haben einfach gemerkt, wir sitzen da mit voller Energie hinter, mit viel Spaß, viel Freude. Wir haben das Radio gemacht, weil wir es machen wollten und nicht, weil wir es machen müssten, um schweineviel Geld zu verdienen.
1: Ja, es wäre wünschenswert gewesen. Ja, man darbte so vor sich hin, hatte keine Mücken auf der Hand. So hatte mir ein fettes, dem deutschen Gehalt angemessene Summe versprochen, was er ja nie, nicht ein einziges Mal, auch nicht annähern.
2: Ja, also ich meine, versprechen kann man sich ja mal, ne?
1: Ja, aber er hat mich von Aachen in die Walachei zu den Krakuven gelotst. Und
2: ja,
1: ich,
2: aber irgendwo scheint es dir ja auch gefallen zu haben.
1: Ja, ja.
2: So schnell warst du nicht wieder in Aachen oben.
1: Ich hatte die Kohlen gar nicht. Für die Rückfahrt, als der Joe uns ein paar Tage lang hat er den Vogel gehabt, der hat uns instrumentale Titel versteckt, die wir genommen haben zum Auffüllen von Sendungen. Ich hatte Tims Thema von Tim Thaler, von Christian Bruhn. Das war immer, wenn man nur noch eine Minute oder was hatte, dann lohnte sich nicht, irgendeinen gesungenen Lieblingstitel von irgendeinem aufzulegen. Dann lief bei mir instrumental und kurz gesprochen, eines Tages waren diese Titel weg. Die lagen immer zwischen irgendwelchen Akai-Rekordern und Radio-Riemisch-Pulten. Irgendwo lag das immer greifbar und auf einmal waren die weg. Und da hatte der Jody versteckt, weil er wollte das nicht, dass das läuft. Und da war ich so sauer auf den, da habe ich gesagt, besorgt die Fahrkarte nach Aachen, mir reicht's.
2: Oh, ja, aber dann hast du ja selber gesungen und das war doch gar nicht schlecht.
1: Sowas hast du gar nicht mitgekriegt? Du warst doch einer der beiden Gründerväter vom Radio.
2: Ja, ja, ja, logisch. Aber ich habe ja mehr in den Antennen oben rumgebastelt, um das Knacksen und das Knüstern da rauszukriegen aus den Antennen, die ich ja selber gebaut habe. Und das war eigentlich schon die dürfste Idee, die wir gleich am Anfang hatten, dass sie die Antennen selber bauen. Ich meine, okay, sie liefen ganz gut, aber ich glaube, sie waren bessere Rundstrahler als Richtstrahler. Und also die Kohle hätten wir dafür schon mal ausgeben sollen, zumindest, sagen wir mal, 2 7-Elemente Richtantennen vertikal nach Norden zu stecken, das dann oben auf der Zirok-Position, wo die anderen jetzt alle noch rumkrebsen, dann wäre das sicherlich schon um einiges besser gewesen. Aber mein Gott, es war die erste Zeit. Wir hatten Spaß an der Sache. Ja. Das lief ja auch ganz anständig.
1: Du hast Kreuzjaggis gebaut, aber die hatten doch mehr als 7 Elemente oder hatten die 14? Und du rechnest...
2: Ja, sowas in der Richtung. Aber wie gesagt, die habe ich ja nun selber oben bei Schüko in Norddeutschland gebastelt. Und ich habe die ja nur alle im Kuhstall vom Bauern da zusammengeschraubt, die Biester. Und das große Problem war bloß, dass die Dipole ja einen Balun hatten zur Anpassung. Also für die Leute, die nicht so technisch drauf sind. Das sind einfach diese Einspeisungsteile.
1: Und ja, ich weiß. Und
2: da hab ich ja fleißig alles zusammengelötet, alles in einen Tupper-Topf reingetan.
1: Ich weiß.
2: Und das Ganze mit Silikon ausgespritzt. Das war nicht ganz so traumhaft, wie ich im Nachhinein wohl mal feststellen muss.
1: Aber es hatte eine positive Komponente. Es hat schön geblitzt und gefunkt, bläulich. In dem Moment, wo Last auf den Ballon kam, oder auf das Dipol genauer gesagt, wo Last drauf kam, dann wurde A geknistert, weil diese Funkenstrecken, die uns das Herz warm gemacht haben, das war ja ein kleines Silvester auf dem Berg. Das hat man dann leider auf UKW auch gehört, dieses Kruscheln, Knacken und Knacksen.
2: Das gehörte einfach zu uns damals, zu der Zeit. Ne? Ich meine, nachher wurde es ja dann ein bisschen besser, aber es war der Pioniergeist, der da in uns schlummerte. Und es gab ja auch in Innsbruck diverse Leute, die wirklich begeistert gehört haben, auch speziell unsere Top 50, die ihr beiden ja auch immer fleißig in den diversen Diskotheken produziert habt. Das kam ja unwahrscheinlich gut an bei den Leuten. Also darum, Innsbruck war schon einer unserer Hauptgebiete und die Leute kriegten ja nichts anderes. Sie hatten den ÖSI-Rundfunk und RWI war dann einfach eine logische Alternative.
1: Ja, das wurde natürlich sehr gerne angenommen. Man muss sagen, das Signal war aber über 60 dB Mikrovolt in Innsbruck selber. Wie wir Innsbrucker sagen, heißt das ja Innsbruck.
2: Ja, wahrscheinlich.
1: 60 dB, das ist schon eine Hausnummer. Da brauchst du eine Teleskopantenne beim Transistor nur halb rausziehen. Das war aber das Verdienst von dieser Nordkette. Das war ja nicht so gewünscht. Gewünscht war, dass es das UKW-Signal A munter da drüber hüpft, B, noch ein bisschen weiter Richtung Norden und sich dann freiwillig beugt Richtung München. Das war ja
2: ganz
1: der Plan.
2: Genau, aber auch nur Richtung München, weißt du, mit so einem speziellen Kegel. Ich meine, das kann man vielleicht heute, ich erinnere mich noch, da war der Agosti da von Radio Isaac und der erzählte dann, er würde jetzt ein elektronisches Blitz dort oben aufbauen, was immer das sein sollte, keine Ahnung. Aber er hat es auch nicht geschafft.
1: Ja, das war doch der Tierarzt, ne?
2: Ja, es war der Tierarzt, ganz genau, der Zirok-Fritze. Und der erstmal ganz begeistert oben an meine selbstgebastelten Antennen guckten. Und oder wie Charlie Matzak, den wir dann irgendwann trafen, als wir die erste Testsendung hatten. Und dann, wir hatten 25 Watt drauf und wollten mal sehen, wie kommt das in Innsbruck an. Und seine erste Frage war, und wer hört euch jetzt in München? Ich sage, danke, mit 25 Watt wäre das natürlich toll gewesen.
1: Ja, klar. Matzak war Radio S3 für die, die das noch einsortieren müssen. Wer Charlie M.
2: Genau. Charlie M, genau. Wie? Aber war ein heißer Charakter, der Typ.
1: Ja, der war okay, zumindest gutmütig. Auch die Agosti-Mischpoke, das waren ja nicht Konkurrenten von RBI.
2: Nein.
1: Die hatten Spaß dran, dass sie vom Zirok noch Tirol erreichten, Innsbruck. Also Tirol ich lei once, sagen die ja immer. Die waren froh, die Tierarztfamilie, die haben ja nur auf Italienisch gesendet, es sei denn Joe Frank und Frei hat sein Funky-Fieber und sowas bei denen deponiert. Genau. Und die mussten in ihnen unverständlicher Sprache Richtung Norden senden.
2: Beutel, Radio Isaac haben wir ja immer damals gesagt, ja. Und Radio Isaco. Aber okay, die waren der Grund, warum wir überhaupt angefangen haben. Denn das Signal von den 300 Watt, von der kleinen 3x3-Element-Zirkularantenne, die oben an der Enzianhütte dran war, das war das Signal, was wir als allererstes in München gehört haben.
1: Ja, ich weiß, die Reflexion von da oben, das war ja fast halbe Höhe, etwas mehr als halbe Höhe Flatsch. Natürlich. Man kam ja nicht ganz nach oben zunächst. Weil da waren die Amerikaner mit ihrem American Forces Communication Command. Das war Sperrgebiet. Genau. Später habe ich mich mit denen angefreundet. Die ganze Bande wohnte ja in Gossensass.
2: Ja, genau. Und ich meine, das Tolle war, als du dann irgendwann ankamst, da mit deiner, was weiß ich, 3-Element-UKW-Antenne und dann irgendwie Kabeltrommel, die du von einem von den Amis dann da rausgelöst hattest und dann, glaube ich, zumindest ein, zwei Tage mal senden konntest. Das habe ich dir also hoch angerechnet. Fantastische Sache.
1: Ja, das war eine gute Freundschaft mit den Amis. Denen war das scheißegal, ob da, es war 5-Element, nicht 3.
2: Ah, okay, alles klar.
1: Das war denen völlig wurscht, ob da außen an ihrem Gebäude noch eine 5-Element hängt. Ich habe da noch einen Schenkungsvertrag gemacht mit Ron Miller, dem damaligen Kommandanten, Ronald K. Miller, Schenkungsvertrag gemacht, dass wir ihm die Antenne quasi schenken. Nicht wozu das da ist, wozu man das gebrauchen kann, sondern das ist Eigentum der US-Luftwaffe. Und somit war die aus unserer kleinen Welt raus, auch strafrechtlich gesehen. Weil,
2: hey, das ist doch gut. Aber trotzdem durften wir unser Signal reinfeuern.
1: Ja, na klar. Ja, wir durften vieles. Wir haben auch oben im M16 rumgeschossen auf dem Berg mit den Dienstwaffen von denen. Ja, da ist ja keiner. Wenn mal eine Gemse rum. Auf sowas schießt man ja nicht. Wir haben dann unschuldige Hirtenhütten und sowas genommen.
2: Ja, solange nicht die unschuldigen Hirten nimmt, dann passt das.
1: Nee, da war ja keiner drin.
2: dann passt das.
1: Aber ist egal. Wir haben jede Menge Schabernack gemacht da oben. Genau. Und die Ausbreitungsbedingungen bei den Amis, das war ja noch etwas höher. Die hatten ja den heißen Drahtlaufen zwischen der Plose und zwischen der Zugspitz, wie sie so schön sagten.
2: Genau.
1: Das war der direkte Verbindungskanal. Die hatten natürlich freie Sicht nach Deutschland.
2: Genau,
1: da konntest du bei gutem Wetter die Zugspitze sehen.
2: Richtig, exakt. Nee, und eine gute Sache war ja auch auf jeden Fall, dass eben als das von da oben lief, auch nachher, was weiß ich, Radio C und Konsorten, die da oben ja rumgebastelt haben, es kam ja auch in westlich von München am Starnberger See und Ammersee eigentlich gar nicht mal so unflott an, weil da war so eine klare Lücke, da ging das durch, da kam es sogar vom Zirok aus ganz gut durch.
1: Ja.
2: So wie die beiden Sender, die ich immer noch wunderbar höre, und Radio Maria, da ist eben der liebe Gott, der auch mit dabei ist. Naja, und dann Retter NBC, die laufen bei mir immer noch.
1: Ah, ja, ich weiß, dass die Sendekeule wenn man jetzt einnordet seine Gedanken, dass das alles nordwestlich ging es besser. Also Münchner Westen war gerade noch so, aber wie du gerade gesagt hast, Starnberg, alles was westlicher war, Ammersee, Starnberger See ja sowieso. Genau. Da hatten wir wunderbare Empfänge.
2: Ist heutzutage noch so. Ja, also, wie gesagt, wenn du da vorbeifährst im Autoradio, ohne null Problemo, geht das einwandfrei dort oben. Und das war einfach, erinnere dich dran, Herr von und zu Gottschalk ist ja dadurch auf die Idee gekommen, seine Radio Powerplay, den Film zu machen, der, so viel ich weiß, auf unseren Südtiroler Sendern basierte. Ne?
1: Keine Ahnung.
2: Ja, doch, das scheint so zu sein. Also da irgendwie sind sie da auf die Idee gekommen, da ist ja ein Pirat, Mensch, da können wir doch einen Film draus machen. Ich habe das bloß mal von einem gehört, der da so ein bisschen Connections hatte. Und war doch nicht schlecht, haben auch das ausgelöst da eben.
1: Der lange Blonde, der hat mich zwar in sein Team berufen zu Bayern 3, war immer freundlich, immer am Grinsen, aber es gab, glaube ich, nicht anderthalb persönliche Sätze in all den Jahren zu irgendwas, gar nicht. Ja. Der hatte den Job.
2: Er war immer der König, das ist das Problem.
1: Der Freundliche.
2: Ganz genau richtig, nee, klar. Aber was soll's, jetzt wird er ja auch ruhiger, hat ja auch aufgehört, jedenfalls mit großen Sachen. Und lassen wir es ihm gegönnt. Er war nicht schlecht, er hat teilweise wirklich ganz gute Sachen gemacht, aber ein bisschen abgehoben hat er zwischendurch auch. Aber
1: er hat gutes Radio gemacht, auf jeden Fall.
2: Absolut, das stimmt schon, ja.
1: Später, aber dafür sind wir nicht da, uns zu unterhalten. Die bebende Nation hängt uns ja an den Lippen. Im Moment beim Tom Kircher, Mr. Churcher genannt, dass der mal wirklich ein freundlicher Insider ist und all die Kapazitäten tatsächlich um sich versammelt hat im Laufe der Jahre. Was mir immer auffiel, ist Erlebnisberichte von gar seltsamen Figuren, deren Namen ich nie hörte, während ich in Südtirol rumgestromert bin, die später alles lobten und wie toll alles war und die Stimmung war so gut. Ich habe die Leute nie gesehen. Und am Anfang musste ich immer ein bisschen grinsen, wegen dieses Insider-Wissens,
2: ja, natürlich.
1: Von Namen, die man sich noch nicht mal merken konnte oder sollte.
2: Ich wollte gerade sagen, eher sollte, passt wahrscheinlich besser dann dahin.
1: Ja, und sieh mal, wie genial ist das? Wir beide nach 140 Jahren oder was treffen wir uns durch.
2: Nehmen wir 100 weg, dann passt es perfekt. Ja, genau.
1: Ja, denk mal, wie viele Jahrzehnte sind jetzt vergangen von zwei lustigen Ärmelhochkremplern, die wirklich noch die Energie hatten, was zu machen, was bisher kein anderer machte, außer jetzt in holländischen Schiffen. Aber Gottverdomme, das ist holländische Mentalität. Da musste zu geboren sein auf so einer Schaluppe, auf so einem kleinen Seelenverkäufer, der immer kurz vorm Absaufen ist, auf Mittelwelle irgendwelche Scheißmusik, die Trost oder Hilversum ja sowieso gespielt hat.
2: Ja, und das mit hüpfenden Plattenspielern sozusagen.
1: Und ab und zu mal 5000 Liter aufnehmen von der wilden See und dann blub. Ja. Letzte Sendung von Caroline habe ich gehört, als die Generatoren dann langsam unter Wasser standen. Das sind noch.
2: Ja, nur. Aber sie waren genial. Also ich habe sie leider nicht so oft hier oben bei uns hier in München gehört. Aber ich weiß, wo in Norddeutschland war das der absolute Hammer. Da sind viele, die begeistert die ganzen Seesender gehört haben. Ne?
1: Ich habe in Aachen Veronika hören können mit ihrem Slogan: Veronika gaat door als u dat wilt. Also Veronika hält durch, wenn ihr das wollt. Das war auf Mittelwelle, bisschen neben RTL. Die waren auf 14:40, glaube ich, auf Mittelwelle. Ich habe immer RTL gehört, vor allen Dingen die Engländer abends, The Golden Hour.
2: Die waren wirklich das Genialste. Schade, dass das nie wieder so rausgekommen ist, weil das war wirklich Fantastico. Also gerade das Deutsche, okay, das ging, aber das englische Programm war der absolute Sahneknüller. Ja. Das lief bei uns natürlich auch immer.
1: Finde ich auch. The Grey 208 mit Benny Brown, The Golden Hour. Ich habe das gehört, bis sie die Antennen, also bis sie die Sender abgeschaltet haben. Das war so 3:45 nachts. Ja. Leider, wie ich fand, dann war da Pause oder Einmessen oder irgendwas. Und dann kamen die ausgeschlafenen Deutschen am nächsten Morgen mit ihren witzigen Doppelteams.
2: Herr Elsner und, ach, wie heißen sie alle?
1: Pützenbacher. Ja, wir dürfen jetzt nicht lästern, weil ich hatte
2: die waren auch gut.
1: Ich war ja bei denen mal in der Villa Louvenier, habe ich gearbeitet bei RTL und hatte die bedeutende Sendung Disco Total. Das, da war ich zwar sehr stolz drüber, aber das war unglaublich einseitig. Das war so einseitig, dass mich eigentlich keiner woanders eingesetzt hat. Der Elsner, der hat mich mal eingeladen zum DJ-Test, zum Sprechertest nach Düsseldorf ins Verkehrsstudio. Und ich, Idiot, fahre da auch noch hin. Der Quirini, der sagte, fahr nicht mit deinem eigenen Auto dahin. Da hatte ich einen Mercedes 280, so ein SE. Ja. Okay. Und der sagte, mach dir Hosenklammern an die Jeans, park dein Auto 3 Straßen weiter, das darf keiner sehen. Ja, hat er ja recht gehabt.
2: Ja, klar, logisch, ne?
1: Aber ich war nun ein gut bezahlter Diskjockey in Diskotheken. Warum soll ich nicht einen alten Mercedes durch die Gegend quälen? Und dann kam ich beim Elsner da an im Verkehrsstudio. Da war Pützenbacher und noch so ein paar Handlanger, deren Namen ich nicht weiß. Da wurde ich eben mit vielen anderen Leuten wurde ich getestet. Und dann sagte Elsner noch, hier geht keiner mit dem Vertrag nach Hause. Also ihr hört von uns, wie Sugarloaf schon singt, Don't call us, we call you.
2: Ja, genau.
1: Und dann sagte der Elsner, als alle gingen, da rief der mich zurück. Und ich dachte, yippie-yay, gut.
2: Schweinebacke, jetzt geht's los.
1: Nee, da gab's Schweinebacke noch nicht. Also
2: nicht, genau.
1: Bruce Willis sicher, aber den Film noch nicht.
2: Ja,
1: der rief mich zurück und lange Rede, gar keinen Sinn. Er wollte, dass ich die Verkehrsnachrichten aus Düsseldorf übernehme. Ich kam ja aus Aachen, das war also jetzt nicht die volle Meile. Aber das war nicht das, wovon ich geträumt hatte. Ich wollte Wolfman Jack Nummer 2 werden oder besser noch 1. Ich wollte dummes Zeug quatschen am Mikro, Blödsinn machen. Mein Leben war das Quatschen und nicht auf der Südbrücke in Düsseldorf ist mal wieder Stau. Ich erzähle nichts Neues, aber ich muss es, weil es hier steht.
2: Nee, genau. Und keine Musik dazu, das wäre ja noch nerviger gewesen.
1: Keine, nee. Das war mir zu trocken, ich habe mich dann verabschiedet. Aber seitdem haben die mich zu allen Jubiläen immer eingeladen, diesen Jubiläumsflug da über RTL mit einer 727. Und das letzte war jetzt 50 Jahre RTL, da sind wir in Luxemburg mit so einem Schiffchen rumgeeiert.
2: Ja, guck, siehst du wohl, die werden jetzt schon etwas tiefer. Der Flieger war wahrscheinlich zu teuer.
1: Oder die Schaluppe mit Holger Müller, der seinerzeit da Programmchef war, der hatte mich persönlich eingeladen und ich habe mich noch bedankt, wusste gar nicht warum. Da sagt er, Sie stehen hier, oder nee, das war eine Duzerei, du stehst hier auf der Liste. Der kannte mich ja gar nicht, das war so eine Förmlichkeit. Ja. Aber war ich mit Freddy da, haben ein paar nette Fotos gemacht, ein paar alte Leute wieder getroffen, aber die ganze Stammmannschaft, die wirklich geil war für mich als Jugendlichen, die Unk-Kantine, meine Vorbilder, Axel Fitzke. Ja. Ich hieß Axel, aber Axel Fitzke hieß Hans-Peter, aber der nannte sich Axel.
2: Ja. Das war der Nom de Voyage sozusagen.
1: Keine Ahnung.
2: Sein Spitzname, sagen wir mal so.
1: Nein, ja, du kriegtest ja Namen von RTL, wie der Dieter Thomas Heck.
2: Yeah.
1: Der hieß Dieter Heckscher und der musste unter Dieter Thomas auftreten. Das wurde von RTL so zugeteilt, aber ich blieb bei Axel und Herr Fitzke blieb auch bei Axel. Jedenfalls diese witzigen Leute, die meine Traum-DJs, als ich sehr jugendlich war und mir nach 250 herumeierte in Belgien, wo ich wohnte, weil ich nicht zur Bundeswehr wollte, das waren meine Heroes. Und die waren alle nicht da bei diesen 50 Jahre Jubiläum.
2: Ja, aber vielleicht waren sie irgendwie auch schon abgesoffen
1: oder
2: so auf dem Schiff oder so.
1: Nee, nee, das gab da persönliche Friktion mit der Geschäftsleitung, dass wie das immer nach vielen Jahrzehnten die Stammmannschaft wäre gleich geblieben mit Helga Guiton, mit ihrer wirklich schönen Stimme. Und dann wechselt 500 Mal der Geschäftsführer. Das ist ja in anderen Sendern, wo ich war oder bin, nicht anders. Da kommen neue, feingliedrige Menschleins mit unglaublich Ahnung.
2: Weil die wollen sich dann wieder profilieren irgendwo.
1: Ja, und du bist gar nicht mehr bekannt. Die setzen dich gar nicht ein, weil sie dich gar nicht kennen. Aber wir sind nicht hier, um über RTL zu reden.
2: Nein, wir wollten... Wir wollten eigentlich nur auch was, was ich eben ganz gut finde. Wir wollten natürlich auch ganz gern eure tolle Sendung nachher präsentieren. Die Silvester-Show, die du mal mit Joe gemacht hast. 1980 war das, glaube ich. Und das war wirklich der Hammer. Und wir haben einen zwei absolute Freaks in Innsbruck gehabt, die so ziemlich alles aufgezeichnet haben, was nicht wetterfest war. Und das war richtig gut. Und da haben wir eben diese tolle Sendung aufgetrieben. Und die soll nachher wohl laufen. Und das fände ich natürlich eine super Sache.
3: Wow. Einfach,
2: weil deine klugen Kommentare, immer Joe hat immer versucht, sozusagen den Anständigen raushängen zu lassen. Aber du hast dann eben einfach für die Lockerheit gesorgt. Und das habe ich immer sehr an dir bewundert.
1: Vielleicht hatte ich einen in der Mütze.
2: Das ein? Entschuldigung, ich sag das mal so. Aber nee, logisch, das gehört aber auch dazu. Und bei uns ging das ja auch, ne? Aber damals in der Hinsicht war es alles sehr, sehr viel locker. Und
3: ja,
2: das, was wir damals gemacht haben, kannst du heute nur noch im Webradio machen und dann die Leute sagen, hey, was ist denn hier los? Und also das, die sind mir zu locker, das gibt's natürlich auch wieder, ne?
1: Keine Ahnung. Ich habe mich nicht wirklich verbiegen lassen, auch wenn das mal blutige Nase gab. Ich erinnere mich an eine Aussprache vom HA-Leiter im BR, der mich mal zitierte vor seinem Schreibtisch. Der ist schon nicht mehr da, der hat sich auch später entschuldigt bei mir. Alter U-Boot-Kapitän war das noch. Der sagte zu mir: Einen zweiten Gottschalk wird es hier nicht geben, sagt er zu mir. Und ich dachte, Donnerwetter, habe ich wieder Scheiße gesagt oder sexy oder irgendwas? Also das, was bei BR oder später bei Radio Brenner, also RBI meine ich, und später bei Radio Brenner, was da so aus dem Hemdsärmel so selbstverständlich rauskam. Ich erinnere mich, die erste Postkarte, die ich kriegte bei RBI, war von Claudia Losso aus Mauls.
2: Aha, jetzt siehst du wohl.
1: Ja, die fand das toll.
2: Gehabt, sozusagen.
1: Die hörte uns rund um die Uhr, fand das absolut toll, wurde eine treue Hörerin, wie später auch diese Juwelierin vor Ort. Die hat mir wenigstens ab und zu mal ihren Alpha GTV, diesen 2,5 Liter Sechszylinder geliehen. Man muss auch.
2: Aber durftest du nicht fahren, du durftest nur das Auto fahren.
1: Doch, wir haben schon gepoppt.
2: Poppt. Ja, du, logisch.
1: Ja,
2: so gehört das ja dazu.
1: Was willst du denn da sonst machen in Sterzing? Bier trinken, was du dir im Hofer Market besorgt hast. Genau. Weißt du noch, der Hofer Market lag doch quasi vor dem Studiofenster von RBI. Kannst du dich noch erinnern?
2: Konnte man schräg rübergehen, genau. Das war das Optimale, ja.
1: Das war das Wipptal-Center.
2: Wipptal-Center, jetzt habe ich es wieder, genau, richtig.
1: Links war der Bestatter mit einer Außenklingel. Immer wenn einer sich abgemeldet hat in Sterzingen unter 6 Feet Down Under musste, dann klingelte die Außenklingel, ob wir ein Mikro auf hatten oder nicht. Das war der Bestatter. Gegenüber war eben der Wipptaler Hof, da war unten irgendwie ein Wald drin, so ein Pseudo-Wiener Wald. Da haben wir beide uns A kennengelernt und B was gefuttert, nämlich ein totes halbes Hühnchen und Bier getrunken.
2: So ein Kontergangeier mit 5 Flugstunden oder sowas, ja.
1: Ja, angeblich war das ja Wiener Wald. Weißt du noch, wie der Wirt hieß mit seiner lauten, sirenenartigen Frau? Nee,
2: weiß nicht mehr.
1: Cesare.
2: Cesare,
1: der sah aus wie ein Mafioso aus dem tiefsten Palermo, setzte sich dann alibimäßig so eine putzige Kochmütze über, wie Smörebröt aus der Muppet Show und servierte halbe. Da habe ich dich kennengelernt und ich, das Beste an dir fand ich, als ich rausgefunden habe, dass du einen roten GTI hattest.
2: Ja, genau.
1: Das war für mich damals nicht ein Traumauto. Ich hatte ja einen TR6, als ich noch in Aachen rumgeeiert bin, hatte ich zwei Triumphen, Spitfire und TR6. Der macht schon... Ja, meiner nicht mehr, nachdem ich den eine Zeit lang hatte, mal Motor und Overdrive-Getriebe jeweils alleine getauscht habe bei der Oma in der Garage. Nee, der GTI, dieser kleine, kompakte, unscheinbare, aber flotte Wagen, den fand ich toll. Und du hattest einen.
2: Also das Heißeste an der ganzen Story, ich weiß nicht, ob du es damals mitgekriegt hast, unser Nonstop-DJ Carlo, der ja auch allseits bekannt war.
1: Carlo Salcher.
2: Der hatte einen 500er Fiat. Und dann ist sie mit dem 500er Fiat, hat gesagt, komm, wir fahren jetzt mal nach Sterzing runter vom Brenner und fahren mal nach Sterzing runter. Ich sage, ja, kein Problem. Und so, wer als erster unten ist, wird vom anderen eingeladen zum Essen. Und ich sage, ja, kein Problem. Also ich gebe dir mal ein bisschen Vorsprung und so. Aber der war 5 Minuten eher da als ich mit dem GTI.
1: Ja, Salcher, der kannte diese kurvenreiche Strecke nach Gossensass runter, die Bundesstraße, die mich nachts um 10 vor 12 Uhr nachts bei anziehendem Frost im kalten Winter ein Porsche gekostet hat, weil ich da mit Kniegas bin ich da durchgebrettert vom Brenner nach Sterzing und habe nicht gesehen, dass die am Tag auf der Autobahn oben gearbeitet hatten. Und wenn die arbeiteten oben, liefen immer tausende Liter Wasser runter.
2: Ach du Scheiße.
1: Und dieser Wasserstreifen auf der Bundesstraße war genau natürlich da, wo die Bundesstraße ein S machte, unter dieser Autobahn durch. Das heißt zwei Kurven.
2: Da machtest du auch einmal S und weg warst du.
1: Ja, der Porsche ist ja eine Heckschleuder. Wenn der anfängt, sich zu drehen hinten, der hört ja nicht auf. Der dreht sich wie ein Kreisel um die Hochachse. Und mein Vorwärtsdrang hat dann nur so ein Steinmäuerchen gestoppt, was das Auto kalt verformt hat. Und ich bin da irgendwie noch rausgehüpft. Aber Carlo,
2: solange du nicht kalt verformt bist, dann passt das ja auch.
1: Na, ich war das erste Mal in meinem Leben im Spital. Ich bin wach geworden im Krankenwagen und sag, wohin, Genossen? Und die sagen, ins Spital. Sag ich, nee, will nicht. Sagt er, doch, musst du. Und ich war nicht angekettet, aber der fuhr ja gerade, da ist so ein Absprung blöd.
2: Ja, ja, oh.
1: Und dann wollten die mich mit rostigen Spritzen traktieren auf irgendeinem OP-Tisch. Da bin ich abgehauen, habe einen Kumpel angerufen vom Radio, habe gesagt, hol mich ab. Ja, mache ich, wo bist du? Sag ich, im Spital. Da sagt er, komm, hör auf, wo bist du wirklich? Sag ich, im Spital, hol mich ab, Alarm. Und dann hat er mich abgeholt. Und ein paar Tage später ging es dann wieder mit dem Gehen und Pinkeln und so. Aber egal, es waren putzige Zeiten.
2: Und ja, nur absolut. Axel, ich finde das eine ganz tolle Sache, dass wir jetzt erstmal wieder zusammengekommen sind. Lass uns das bitte wiederholen.
1: Ja.
2: Und jetzt wollen wir den anderen unser zartes Stimmchen nicht pausenlos hier in den Äther reindrücken. Und es gibt auf jeden Fall mehr, das kann ich euch garantieren. Also erstes mit Axel, er ist einfach ein Urgestein, das ist logisch. Und das soll auch so bleiben und wir freuen uns, wenn wir mal wieder irgendwas für euch machen können. Und jetzt hoffe ich, dass ihr alle viel Spaß habt bei der tollen Silvestersendung mit Joe und Axel, denn das wird eine ganz super Sache.
1: Wow, gut, dann danke an Tom Kircher, der das alles ermöglicht hat und mischt. Dir ein Danke, Jürgen, du bist ja in München, wir werden uns, I'll be back.
2: Ja, genau. Wir sehen uns ganz genau richtig. Ich hoffe, dass ich mein neues Auto nicht gleich wieder in der Wand fahre, was ich seit 2 Tagen habe. Und dann passt das auch.
1: Werden wir sehen. Mach mir nicht alles nach. Dann danke, Jürgen, und bis zum nächsten Mal, mein Lieber.
2: Ja, bis dann. Danke dir.
1: Vierti.
2: Vierti.
0: Jürgen von Wedel war nicht nur der Gründer und langjährige Macher von Radio Bavaria International. Jürgen war auch Spezialist für TV-Empfang über Satellit, woher auch immer der Satellit und das Programm kamen. Dazu hörte mehr im folgenden Beitrag aus dem Jahr 1994.
3: Zappen kann gefährlich sein. Es führt zu einem kaum reparablen Suchtverhalten. Einen ganz besonders schweren Fall von Zapping präsentieren wir Ihnen jetzt, den Superzapper.
4: Keine Angst, was wie eine Empfangsstörung aussieht und ganz und gar fremdländisch ist, ob der Ayatollah aus dem Iran oder Eishockey aus Russland, ist nur der Empfang via Satellit aus 36.000 Kilometer Höhe. Die meisten Sterblichen bekommen dies allerdings normalerweise nie zu Gesicht. Parabolantennen, gewaltige Schüsseln für die Jagd nach Fernsehbildern aus dem Orbit. Wir sind zu Besuch bei einem Satellitenfreak. Jürgen von Wedel ist ein Programmjäger, der seine 15.000 Mark teure Anlage selbst zusammengebaut hat.
5: Die meisten Satelliten stehen, genau wie auch die üblichen Satelliten wie Astra oder Eutelsat, die hier in Deutschland hauptsächlich angefahren werden, im geostationären Orbit. Das heißt, alle Satelliten stehen auf einer Umlaufbahn von 36.800 Kilometer.
4: 7 Millionen Deutsche können inzwischen den Satelliten Astra empfangen mit Antennen bis zu 1,50 Meter. Danach beginnt die Distanz X. Sie bleibt nur wenigen Satellitenfreaks vorbehalten.
5: Ach, da ist wieder was, da habe ich jetzt wieder was, weiß ich, Kasachstan auf 80 Grad Ost erwischt. Und man versteht natürlich die Sprache nicht, aber es ist einfach interessant zu sehen, da ist was, was andere nicht kriegen können.
4: Wer die meisten neuen Sender entdeckt, ist der größte unter den DXern. Mit speziellem Receiver, Decoder und Steuergerät zappt sich Jürgen durch das Weltall auf der Jagd nach exotischen Fernsehbildern von Kuwait bis Kuba.
6: Jetzt drehe ich oben auf dem Dach die 1,80 Meter Antenne und fahre jetzt auf den Satelliten auf 21,5 Grad West. Dieser Satellit ist eigentlich ein Hauptübertragungssatellit zu Pressezwecken und ähnlichen Sachen.
4: Der 7-jährige Alexander darf seinem Vater ab und zu über die Schulter schauen. Dann serviert Jürgen ein besonderes Fernsehbonbon. Kindercartoons aus Großbritannien. Für den Kleinen das Höchste. Vater und Sohn bewundern, was sonst fast niemand in Deutschland sehen kann. Und was sagt die Mama dazu?
7: Manchmal stört es mich sehr, wenn es zu intensiv wird. Und ich meine, die Kinder würden drunter leiden. Und er zu wenig Zeit für uns hat und dann kann ich ziemlich böse werden und bringe ihm das irgendwie klar, bringe es ihm näher.
6: Für mich den größten Kick eigentlich nicht, dass ich das, dass ich die Programme wirklich angucke auch, sondern einfach dieses im Äther rumwühlen und zu sehen, was ist wieder Neues da.
4: Das Satellitenfieber lässt Jürgen nicht los. Sein Entdeckerdrang führt ihn in andere Dimensionen, ganz schnell, aber nicht störungsfrei in neue Fernsehwelten.
0: Unser nächster Beitrag ist ebenfalls aktuell. Ich habe für euch eine Aufnahme der Ansageschleife von BBC Radio 4 zur Abschaltung der Langwelle 198 kHz.
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0: Danke an Thomas Riegler für diese Aufnahme. Die folgende Aufnahme hat mir Roger Tower zukommen lassen. Am 21. Juni ab 21.30 Uhr britischer Zeit war auf drei Kurzwellenfrequenzen und im Internet die jährliche Grußsendung des BBC World Service für die Forschungsstationen in der Antarktis zu hören.
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0: Die folgende Aufnahme stammt aus der WhatsApp-Gruppe von FM Kompakt. Am 14. Juni gab es offenbar Probleme bei der Programmzuspielung bzw. Übernahme im Verbund von Radio NRW. Die Aufnahme stammt von Radio Wuppertal und irgendwie klappte dort etwas nicht.
1: Allen unterwegs, gute Fahrt mit uns.
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0: wie erhofft, wieder deutschsprachige Direktsendungen aus Taiwan geben.
1: Welche zwei Frequenzen ausgewählt werden, ist uns noch nicht bekannt. Wir empfehlen zu beiden Zeiten die 15.145, 11.995 und 9.545 kHz zu überprüfen. Im August werden dann zu denselben Zeiten von Freitag bis Sonntag die Direktsendungen in Französisch erwartet.
2: Einzig unser IGAL bekam von der französischen RTI-Redaktion eine Infomail über deren Testsendungen vom 21. Juni.
0: Leider hat mir die französische Redaktion nur in seltenen Ausnahmefällen Empfangsbericht der Direktsendungen der letzten beiden Jahre bestätigt. Ich hoffe, dass sich die deutsche Redaktion an zuständiger Stelle für die Empfangsbestätigungen der französischen Redaktion einsetzt.
1: Als neue QSL-Bearbeiterin begrüßen wir an dieser Stelle Charlotte in Taipei. Vielleicht darf Charlotte auch die Berichte für die französischsprachigen Direktsendungen im August bestätigen.
2: Wir danken auch DEF für ihre langjährige und zuverlässige Arbeit und grüßen an dieser Stelle auch ihre unvergessenen Vorgängerinnen Mina und Bifan.
1: Bei Xaver, den wir in den letzten Hörerclubs-Unterhaltungen vermisst haben, bedanken wir uns für diese Info. Dienstag und Donnerstag werden VOA-Testsendungen in Englisch erwartet.
2: Dienstag von 7 bis 13 Uhr UTC auf 5860, 7370, 9950, 12.035 und 13.710 kHz. Am Donnerstag 7 bis 11 Uhr UTC auf 15.690, 15.730 kHz. 8 bis 11 Uhr UTC auf 13.760 kHz.
1: Radio Die Fliegende Holländer, ein kleiner niederländischer Sender, will am 14. August ab 18 Uhr UTC über die Sendeanlage Romul aus Frankreich mit einer reduzierten Leistung von 500 Kilowatt auf Sendung gehen. Eine Frequenzangabe ist uns noch nicht bekannt.
2: Zudem erfolgt die Ausstrahlung über ihren Sender mit geringer Leistung auf 1467 kHz und lediglich 0,05 kW lokal in Meppel im Nordosten der Niederlande. Damit verbleiben mit freundlichen Grüßen und besten Wünschen.
0: Auch an die Hörerinnen und Hörer bei laut.fm, Jukebox und Radio HCJB.
1: Aber auch an Claudia, der wir einen erholsamen Urlaub wünschen, sowie an Sabrina, den wir weiterhin beste Genesung wünschen. Agnes,
2: Armin
0: und Bernd.
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5: Heute wollen wir uns noch einen Aspekt bei der Satellitenübertragung anschauen. Prima geht es ja darum, im weiteren Sinne Daten aller Art zu übertragen. Dafür sind die Satelliten erfunden worden, dafür sind sie gebaut worden. Inzwischen geht es bei Satellitenübertragungen aber längst nicht mehr nur um den technischen Aspekt an sich, sondern auch um Sicherheit. Dabei hat sich gezeigt, dass sowohl die geostationären als auch die umlaufenden Satelliten angreifbar und störbar sind. Immer öfter ist davon auch in den Nachrichten zu hören. Sogar eine feindliche Übernahme von Satelliten ist möglich und ist auch schon praktiziert worden, so etwa im Zuge des Ukraine-Kriegs. Seit wann werden Funkdienste schon gestört? Schon während des Zweiten Weltkriegs haben beide Kriegsparteien gegenseitig versucht, die Rundfunksendungen des Gegners zu stören oder mit eigenen Sendern den Feind zu demoralisieren. ein extremes Beispiel dafür,

war die Geisterstimme aus Moskau. Bei ihr ist ein leistungsstarker russischer Sender auf eine Frequenz des Großdeutschen Rundfunks abgestimmt worden. Dieser russische Sender ist in Betriebsbereitschaft gehalten worden, während die Russen zum Beispiel die deutschen Nachrichten auf dieser Frequenz gehört haben. Während der Sprechpausen im deutschen Programm ist der russische Sender blitzschnell hochgefahren worden und so haben die Russen dann unmittelbar auf das Gesagte einen Kommentar abgeben können. Der ist dann auch von den deutschen Zuhörern empfangen worden. Hörbeispiele dafür sind ab den 1970er Jahren auf Schallplatten und später auch auf CD veröffentlicht worden. Während des Kalten Krieges ist der Empfang unliebsamer Sender ebenfalls auf Mittel- und Kurzwelle mit Störsendern erschwert worden. Obwohl das Satellitenfernsehen schon lange das Mittel- und Kurzwellenradio von 1 abgelöst hat, ist im Prinzip von damals bis heute nur aktuell geblieben. Nur der technische Aufwand für Störungen hat sich dafür geändert. Dazu einmal einige Grundlagen. Alle Programme oder besser gesagt Datenpakete, die von Satelliten abgestreut werden sollen, müssen zu ihrem Arme aufgeschickt werden. Und das erfolgt über Satellitenuplinks. Sie sind vereinfacht ausgedrückt nichts anderes als sendefähige Satellitenantennen. Wobei die eigentliche Satellitenantenne im Brennpunkt der Schüssel montiert ist. Das vom Sender ausgegebene Signal wird vom Reflektor gebündelt und hinauf dann zum Satelliten geschickt. Dies erfolgt auf sogenannten Uplink-Frequenzen, die sich häufig im Bereich um 14 GHz bewegen. Wobei jedem Satellitentransponder eine eigene Uplink-Frequenz zugeordnet ist. Die Nutzlast der TV-Satelliten besteht aus einer Reihe von Transpondern, die im Prinzip nichts anderes sind als wir Kanalumsitzer mit Verstärker. Dies, was der Satellit auf der Uplink-Frequenz empfängt, wird auf die Downlink-Frequenz umgewandelt und vor der Ausstrahlung verstärkt, sodass der auf der Erde wie gewohnt das Ganze mit üblichen Sat-Antennen empfangen werden kann. Und wie kann man jetzt Satellitenabstrahlungen stören? Ist ein Satellitentransponder bereits eingeschaltet, etwa weil er seit Jahren ein bestimmtes digitales TV-Paket übertragt, lässt sich die Ausstrahlung vergleichsweise leicht stören. Dazu braucht es nur eine weitere Uplink-Antenne, über die ein entsprechend starkes Störsignal auf der Uplink-Frequenz des zu störenden Transponders zum Satelliten aufgeschickt wird. Die Art der Störstrahlung ist dabei grundsätzlich egal. Kommt beim Uplink-Empfänger am Satelliten oben kein nutzbares Signal mehr an, dann weiß er nicht mehr, was er ausstrahlen soll und er kann nichts Verwertbares mehr zur Erde ausstrahlen. Je nach Stärke des Störsignals wird die ursprüngliche Ausstrahlung mehr oder weniger stark beeinträchtigt. Die Palette reicht von wenigen bis vielen Klötzchenbildungen über Standbilder und dergleichen bis hin zum tonlosen Schwarzbild. Für Letzteres braucht es aber dazu dann schon ein ziemlich starkes Störsignal. Mit einem SNG-Fahrzeug, das was gewöhnlich für Live-Übertragungen außerhalb von TV-Studios genutzt wird, würde man so starke Störsignale auf jeden Fall nicht ausstreuen können. Deren Durchmesser haben in der Regel ja kaum 1,5 Meter. Für solche Störangriffe braucht man dann doch größere Antennen, aber so ab etwa 5 Meter Durchmesser wäre man dann schon gut dabei. Der Satellitenempfang lässt sich aber auch regional begrenzt stören. Dabei wird nicht die Ausstrahlung an sich, sondern nur der Empfang unterbunden. Dies ist eine Praxis, die zum Beispiel im Iran zusätzlich zur Störung der Satellitenübertragungen an sich angewendet wird. Dazu muss man wissen, dass der individuelle Satellitenempfang im Iran verboten ist. Trotzdem darf es im Iran schon so viele Satellitenantennen geben, dass es den Behörden nicht mehr möglich ist, gegen sie direkt vorzugehen. Deshalb ist man dazu übergegangen, die Empfangsanlagen zu stören. Und das macht man so, indem man über Funktürme oder von Bergen aus Störsignale ausstreut. Und zwar in Form eines breitbandigen Rauschens im Bereich von 10,7 bis 12,75 GHz und das Ganze mit einer Leistung von zum Beispiel 10 Kilowatt, also schon richtig stark. Mit dem Ganzen wird dann zumindest ein Teil des KU-Band-Frequenzbereiches unbrauchbar gemacht und die ganzen Fernsehprogramme, die darüber ausgestrahlt werden würden, die können die Leute nicht empfangen. Satellitensignale kommen auf der Erde ja nur recht schwach an und werden von starken aus der Nähe ausgestreuten Störungen in etwa so platt gemacht, wie wenn ein Elefant auf eine Ameise treten würde. Die iranischen Störaufstrahlungen erfüllen sogar einen Doppelnutzen. Weil mit ihnen wird nicht nur der geostationäre Satellitenempfang unterbunden, sondern man kann damit auch Starlink-Anlagen ausschalten, weil die nutzen auch wieder das KU-Band-Frequenzspektrum. Starlink-Terminals sind im Iran selbstverständlich auch verboten und die Machthaber setzen alles drauf, dass sie die Anlagen ausfindig und unschädlich machen. Ungeachtet dessen versucht man im Iran befindliche Starlink-Anlagen nicht nur durch Störsender, sondern auch durch die Ausstrahlung falscher GPS-Koordinaten unbrauchbar zu machen.
GPS-Daten werden von den Starlink-Satelliten auch benötigt, um ihre Beams auf die beabsichtigten Zielgebiete ausrichten zu können. Sicher ist aber auch, dass der Iran nicht das ganze Land mit KU-Bahn-Störsignalen überziehen kann. Weil der staatliche Rundfunk IRIB nutzt ebenfalls KU-Bahn-Satelliten zur Signalzuführung, zumindest zu exponiert gelegenen Sendeanlagen. Dass zumindest lokale Sender im Iran ihre auszustrahlenden Programme über Satellit zugeliefert kriegen, war zum Beispiel sogar vor einigen Jahren im iranischen Fernsehen im Detail zum Sehen. Da haben sie zum Beispiel einen TV-Umsetzer gezeigt, neben dem sie im Mast rund 1,2 Meter große Satellitenschüssel zum Sehen gewesen ist. Es ist davon auszugehen, dass die iranischen Störausstrahlungen vor allem auf die Städte und Ballungsräume begrenzt ist. Die Reichweite der terrestrischen Störstrahlung darf jedenfalls trotzdem nicht zu unterschätzen sein. Bei bestimmten Wetterlagen hat man bereits leichte Satempfangsstörungen über den persischen Golf hinweg an der Küste von Kuwait, Saudi-Arabien, Katar und den Vereinigten Arabischen Emiraten beobachten können. Durch Triangulation hat man dann die Herkunft dieser Störungen im Iran lokalisieren können. Gesichert ist, dass sie sowohl geostationäre, aber auch die umlaufenden Satelliten stören lassen. LEO-Satelliten lassen sie zum Beispiel mit Antisatellitenraketen treffen. Infolgedessen können durch den Kessler-Effekt ganze Satellitenkonstellationen außer Betrieb genommen werden. Das Ganze klingt zwar irgendwie harmlos, ist aber trotzdem eine höchst brutale Angelegenheit. Der Kessler-Effekt besagt nämlich nichts anderes, es wird als die Trümmer eines zerstörten ersten Satelliten in der Umlaufbahn weitere Satelliten erreichen und auch diese zerstören können. Deren Trümmer wiederum zerstören wieder die nächsten Satelliten und so weiter. Also wir reden da von einer Kettenreaktion. Durcheinanderbringen kann man eine LEO-Satellitenkonstellation aber auch, wenn man die globale Satellitennavigationssysteme stört. Also nicht nur die amerikanischen GPS-Satelliten, sondern auch die russischen GLONASS, die europäischen Galileo und die chinesischen Baidong-Satelliten. Damit wissen die LEO-Satelliten dann nicht mehr, wo sie sind und können sogar auch nicht mehr andere Kanäle und andere Ausleuchtzonen aktivieren. Grundsätzlich muss man sagen, dass es viele Möglichkeiten gibt, Satelliten zu stören. Allerdings gibt es für jeden Störangriff auch ein Gegenmittel. Wir können aber sagen, dass sich die Betreiber von Satelliten potenziellen Angreifern nicht schutzlos ausgeliefert sind. Das meiste dieser Maßnahmen ist allerdings geheim, beziehungsweise soll nicht der Öffentlichkeit bekannt sein. Ja, und damit wollen wir dieses Thema belassen. Wir sehen auf jeden Fall, die Satellitenwelt ist einer großen Änderung unterzogen und sie kann in 3, 4, 5 Jahren schon ganz anders ausschauen als wir heute. Also seien wir gespannt, was da die nächste Zeit alles passiert. Und das war's auch schon wieder für heute. Danke fürs Zuhören, Ihr Thomas Riegler.

0: Das war unser Nachrichtenblock bzw. der Blog mit den Beiträgen aus der Sendung für die Xer bei Radio HCJB. Nun zu etwas nicht so angenehmen. Vor einigen Wochen habe ich ihn noch in Hannover während unserer FMK-Tour getroffen und auch in meinem Auto mitgenommen. Am 19. Juni informierte mich dann Thomas Kircher, dass Jürgen von Wedel in der Nacht zuvor in München im Alter von 72 Jahren verstorben ist. Gemeinsam wollten Thomas, Jürgen und ich während des diesjährigen Radiotages in Hilden einige Infos über FM Kompakt und Radio Bavaria International unter die Leute bringen. Zumindest letzteres fällt nun aus. Für euch habe ich nun aus unserem Archiv ein Interview herausgesucht, welches Axel Ricken, auch er ist nicht mehr unter uns, mit Jürgen von Wedel für den RBI-Stream geführt hat.
1: I was born to plapper.
2: Ja, du Plapper, genau richtig. Ein schönes Stück Schallplatte. Das ist mir immer noch dein Lieblingssatz, den ich noch Ewigkeiten irgendwann in einer von deinen Sendungen höre. Sagtest du das mal? Ein schönes Stück Schallplatte. Und dann kam wieder, was weiß ich, irgendwie Cool in the Gang oder irgend so ein Unsinn.
1: So ein Quatsch. Was sagt dir Folgendes?
2: Ja. Was sagt dir Folgendes? Gut, okay. Sag mir einfach, wann die Ruhe.
1: 1978 war das.
2: 1979 haben wir den Sender gegründet. 78 haben wir angefangen mit der Sendersuche.
1: Nee, ich meine, der Titel wurde 78 eingespielt von Heinrich Riedmüller. Und diejenigen, die uns jetzt zuhören, die kennen teilweise die ganzen Jingles ja nicht mehr, die verwendet worden sind. Und eins der Lieblingsknaller vom Joe war ja Heinrich Riedmüller und seine Fanfare. Da gab es hinterher mit ihm als Stimme noch hinterlegt ein stündliches, etwas lustiger anmutendes Jingle auf gleicher Basis. Das liegt bei mir irgendwo noch im Keller rum. Das mussten wir jede Stunde spielen. Hier ist Radio Bavaria. Und dann ganz wichtig, international, sagte jemand, der in Sterzing am Arsch der Welt umgeben.
2: Ja, international im Schnee versunken sozusagen, das waren wir dann meistens. Ne? Aber ich meine, als du als absoluter DJ-Dinosaurier dazu kamst, war natürlich die Sache perfekto. Ich meine, speziell mit Freddy hast du ja einen ganz guten Draht gehabt und die Damenwelt war hoch beglückt, weil ihr beiden da auftauchtet.
1: Ach so. Ach, du meinst die amorösen Veranstaltungen. Ich dachte jetzt, es geht um seriöses Business.
2: Ja, das gab's zwischendurch dann auch mal.
1: Ja, vereinzelt, an Feiertagen. Da waren wir dann seriös.
2: Wir haben ja einfach auch wirklich noch Spaß an der Sache gehabt. Weißt? Es ist nicht so verknirkst, wie das heutzutage läuft, sondern wir haben einfach Radio gemacht, weil es uns Spaß gemacht hat. Wir sind reingekommen ins Studio, haben uns einmal aus der Kiste ein paar Platten rausgesucht, die wir spielen wollten und zack, war das. Nichts mit Playlist und den ganzen Unsinn, das kannst du absolut abhaken.
1: Ja, das stimmt. Playlist, das Wort kannte ich zum Beispiel nicht. Mich hatte mal erst eine Sekretärin vom Rudi Klausnitzer angerufen, vom ORF-Herst von Ö3.
2: Aus, ja, gewusst.
1: man sagt ja nichts, man redet ja nur.
2: Absolut, absolut.
1: Also der wollte einen Termin haben mit mir, ich sollte nach Wien. Was ist los? Ich fahre nicht nach Wien, keinesfalls. Und dann kam der nach Innsbruck, ins Curasco, wo wir ja auch schon bekannt waren als Radio Bavaria Mafia.
2: Genau. Wir waren ja sehr gut. In Innsbruck war ja überall. Innsbruck war ja wirklich Hauptsendegebiet damals, als wir uns noch einbilden, irgendwann mal mit einem absoluten Sahnesignal nach München zu kommen. Aber träumen darf man ja.
1: Ja, Innsbruck hatte die Nordkette vor der Tür, hat sie, glaube ich, heute noch. Und diese lustige Bergkette hat das Signal derartig reflektiert, was wir aus dem Süden dagegen gedonnert haben, in der Hoffnung, die Nordkette zu überspringen natürlich. Ja. Das hat schöner Innsbruck zurück reflektiert. Und wie mir ein späterer Mitarbeiter von RBI, der da gerade seine Hospitanz machte beim Landesstudio Tirol vom ORF, der hat berichtet, 85% der möglichen Hörer hörten RBI und nicht Ö3.
2: Ja, ist ja logisch. Okay, guck dir unser Programm an, was wir damals gehabt haben. Die Leute haben einfach gemerkt, wir sitzen da mit voller Energie hinter, mit viel Spaß, viel Freude. Wir haben das Radio gemacht, weil wir es machen wollten und nicht, weil wir es machen müssten, um schweineviel Geld zu verdienen.
1: Ja, es wäre wünschenswert gewesen. Ja, man darbte so vor sich hin, hatte keine Mücken auf der Hand. So hatte mir ein fettes, dem deutschen Gehalt angemessene Summe versprochen, was er ja nie, nicht ein einziges Mal, auch nicht annähernd.
2: Ja, also ich meine, versprechen kann man sich ja mal, ne?
1: Ja, aber er hat mich von Aachen in die Walachei zu den Krakuven gelotst. Und
2: ja, aber irgendwo scheint es dir ja auch gefallen zu haben.
1: Ja, ja.
2: So schnell warst du nicht wieder in Aachen oben.
1: Ich hatte die Kohlen gar nicht. Für die Rückfahrt, als der Joe uns ein paar Tage lang hat er den Vogel gehabt, der hat uns instrumentale Titel versteckt, die wir genommen haben zum Auffüllen von Sendungen. Ich hatte Tims Thema von Tim Thaler, von Christian Bruhn. Das war immer, wenn man nur noch eine Minute oder was hatte, dann lohnte sich nicht, irgendeinen gesungenen Lieblingstitel von irgendeinem aufzulegen. Dann lief bei mir instrumental und kurz gesprochen, eines Tages waren diese Titel weg. Die lagen immer zwischen irgendwelchen Akai-Rekordern und Radio-Remisch-Pulten. Irgendwo lag das immer greifbar und auf einmal waren die weg. Und da hatte der Jody versteckt, weil er wollte das nicht, dass das läuft. Und da war ich so sauer auf den, da habe ich gesagt, besorgt die Fahrkarte nach Aachen, mir reicht's.
2: Oh, ja, aber dann hast du ja selber gesungen und das war doch gar nicht schlecht.
1: Sowas hast du gar nicht mitgekriegt? Du warst doch einer der beiden Gründerväter vom Radio.
2: Ja, logisch. Aber ich habe ja mehr in den Antennen oben rumgebastelt, um das Knacksen und das Knüstern da rauszukriegen aus den Antennen, die ich ja selber gebaut habe. Und das war eigentlich schon die dürfste Idee, die wir gleich am Anfang hatten, dass sie die Antennen selber bauen. Ich meine, okay, sie liefen ganz gut, aber ich glaube, sie waren bessere Rundstrahler als Richtstrahler. Und also die Kohle hätten wir dafür schon mal ausgeben sollen, zumindest, sagen wir mal, 2 7-Elemente Richtantennen vertikal nach Norden zu stecken, das dann oben auf der Zirok-Position, wo die anderen jetzt alle noch rumkrebsen, dann wäre das sicherlich schon um einiges besser gewesen. Aber mein Gott, es war die erste Zeit. Wir hatten Spaß an der Sache. Ja. Das lief ja auch ganz anständig.
1: Du hast Kreuzjaggis gebaut, aber die hatten doch mehr als 7 Elemente oder hatten die 14? Und du rechnest...
2: Ja, sowas in der Richtung. Aber wie gesagt, die habe ich ja nun selber oben bei Schüko in Norddeutschland gebastelt. Und ich habe dir ja nur alle im Kuhstall vom Bauern da zusammengeschraubt, die Biester. Und das große Problem war bloß, dass die Dipole ja einen Balun hatten zur Anpassung. Also für die Leute, die nicht so technisch drauf sind. Das sind einfach diese Einspeisungsteile.
1: Ja, und ich weiß. Ich
2: habe fleißig alles zusammengelötet, alles in einen Tupper-Topf reingetan.
1: Ich weiß.
2: Und das Ganze mit Silikon ausgespritzt. Das war nicht ganz so traumhaft, wie ich im Nachhinein wohl mal feststellen muss.
1: Aber es hatte eine positive Komponente. Es hat schön geblitzt und gefunkt, bläulich. In dem Moment, wo Last auf den Ballon kam, oder auf das Dipol genauer gesagt, wo Last drauf kam, dann wurde A geknistert, weil diese Funkenstrecken, die uns das Herz warm gemacht haben, das war ja ein kleines Silvester auf dem Berg. Das hat man dann leider auf UKW auch gehört, dieses Kruscheln, Knacken und Knacksen.
2: Das gehörte einfach zu uns damals, zu der Zeit. Ne? Ich meine, nachher wurde es ja dann ein bisschen besser, aber es war der Pioniergeist, der da in uns schlummerte. Und es gab ja auch in Innsbruck diverse Leute, die wirklich begeistert gehört haben, auch speziell unsere Top 50, die ihr beiden ja auch immer fleißig in den diversen Diskotheken produziert habt. Das kam ja unwahrscheinlich gut an bei den Leuten. Also darum, Innsbruck war schon einer unserer Hauptgebiete und die Leute kriegten ja nichts anderes. Sie hatten den ÖSI-Rundfunk und RWI war dann einfach eine logische Alternative.
1: Ja, das wurde natürlich sehr gerne angenommen. Man muss sagen, das Signal war aber über 60 dB Mikrovolt in Innsbruck selber. Wie wir Innsbrucker sagen, heißt das ja Innsbruck.
2: Ja, war wahrscheinlich.
1: 60 dB, das ist schon eine Hausnummer. Da brauchst du beim eine Teleskopantenne beim Transistor nur halb rausziehen. Das war aber das Verdienst von dieser Nordkette. Das war ja nicht so gewünscht. Gewünscht war, dass es das UKW-Signal A munter da drüber hüpft, B noch ein bisschen weiter Richtung Norden und sich dann freiwillig beugt Richtung München. Das war ja
2: ganz
1: der Plan.
2: Genau, aber auch nur Richtung München, weißt du, mit so einem speziellen Kegel. Ich meine, das kann man vielleicht heute, ich erinnere mich noch, da war der Agosti da von Radio Isaac und der erzählte dann, er würde jetzt ein elektronisches Blitz dort oben aufbauen, was immer das sein sollte, keine Ahnung. Aber er hat es auch nicht geschafft.
1: Ja, das war doch der Tierarzt, ne?
2: Ja, es war der Tierarzt, ganz genau, der Zirok-Fritze und der erstmal ganz begeistert oben an meine selbstgebastelten Antennen guckten und oder wie Charlie Matzak, den wir dann irgendwann trafen, als wir die erste Testsendung hatten und dann wir hatten 25 Watt drauf und wollten mal sehen, wie kommt das in Innsbruck an und seine erste Frage war, und wer hört euch jetzt in München? Ich sage, danke, mit 25 Watt wäre das natürlich toll gewesen.
1: Ja, klar. Matzak war Radio S3 für die, die das noch einsortieren müssen, wer Charlie M.
2: Genau. Charlie M, genau. Wie? Aber war ein heißer Charakter, der Typ.
1: Ja, der war okay, zumindest gutmütig. Auch die Agosti-Mischpoke, das waren ja nicht Konkurrenten von RBI. Nein. Die hatten Spaß dran, dass sie vom Zirok noch Tirol erreichten, Innsbruck. Also Tirol ich lei once, sagen die ja immer. Die waren froh, die Tierarztfamilie, die haben ja nur auf Italienisch gesendet, es sei denn Joe Frank und Frei hat sein Funky-Fieber und sowas bei denen deponiert und die mussten in ihnen unverständlicher Sprache Richtung Norden senden.
2: Beutel, Radio Isaac haben wir ja immer damals gesagt, ja, und Radio Isako, aber okay, die waren der Grund, warum wir überhaupt angefangen haben. Denn das Signal von den 300 Watt, von der kleinen 3x3-Element-Zirkularantenne, die oben an der Enzianhütte dran war, das war das Signal, was wir als allererstes in München gehört haben.
1: Ja, ich weiß, die Reflexion von da oben, das war ja fast halbe Höhe, etwas mehr als halbe Höhe Flatsch. Natürlich. Man kam ja nicht ganz nach oben zunächst. Weil da waren die Amerikaner mit ihrem American Forces Communication Command. Das war Sperrgebiet. Genau. Später habe ich mich mit denen angefreundet. Die ganze Bande wohnte ja in Gossensass.
2: Ja, genau. Und ich meine, das Tolle war, als du dann irgendwann ankamst, da mit deiner, was weiß ich, 3-Element-UKW-Antenne und dann irgendwie Kabeltrommel, die du von einem von den Amis dann da rausgelöst hattest und dann, glaube ich, zumindest ein, zwei Tage mal senden konntest. Das habe ich dir also hoch angerechnet. Fantastische Sache.
1: Ja, das war eine gute Freundschaft mit den Amis. Denen war das scheißegal, ob da, es war 5-Element, nicht 3.
2: Ah, okay, alles klar.
1: Das war denen völlig wurscht, ob da außen an ihrem Gebäude noch eine 5-Element hängt. Ich habe da noch einen Schenkungsvertrag gemacht mit Ron Miller, dem damaligen Kommandanten, Ronald K. Miller, Schenkungsvertrag gemacht, dass wir ihm die Antenne quasi schenken. Nicht wozu das da ist, wozu man das gebrauchen kann, sondern das ist Eigentum der US-Luftwaffe und somit war die aus unserer kleinen Welt raus, auch strafrechtlich gesehen. Weil,
2: ja, das ist doch gut, aber trotzdem durften wir unser Signal reinfeuern.
1: Ja, na klar, wir durften vieles, wir haben auch oben im M16 rumgeschossen auf dem Berg mit den Dienstwaffen von denen. Ja, da ist ja keiner, wenn mal eine Gemse rum. Auf sowas schießt man ja nicht. Wir haben dann unschuldige Hirtenhütten und sowas genommen.
2: Ja, solange nicht die unschuldigen Hirten nimmt, dann passt
1: das. Nee, da war ja keiner drin.
2: Okay, dann passt das.
1: Aber ist egal. Wir haben jede Menge Schabernack gemacht da oben. Genau. Und die Ausbreitungsbedingungen bei den Amis, das war ja noch etwas höher. Die hatten ja den heißen Drahtlaufen zwischen der Plose und zwischen der Zugspitz, wie sie so schön sagten. Genau. Das war der direkte Verbindungskanal. Die hatten natürlich freie Sicht nach Deutschland. Genau, da konntest du bei gutem Wetter die Zugspitze sehen.
2: Richtig. Exakt. Nee, und eine gute Sache war ja auch auf jeden Fall, dass eben als das von da oben lief, auch nachher, was weiß ich, Radio C und Konsorten, die da oben ja rumgebastelt haben, es kam ja auch in westlich von München am Starnberger See und Ammersee eigentlich gar nicht mal so unflott an, weil da war so eine kleine Lücke, da ging das durch, da kam sogar vom T-Rock aus ganz gut durch. Ja. So wie die beiden Sender, die ich immer noch wunderbar höre, und Radio Maria, da ist es eben der liebe Gott, der auch mit dabei ist. Ja, und dann Rette NBC, die laufen bei mir immer noch.
1: Ah, ja, ich weiß, dass die Sendekeule, wenn man jetzt einnordet seine Gedanken, dass das alles nordwestlich ging es besser. Also Münchner Westen war gerade noch so, aber wie du gerade gesagt hast, Starnberg, alles was westlicher war, Ammersee, Starnberger See ja sowieso. Genau. Da hatten wir wunderbare Empfänge.
2: Ist heutzutage noch so.
1: Ja,
2: also, wie gesagt, wenn du da vorbeifährst im Autoradio, ohne null Problemo, geht das einwandfrei dort oben. Und das war einfach, erinner dich dran, Herr von und zu Gottschalk ist ja dadurch auf die Idee gekommen, seine Radio Powerplay, den Film zu machen, der, so viel ich weiß, auf unseren Südtiroler Sendern basierte. Ne?
1: Keine Ahnung.
2: Ja, doch, das scheint so zu sein. Also da irgendwie sind sie da auf die Idee gekommen, da ist ja ein Pirat, Mensch, da können wir doch einen Film draus machen. Ich habe das bloß mal von einem gehört, der da so ein bisschen Connections hatte. Und war doch nicht schlecht, haben auch das ausgelöst da eben.
1: Der lange Blonde, der hat mich zwar in sein Team berufen zu Bayern 3, war immer freundlich, immer am Grinsen, aber es gab, glaube ich, nicht anderthalb persönliche Sätze in all den Jahren zu irgendwas, gar nicht. Ja. Der hatte den Job.
2: Er war immer der König, das ist das Problem.
1: Der Freundliche.
2: Ganz genau richtig. Nee, klar. Aber was soll's. Jetzt wird er ja auch ruhiger, hat ja auch aufgehört, jedenfalls mit großen Sachen. Und lassen wir es ihm gegönnt. Er war nicht schlecht, er hat teilweise wirklich ganz gute Sachen gemacht. Ja. Aber ein bisschen abgehoben hat er zwischendurch auch. Aber
1: er hat gutes Radio gemacht, auf jeden Fall.
2: Absolut, das stimmt schon, ja.
1: Später, aber dafür sind wir nicht da, uns zu unterhalten. Die bebende Nation hängt uns ja an den Lippen. Im Moment beim Tom Kircher, Mr. Churcher genannt, dass der mal wirklich ein freundlicher Insider ist und all die Kapazitäten tatsächlich um sich versammelt hat im Laufe der Jahre. Was mir immer auffiel, ist Erlebnisberichte von gar seltsamen Figuren, deren Namen ich nie hörte, während ich in Südtirol rumgestromert bin, die später alles lobten und wie toll alles war und die Stimmung war so gut. Ich habe die Leute nie gesehen. Und am Anfang musste ich immer ein bisschen grinsen wegen dieses Insider-Wissens,
2: ja, natürlich.
1: Von Namen, die man sich noch nicht mal merken konnte oder sollte.
2: Ich wollte gerade sagen, eher sollte, passt wahrscheinlich besser dann dahin.
1: Ja, und sieh mal, wie genial ist das? Wir beide nach 140 Jahren oder was treffen uns durch.
2: Nehmen wir 100 weg, dann passt es perfekt. Ja, genau.
1: Ja, denk mal, wie viele Jahrzehnte sind jetzt vergangen von zwei lustigen Ärmelhochkremplern, die wirklich noch die Energie hatten, was zu machen, was bisher kein anderer machte, außer jetzt in holländischen Schiffen. Aber Gottverdomme, das ist holländische Mentalität. Da musst du zu geboren sein auf so einer Schaluppe, auf so einem kleinen Seelenverkäufer, der immer kurz vorm Absaufen ist, auf Mittelwelle irgendwelche Scheißmusik, die Trost oder Hilversum ja sowieso gespielt hat.
2: Ja, und das mit hüpfenden Plattenspielern sozusagen.
1: Und ab und zu mal 5000 Liter aufnehmen von der wilden See und dann blub, blub. Ja. Letzte Sendung von Caroline habe ich gehört, als die Generatoren dann langsam unter Wasser standen. Das sind noch.
2: Ja, nur. Aber sie waren genial. Also ich habe sie leider nicht so oft hier oben bei uns hier in München gehört. Aber ich weiß, wo in Norddeutschland war das der absolute Hammer. Da sind viele, die begeistert die ganzen Seesender gehört haben. Ne?
1: Ich habe in Aachen Veronika hören können mit ihrem Slogan: Veronika gaat door als u dat wilt. Also Veronika hält durch, wenn ihr das wollt. Das war auf Mittelwelle, bisschen neben RTL. Die waren ja auf 14:40, glaube ich, auf Mittelwelle. Ich habe immer RTL gehört, vor allen Dingen die Engländer abends, The Golden Hour.
2: Die waren wirklich das Genialste. Schade, dass das nie wieder so rausgekommen ist, ja, weil das war wirklich Fantastico. Also gerade das Deutsche, okay, das ging, aber das englische Programm war der absolute Sahneknüller. Ja. Das lief bei uns natürlich auch immer.
1: Finde ich auch. The Grey 208 mit Benny Brown, The Golden Hour. Ich habe das gehört, bis sie die Antennen, also bis sie die Sender abgeschaltet haben. Das war so 3:45 nachts. Ja. Leider, wie ich fand, dann war da Pause oder Einmessen oder irgendwas. Und dann kamen die ausgeschlafenen Deutschen am nächsten Morgen mit ihren witzigen Doppelteams.
2: Herr Elsner und, ach, wie heißen sie alle?
1: Pützenbacher. Ja, wir dürfen jetzt nicht lästern, weil ich hatte
2: die waren auch gut.
1: Ich war ja bei denen mal in der Villa Louvenier, habe ich gearbeitet bei RTL und hatte die bedeutende Sendung Disco Total. Das, da war ich zwar sehr stolz drüber, aber das war unglaublich einseitig. Das war so einseitig, dass mich eigentlich keiner woanders eingesetzt hat. Der Elsner, der hat mich mal eingeladen zum DJ-Test, zum Sprechertest nach Düsseldorf ins Verkehrsstudio. Und ich, Idiot, fahre da auch noch hin. Der Quirini, der sagte, fahr nicht mit deinem eigenen Auto dahin. Da hatte ich einen Mercedes 280, so ein SE. Ja. Okay. Und der sagte, mach dir Hosenklammern an die Jeans. Park dein Auto 3 Straßen weiter, das darf keiner sehen. Ja, hat er ja recht gehabt.
2: Ja, klar, logisch, ne?
1: Aber ich war ein gut bezahlter Diskjockey in Diskotheken. Warum soll ich nicht einen alten Mercedes durch die Gegend quälen? Und dann kam ich beim Elsner da an im Verkehrsstudio. Da war Pützenbacher und noch so ein paar Handlanger, deren Namen ich nicht weiß. Da wurde ich eben mit vielen anderen Leuten wurde ich getestet. Und dann sagte Elsner noch, hier geht keiner mit dem Vertrag nach Hause. Also ihr hört von uns, wie Sugarloaf schon singt, Don't call us, we call you. Und dann sagte der Elsner, als alle gingen, da rief der mich zurück. Und ich dachte, yippie-yay, gut.
2: Schweinebacke, jetzt geht's los.
1: Nee, da gab's Schweinebacke noch nicht. Also Bruce Willis sicher, aber den Film noch nicht. Der rief mich zurück und lange Rede, gar keinen Sinn. Er wollte, dass ich die Verkehrsnachrichten aus Düsseldorf übernehme. Ich kam ja aus Aachen, das war also jetzt nicht die volle Meile, aber das war nicht das, wovon ich geträumt hatte. Ich wollte Wolfman Jack Nummer 2 werden oder besser noch 1. Ich wollte dummes Zeug quatschen am Mikro, Blödsinn machen. Mein Leben war das Quatschen und nicht auf der Südbrücke in Düsseldorf ist mal wieder Stau. Ich erzähle nichts Neues, aber ich muss es, weil es hier steht.
2: Ne, das, genau. Und keine Musik dazu, das wäre ja noch nerviger gewesen.
1: Keine, nee. Das war mir zu trocken, ich habe mich dann verabschiedet. Aber seitdem haben die mich zu allen Jubiläen immer eingeladen, diesen Jubiläumsflug da über RTL mit einer 727. Und das letzte war jetzt 50 Jahre RTL, da sind wir in Luxemburg mit so einem Schiffchen rumgeeiert.
2: siehst du wohl, die werden jetzt schon etwas tiefer. Der Flieger war wahrscheinlich zu teuer.
1: Oder die Schaluppe mit Holger Müller, der seinerzeit da Programmchef war, der hatte mich persönlich eingeladen und ich habe mich noch bedankt, wusste gar nicht warum. Da sagt er, Sie stehen hier, oder nee, das war eine Duzerei, du stehst hier auf der Liste. Der kannte mich ja gar nicht, das war so eine Förmlichkeit. Ja. Aber war ich mit Freddy da, haben ein paar nette Fotos gemacht, ein paar alte Leute wieder getroffen, aber die ganze Stammmannschaft, die wirklich geil war für mich als Jugendlichen, die Unk-Kantine, meine Vorbilder, Axel Fitzke. Ich hieß Axel, aber Axel Fitzke hieß Hans-Peter, aber der nannte sich Axel.
2: Ja. Das war der Nom de Voyage sozusagen.
1: Keine Ahnung.
2: Sein Spitzname, sagen wir mal so.
1: Nein, ja, du kriegtest ja Namen von RTL, wie der Dieter Thomas Heck. Yeah. Der hieß Dieter Heckscher und der musste unter Dieter Thomas auftreten. Das wurde von RTL so zugeteilt, aber ich blieb bei Axel und Herr Fitzke blieb auch bei Axel. Jedenfalls diese witzigen Leute, die meine Traum-DJs, als ich sehr jugendlich war und mit einer 250 herumeierte in Belgien, wo ich wohnte, weil ich nicht zur Bundeswehr wollte, das waren meine Heroes. Und die waren alle nicht da bei diesen 50 Jahre Jubiläum.
2: Ja, aber vielleicht waren sie irgendwie auch schon abgesoffen
1: oder so
2: auf dem Schiff oder so.
1: Das gab da persönliche Friktion mit der Geschäftsleitung. Wie das immer nach vielen Jahrzehnten, die Stammmannschaft wäre gleich geblieben mit Helga Guiton, mit ihrer wirklich schönen Stimme. Und dann wechselt 500 Mal der Geschäftsführer. Das ist ja in anderen Sendern, wo ich war oder bin, nicht anders. Da kommen neue, feingliedrige Menschleins mit unglaublich Ahnung.
2: Die wollen sich dann wieder profilieren irgendwo.
1: Ja, und du bist gar nicht mehr bekannt. Die setzen dich gar nicht ein, weil sie dich gar nicht kennen. Aber wir sind nicht hier, um über RTL zu reden.
2: Wir wollten eigentlich nur auch was ich eben ganz gut finde. Wir wollten natürlich auch ganz gern eure tolle Sendung nachher präsentieren. Die Silvester-Show, die du mal mit Joe gemacht hast, 1980 war das, glaube ich. Und das war wirklich der Hammer. Und wir haben zwei absolute Freaks in Innsbruck gehabt, die so ziemlich alles aufgezeichnet haben, was nicht wetterfest war. Und das war richtig gut. Und da haben wir eben diese tolle Sendung aufgetrieben. Und die soll nachher wohl laufen. Und das fände ich natürlich eine super Sache.
1: Wow.
2: Weil deine klugen Kommentare, immer Joe hat immer versucht, sozusagen den Anständigen raushängen zu lassen. Aber du hast dann eben einfach für die Lockerheit gesorgt. Und das habe ich immer sehr an dir bewundert.
1: Vielleicht hatte ich einen in der Mütze.
2: Entschuldigung, ich sag das mal so. Aber nee, logisch, das gehört aber auch dazu. Und bei uns ging das ja auch, ne? Aber damals in der Hinsicht war es alles sehr, sehr viel lockerer. Und das, was wir damals gemacht haben, kannst du heute nur noch im Webradio machen und dann die Leute sagen, hey, was ist denn hier los? Und also die sind mir zu locker, das gibt's natürlich auch wieder, ne?
1: Keine Ahnung. Ich habe mich nicht wirklich verbiegen lassen, auch wenn das mal blutige Nase gab. Ich erinnere mich an eine Aussprache vom HA-Leiter im BR, der mich mal zitierte vor seinem Schreibtisch. Der ist schon nicht mehr da, der hat sich auch später entschuldigt bei mir. Alter U-Boot-Kapitän war das noch. Der sagte zu mir: Einen zweiten Gottschalk wird es hier nicht geben, sagt er zu mir. Und ich dachte, Donnerwetter, habe ich wieder Scheiße gesagt oder sexy oder irgendwas? Also das, was bei BR oder später bei Radio Brenner, also RBI meine ich, und später bei Radio Brenner. Was da so aus dem Hemdsärmel so selbstverständlich rauskam. Ich erinnere mich, die erste Postkarte, die ich kriegte bei RBI, war von Claudia Losso aus Mauls.
2: Aha, jetzt siehst du wohl.
1: Ja, die fand das toll.
2: Gehabt, sozusagen.
1: Die hörte uns rund um die Uhr, fand das absolut toll, wurde eine treue Hörerin, wie später auch diese Juwelierin vor Ort. Die hat mir wenigstens ab und zu mal ihren Alpha GTV, diesen 2,5 Liter Sechszylinder geliehen. Man muss auch.
2: Aber durftest du nicht fahren, du durftest nur das Auto fahren.
1: Doch, wir haben schon gepoppt.
2: Poppt ja, logisch.
1: Ja,
2: so gehört das ja dazu.
1: Was willst du denn da sonst machen in Sterzing? Bier trinken, was du dir im Hofer Market besorgt hast. Genau. Weißt du noch, der Hofer Market lag doch quasi vor dem Studiofenster von RBI. Kannst du dich noch erinnern?
2: Konnte man schräg rübergehen, genau, das war das Optimale, ja.
1: Das war das Wipptal-Center.
2: Jetzt habe ich es wieder, genau richtig.
1: Links war der Bestatter mit einer Außenklingel, immer wenn einer sich abgemeldet hat in Sterzingen unter Six Feet Down Under musste, dann klingelte die Außenklingel, ob wir ein Mikro auf hatten oder nicht. Das war der Bestatter. Gegenüber war eben der Wipptaler Hof, da war unten irgendwie ein Wald drin, so ein Pseudo-Wiener Wald. Da haben wir beide uns A kennengelernt und B was gefuttert, nämlich ein totes halbes Hühnchen und Bier getrunken.
2: So ein Kontergangeier mit 5 Flugstunden oder sowas, ja.
1: Ja, angeblich war das ja Wiener Wald. Weißt du noch, wie der Wirt hieß mit seiner lauten, sirenenartigen Frau? Nee,
2: weiß nicht mehr.
1: Cesare.
2: Cesare, si.
1: Der sah aus wie ein Mafioso aus dem tiefsten Palermo. Setzte sich dann alibimäßig so eine putzige Kochmütze über, wie Smörebröt aus der Muppet Show, und servierte halbe. Da habe ich dich kennengelernt und ich, das Beste an dir fand ich, als ich rausgefunden habe, dass du einen roten GTI hattest.
2: Ja, genau, richtig.
1: Das war für mich damals nicht ein Traumauto. Ich hatte ja einen TR6, ja. Als ich noch in Aachen rumgeeiert bin, hatte ich zwei Triumphen. Ja. Spitfire und TR6. Der macht schon. Ja, meiner nicht mehr, nachdem ich den eine Zeit lang hatte, mal Motor und Overdrive-Getriebe jeweils alleine getauscht habe, bei der Oma in der Garage. Nee, der GTI, dieser kleine, kompakte, unscheinbare, aber flotte Wagen, den fand ich toll. Und du hattest einen.
2: Also das heißt es an der ganzen Story, ich weiß nicht, ob du es damals mitgekriegt hast, unser Nonstop-DJ Carlo, der ja auch allseits bekannt war.
1: Carlo Salcher.
2: Ja, genau, der hatte einen 500er Fiat. Und dann ist sie mit dem 500er Fiat, hat gesagt, komm, wir fahren jetzt mal nach Sterzing runter vom Brenner und fahren mal nach Sterzing runter. Ich sage, ja, kein Problem. Und so, wer als erster unten ist, wird vom anderen eingeladen zum Essen. Und ich sage, ja, kein Problem. Also ich gebe dir mal ein bisschen Vorsprung und so. Aber der war 5 Minuten eher da als ich mit dem GTI.
1: Ja, Salcher, der kannte diese kurvenreiche Strecke nach Gossensass runter, die Bundesstraße, die mich nachts um 10 vor 12 Uhr nachts bei anziehendem Frost im kalten Winter ein Porsche gekostet hat, weil ich da mit Kniegas bin ich da durchgebrettert vom Brenner nach Sterzing und habe nicht gesehen, dass die am Tag auf der Autobahn oben gearbeitet hatten, und wenn die arbeiteten oben, liefen immer tausende Liter Wasser runter.
2: Ach du Scheiße.
1: Und dieser Wasserstreifen auf der Bundesstraße war genau natürlich da, wo die Bundesstraße ein S machte, unter dieser Autobahn durch. Das heißt zwei Kurven.
2: Da machtest du auch einmal S und weg warst du.
1: Ja, der Porsche ist ja eine Heckschleuder. Wenn der anfängt, sich zu drehen hinten, der hört ja nicht auf. Der dreht sich wie ein Kreisel um die Hochachse. Und mein Vorwärtsdrang hat dann nur so ein Steinmäuerchen gestoppt, was das Auto kalt verformt hat. Und ich bin da irgendwie noch rausgehüpft. Aber Carlo,
2: solange du nicht kalt verformt bist, dann passt das ja auch.
1: Na, ich war das erste Mal in meinem Leben im Spital. Ich bin wach geworden im Krankenwagen und sag, wohin, Genossen? Und die sagen, ins Spital. Sag ich, nee, will nicht. Sagt er, doch, musst du. Und ich war nicht angekettet, aber der fuhr ja gerade. Da ist so ein Absprung blöd. Und dann wollten die mich mit rostigen Spritzen traktieren auf irgendeinem OP-Tisch. Da bin ich abgehauen. Hab einen Kumpel angerufen vom Radio, hab gesagt, hol mich ab. Ja, mach ich, wo bist du? Sag ich, im Spital. Da sagt er, komm, hör auf, wo bist du wirklich? Sag ich, im Spital, hol mich ab, Alarm. Und dann hat er mich abgeholt. Und ein paar Tage später ging's dann wieder mit dem Gehen und Pinkeln und so. Aber egal, es waren putzige Zeiten.
2: Ja, nur absolut, du. Axel, ich finde das eine ganz tolle Sache, dass wir jetzt erstmal wieder zusammengekommen sind. Lass uns das bitte wiederholen.
1: Ja.
2: Und jetzt wollen wir den anderen unser zartes Stimmchen nicht pausenlos hier in den Äther reindrücken. Und es gibt auf jeden Fall mehr, das kann ich euch garantieren. Also erstes mit Axel, er ist einfach ein Urgestein, das ist logisch. Und das soll auch so bleiben. Und wir freuen uns, wenn wir mal wieder irgendwas für euch machen können. Und jetzt hoffe ich, dass ihr alle viel Spaß habt bei der tollen Silvester-Sendung mit Joe und Axel, denn das wird eine ganz super Sache.
1: Wow, gut, dann danke an Tom Kircher, der das alles ermöglicht hat und mischt. Dir ein Danke, Jürgen, du bist ja in München, wir werden uns, I'll be back.
2: Ja, genau. Wir sehen uns ganz genau richtig. Ich hoffe, dass ich mein neues Auto nicht gleich wieder in der Wand fahre, was ich seit 2 Tagen habe. Und dann passt das auch.
1: Werden wir sehen. Mach mir nicht alles nach. Dann danke, Jürgen, und bis zum nächsten Mal, mein Lieber.
2: Jo, bis dann. Danke dir.
1: Vierti.
2: Vierti.
0: Jürgen von Wedel war nicht nur der Gründer und langjährige Macher von Radio Bavaria International. Jürgen war auch Spezialist für TV-Empfang über Satellit, woher auch immer der Satellit und das Programm kamen. Dazu hört ihr mehr im folgenden Beitrag aus dem Jahr 1994.
3: Zappen kann gefährlich sein. Es führt zu einem kaum reparablen Suchtverhalten. Einen ganz besonders schweren Fall von Zapping präsentieren wir Ihnen jetzt, den Super Zapper.
4: Keine Angst, was wie eine Empfangsstörung aussieht und ganz und gar fremdländisch ist, ob der Ayatollah aus dem Iran oder Eishockey aus Russland, ist nur der Empfang via Satellit aus 36.000 Kilometer Höhe. Die meisten Sterblichen bekommen dies allerdings normalerweise nie zu Gesicht. Parabolantennen, gewaltige Schüsseln für die Jagd nach Fernsehbildern aus dem Orbit. Wir sind zu Besuch bei einem Satellitenfreak. Jürgen von Wedel ist ein Programmjäger, der seine 15.000 Mark teure Anlage selbst zusammengebaut hat.
5: Die meisten Satelliten stehen, genau wie auch die üblichen Satelliten wie Astra oder Eutelsat, die hier in Deutschland hauptsächlich angefahren werden, im geostationären Orbit. Das heißt, alle Satelliten stehen auf einer Umlaufbahn von 36.800 Kilometer.
4: 7 Millionen Deutsche können inzwischen den Satelliten Astra empfangen mit Antennen bis zu 1,50 Meter. Danach beginnt die Distanz X. Sie bleibt nur wenigen Satellitenfreaks vorbehalten.
5: Ach, da ist wieder was, da habe ich jetzt wieder was, weiß ich, Kasachstan auf 80 Grad Ost erwischt. Und man versteht natürlich die Sprache nicht, aber es ist einfach interessant zu sehen, da ist was, was andere nicht kriegen können.
4: Wer die meisten neuen Sender entdeckt, ist der größte unter den DXern. Mit speziellem Receiver, Decoder und Steuergerät zappt sich Jürgen durch das Weltall auf der Jagd nach exotischen Fernsehbildern von Kuwait bis Kuba.
5: Jetzt drehe ich oben auf dem Dach die 1,80 Meter Antenne und fahre jetzt auf den Satelliten auf 21,5 Grad West. Dieser Satellit ist eigentlich ein Hauptübertragungssatellit zu Pressezwecken und ähnlichen Sachen.
4: Der 7-jährige Alexander darf seinem Vater ab und zu über die Schulter schauen. Dann serviert Jürgen ein besonderes Fernsehbonbon. Kindercartoons aus Großbritannien. Für den Kleinen das Höchste. Vater und Sohn bewundern, was sonst fast niemand in Deutschland sehen kann. Und was sagt die Mama dazu?
6: Manchmal stört es mich sehr, wenn es zu intensiv wird. Und ich meine, die Kinder würden drunter leiden. Und er zu wenig Zeit für uns hat und dann kann ich ziemlich böse werden und bringe ihm das irgendwie klar, bringe es ihm näher.
5: Für mich den größten Kick eigentlich nicht, dass ich die Programme wirklich angucke auch, sondern einfach dieses im Äther rumwühlen und zu sehen, was ist wieder Neues da.
4: Das Satellitenfieber lässt Jürgen nicht los. Sein Entdeckerdrang führt ihn in andere Dimensionen, ganz schnell, aber nicht störungsfrei in neue Fernsehwelten.
0: Unser nächster Beitrag ist ebenfalls aktuell. Ich habe für euch eine Aufnahme der Ansageschleife von BBC Radio 4 zur Abschaltung der Langwelle 198 kHz.
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0: Danke an Thomas Riegler für diese Aufnahme. Die folgende Aufnahme hat mir Roger Tower zukommen lassen. Am 21. Juni ab 21.30 Uhr britischer Zeit war auf 3 Kurzwellenfrequenzen und im Internet die jährliche Grußsendung des BBC World Service für die Forschungsstationen in der Antarktis zu hören.
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0: Die folgende Aufnahme stammt aus der WhatsApp-Gruppe von FM Kompakt. Am 14. Juni gab es offenbar Probleme bei der Programmzuspielung bzw. Übernahme im Verbund von Radio NRW. Die Aufnahme stammt von Radio Wuppertal und irgendwie klappte dort etwas nicht.
1: Allen unterwegs, gute Fahrt mit uns.
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0: Wir bleiben noch ein wenig in NRW. Im Jahr 2005 testete Radio Westfalica einen neuen Sender in Raden auf 95,1 MHz.
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0: Im Internet findet man so einiges, auch Mitschnitte aus früheren Zeiten. Der folgende Mitschnitt stammt vom 1. August 1986. Die Station ist Radio Monique und diese niederländische Station, welchen offiziellen Status sie damals auch gerade gehabt haben mag, hatte zu dieser Zeit einen ebenso statusfreien Ableger in Playa de Oro in Spanien. Hauptsendesprache war natürlich Niederländisch. Aber in der folgenden Aufnahme hört man auch deutsche, spanische und französische Töne.